0: Ach, da freuen sich nicht bloß die Fans von Barry Manilow, die Fannylows, sondern auch alle anderen. Mandy in der ARD-Hitnacht. Kurzer Blick auf die Uhr. 2.10 Uhr ist es. So, ich wünsche gutes Durchhalten in dieser Nacht. Bei was immer Sie jetzt um diese Uhrzeit auch gerade tun.
1: Ja, hier ist der Nachtschwärmer aus dem Nachtcafé in Berlin. Ich habe gerade gefrühstückt. Das gab Riesenbulette und Pflaumenkuchen. Jetzt wartet noch selbst der Macht der Gurkensalat von meiner schwarzen Rose auf mich.
0: Liebe alles daran. Riesenbulette, Pflaumenkuchen und Gurkensalat. Ich wünsche ein schönes Frühstück.
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0: Und wenn Sie auch was hinterlassen wollen auf unserer neuen Mailbox hier, ne, Sie wissen das, 0800 80 80 110.

Wir kommen zur Geschichte des Tages. Und die steht jetzt schon fest, an diesem 5. August um 2.22 Uhr und 22 Sekunden. Schnapszahl, na, wenn das nicht passt. Und also einen Schnaps gab es mit Sicherheit auch bei einer Familie in Italien. Denn, kann es kurz machen, die sind Lottomillionär geworden. Und was muss man machen? Man muss mit dem Lottoschein dann irgendwie zur Stelle gehen oder das irgendwie vorweisen, dass man auch wirklich diesen Lottoschein hat. Und sie haben den checken lassen, diesen Lottoschein, weil sie einfach jede Woche mit denselben Zahlen spielen. Und dieses Gerät an dieser Lottostelle hat erstmal einen Fehler gemeldet, hat gesagt, nee, das ist kein Gewinn. Klammer auf, kein Gewinn, den wir hier auszahlen können. Klammer zu. Und deswegen sind sie nach Hause gegangen, haben gesagt, ja gut, haben wir halt nichts gewonnen, ist ja nicht schlimm, haben den Schein weggeworfen. Dann kommt auf einmal die Familie und sagt, habt ihr schon gesehen, unsere Zahlen haben gewonnen. Ihr spielt doch immer mit denselben Zahlen. Wir sind Millionär. Und dann suchen die diesen Lottoschein wieder im Müll. Und der Müll ist aber in der Zwischenzeit abgeholt worden. Also, es geht um 1 Million Euro. Was haben sie gemacht? Sie haben die städtischen Betriebe angerufen in Italien, wo die ganze Geschichte spielt, und haben gesagt, Leute, unser Lottoschein ist jetzt gerade abgeholt worden in einem von euren Müllfahrzeugen, und die Geschichte geht dann wirklich gut zu Ende. Die Firma hat sich drauf eingelassen und so ein kompletter Mülllaster wurde durchsucht. Und was soll man sagen? Dieser Lottoschein wurde gefunden. Absolut irre. Kostet ein Heidengeld das Ganze, aber boah, ist jetzt ja egal. Geld hat diese Familie jetzt ja nun auf jeden Fall. Boah, die Geschichte des Tages, der verlorene Lottoschein im Müllauto wieder aufgetaucht. Großartig. Das ist die ARD-Hitnacht.

0: Natalie Cole, Miss You Like Crazy, das ist die ARD-Hitnacht. Und da ist es 2.32 Uhr, wir schauen auf die Straßen. Das ist überschaubar, da haben wir zum einen die A30 Amsterdam Richtung Rheine zwischen Schüttorf Nord und Salzbergen bis 5 Uhr beidseitig gesperrt und die A61 Koblenz Richtung Ludwigshafen zwischen Laudert und Rheinböllen nach einem Unfall auch gesperrt. Sieht also so aus, als wäre auch der Elbtunnel in Richtung Norden wieder offen. Sehr gut. Können Sie gerne mal ein Zeichen geben, wenn Sie durchgefahren sind und alles wieder funktioniert, alles wieder frei ist, auf unserer 0800 80 80 110. Dankeschön.
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0: Mit Markus Poschlott. Grüße aus Magdeburg. Gleich mit Udo Lindenberg, aber vorher mit

0: singt der Udo. In der ARD-Hitnacht, es ist 2.40 Uhr und Sie sind weiterhin gut auf den Beinen.
1: Hallo Markus, hier ist der Mario, beheimatet in Berlin, in Deutschland zu Hause. Ich grüße neben dem Kühlschrank sitzend, vor dem Bett kauernd und gleichzeitig aus dem Fenster schauend, nennt sich Bezeichnung LKW-Fahrer. LKW. Alle meine Kollegen der lenkenden Zunft und alle, die wach geblieben sind und heute Geburtstag auch haben. Und die ersten Gratulanten ihres Geburtstags sind. Ja. Danke für die tolle Musik. Und ganz besonderer Gruß geht an Thomas raus, der derzeit auf der A2 ums Nachhausefahren kämpft. Tschö,
0: tschö. Tschö, und Dankeschön für die Nachricht. Und wenn Sie auch noch eine Nachricht hinterlassen wollen, gerne doch 0800.

0: Seal ist das mit Love's Divine. Das ist die ARD-Hitnacht. Es ist 2 Uhr und 52. Jetzt auf die Sekunde genau. So, wir kommen jetzt zu 1-2 Tippmusik, wie wir mal so schön sagen. Es geht eine tanzbare Nummer aus dem Jahr 1985 von CC Catch. Und hinter CC Catch steckte Caroline Katharine Müller. Entdeckt natürlich von Dieter Bohlen, der hat das Ganze auch mitproduziert. Aber Caroline Katharine, also CC Catch, sie steckt dahinter und hat sich damals, wie das in den 80ern so oft typisch war, eben einen Künstlernamen gegeben. Eine, ja, muss man sagen, eines der bekanntesten Gesichter der Euro-Disco-Szene damals der 80er Jahre. Und CC Catch hat wirklich eine Menge Hits, aber der gehört mit zu den größten. Deswegen jetzt auch alle Zeit, dass der jetzt hier endlich mal läuft bei uns in der ARD-Hitnacht. CC Catch, I can lose my heart tonight. In diesem Sinne.
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1: Um 3 Uhr mit Milat Kupay. Der Innenausschuss des Bundestags hat sich in einer Sondersitzung mit dem tödlichen Anschlag beim Christopher Street Day in Berlin befasst. Bundesinnenminister Dobrindt sowie Vertreter der Sicherheitsbehörden informierten die Abgeordneten über den Stand der Ermittlungen. Aus der Nachrichtenredaktion Marei Beermann.
2: Der Fall beschäftigt die Politik auch deshalb, weil der spätere Attentäter den Sicherheitsbehörden bekannt war. Er galt als Gefährder. Außerdem hatte sich das gemeinsame Terrorabwehrzentrum mit ihm befasst. In der Sitzung ging es unter anderem um die Frage, warum der mutmaßliche Täter zuvor auf Beschluss eines Berliner Gerichts aus der Haft entlassen worden war. Alle 3 Oppositionsparteien, Linke, Grüne und AfD, kritisierten, dass viele Fragen nicht beantwortet wurden. Konkrete Beschlüsse gab es nicht.
1: Die EU-Staaten versprechen Konsequenzen aus den Geschehnissen in Ceuta. Sie haben sich auf eine Art Frühwarnsystem verständigt. Dazu gehört zum Beispiel, Social Media stärker zu beobachten, um offenbar organisierte Aktionen wie zuletzt rechtzeitig zu erkennen. Vergangene Woche waren nach spanischen Angaben mehr als 70.000 Menschen aus Marokko nach Ceuta gekommen. So gut wie alle sind mittlerweile wieder zurück. In ihrer Videokonferenz haben sich die EU-Staaten auch solidarisch mit Spanien gezeigt. Wegen der 4. Hitzewelle des Sommers hat Italien für alle 27 Großstädte des Landes die höchste Warnstufe ausgerufen. Laut Gesundheitsministerium signalisiert die Alarmstufe Rot einen potenziellen Gesundheitsnotstand und ein ernstes Risiko für die gesamte Bevölkerung. Die Temperaturen sind in einigen Regionen Italiens auf bis zu 40 Grad Celsius geklettert. Nachts wird es kaum kühler als 25 Grad. FIFA-Chef Infantino gerät nach seinem gescheiterten Investorenplänen offenbar intern unter Druck. Britische Medien berichten, Infantino habe wichtige Mitarbeiter heute zu einer Krisensitzung nach Marokko geladen. Worum es geht soll, ist unklar. Aus der Sportredaktion Peter Schulz.
3: Infantino hatte zuletzt für eine Welle der Empörung in der Fußballwelt gesorgt, als geheime Pläne zum Verkauf von WM-Rechten an Investoren bekannt wurden. Auch wichtige Vertraute distanzierten sich in den vergangenen Tagen von Infantino, darunter FIFA-Generalsekretär Matthias Grafström und FIFA-Direktor Arsène Wenger. In Rabat ist der Hauptsitz der FIFA für Afrika. Dort findet im März 2027 der 77. FIFA-Kongress mit der wichtigen Präsidentenwahl statt. Marokko ist darüber hinaus Co-Gastgeber der WM 2030.
1: Das waren die Nachrichten. Und das Wetter in Deutschland. Am Tage zeitweise freundlich, gebietsweise Schauer und Gewitter. Höchstwerte 22 Grad auf den Nordseeinseln bis 35 Grad an der Donau. Und auch am Donnerstag 20 bis 32 Grad. Es ist 3.03 Uhr.
4: Und das ist der Verkehrsservice in der ARD-Hitnacht. Mit der A30 Amsterdam Richtung Rheine zwischen Schüttorf Nord und Salzbergen bis um 5 noch gesperrt. Und die A61 Koblenz Richtung Ludwigshafen zwischen Laudert und Rheinböllen nach einem Unfall noch gesperrt. Gute Fahrt für Sie.
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4: Mit Markus Poschlott. Ich grüße Sie aus Magdeburg recht herzlich und habe hier eine gute Laune-Nummer für Sie. Von Hall and Oates. Die kommen jetzt hier mit ihrem Man-Eater. Und da ist es 3.03 Uhr.

0: Auslöser auf die Autobahnen im Land. Das ist die ARD-Hitnacht. Wenn Sie gerade auch auf einer Autobahn schön unterwegs sind, vielleicht haben Sie auch eines von diesen neueren Autos, dass das Fernlicht selber regelt. Also wenn vor Ihnen alles frei ist, schaltet das Auto das Fernlicht an. Ist ein Auto vor Ihnen oder kommt Ihnen eins entgegen, dann schaltet das Auto das Fernlicht automatisch aus. Eigentlich eine praktische Funktion, aber auf der Autobahn für LKW-Fahrer, die Ihnen quasi auf der anderen Spur entgegenkommen, ist das Ganze dann eher schwierig, sagt auch Andreas.
1: Wenn man hier im LKW unterwegs ist, sitzt man ja auch noch ein bisschen höher. Und wenn so ein Fahrzeug auf der Gegenfahrbahn mit intelligenten Lichtsystemen einem entgegenkommt, blendet das ungemein. Ja, und viele Fahrer bemerken das nicht und könnten das ja theoretisch manuell ausschalten. Es wäre natürlich besser, wenn sie das tun würden auf der Autobahn.
0: Also, das Fernlicht kann die LKW-Fahrer blenden. Also überprüfen Sie doch einfach mal Ihren Fernlichtassistenten, wenn es denn sowas gibt. Die LKW-Fahrer unter Paragraph 1 der StVO. Die danken es Ihnen.
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gleich ist es soweit. Ich spiele uns das einzige Vater-Tochter-Duett, das Platz 1 der US-Charts erreicht hat. Jetzt werden Sie sagen, ach klar, er kommt jetzt hier mit Nancy Sinatra und Frank Sinatra mit Something Stupid. Ja, und das stimmt auch. Der Song ist natürlich 1967 ein großer Hit gewesen, obwohl auch nur gecovert, also auch nicht von einem von den beiden. Originalversion stammt von C. Carson Parks, die Originalversion von Something Stupid. Naja, und manchmal ist es aber so, dass die Cover dann erfolgreicher werden. So war es auch mit Frank Sinatras Version. Und dann kam etliche Jahre später nochmal eine Version im November 2000 raus von Robbie Williams und Kylie Minogue. Und die hören wir jetzt auch. Und ja, die hat auch nochmal richtig Punkte gebracht. War auch in diesem Jahr, im Jahr 2000, so ein heimlicher Weihnachtssong, obwohl mit Weihnachten hat die Nummer ja eigentlich gar nichts zu tun. Robbie Williams, Kylie Minogue, das Cover des Covers. Hier ist Something Stupid.

0: Es ist 3.32 Uhr. Und damit Zeit für den Verkehrsservice in der ARD-Hitnacht. Die A30 Amsterdam Richtung Rheine zwischen Schüttorf Nord und Salzbergen bis 5 Uhr beidseitig gesperrt. Und die A61 Koblenz Richtung Ludwigshafen zwischen Laudert und Rheinböllen nach einem Unfall ebenfalls gesperrt. Ich wünsche da, wo es geht, eine gute Fahrt.
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0: Mit Markus Poschlott. Ich grüße aus Magdeburg. Hallo.

0: können Sie den auch gerade sehen, den Sternenhimmel, Hubert K. hier in Ihrer ARD-Hitnacht. Da ist es 3.40 Uhr. Guten Morgen.
1: Guten Morgen, ihr lieben Zuhörer und Zuhörerinnen. Ich bin der Dominik aus Kassel-Brauckel und wünsche euch alle eine gute Fahrt, dass ihr gut auf Arbeit ankommt, einen ruhigen Dienst und dass ihr wenig Stress habt. Danke für die tolle Musik, danke für die tolle Unterhaltung, danke für deinen Humor.
0: Ach.
1: Ich wünsche allen LKW-Fahrern, ob groß, ob klein, liebe Grüße. Passt auf euch auf, ihr werdet gebraucht. Und eine ruhige Nacht.
0: Jawohl, ihr werdet gebraucht. Macht schön sachte, nicht bloß auf den Straßen. Auch für alle, die jetzt unterwegs sind, für die jetzt der Dienst bald beginnt, die jetzt schon mit dem Schlappen bei diesen Temperaturen durchs Treppenhaus kommen. Das hört man jetzt hier. Diana Ross.

die Spice Girls mit Viva Forever. Es ist 10 Minuten vor 4, gleich wieder die Nachrichten, da werden wir wieder auf den neuesten Stand gebracht. Und bis dahin gibt's Musik unter anderem von Robin Gibb. Hier ist er mit Juliet. Das ist die ARD-Hitnacht.

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1: Um 4 Uhr mit Milat Kupay. FIFA-Präsident Infantino gerät wegen seines gescheiterten Investorendeals immer mehr unter Druck. Englische Medien berichten, er habe seine wichtigsten Mitarbeiter für heute zu einem Krisentreffen nach Marokko beordert. Aus der Nachrichtenredaktion Thomas Kuhlmann.
2: Bis vor kurzem wirkte es noch so, als sei für Infantino alles aufgegangen. Mega-WM, Milliardengewinn, über 200 Unterstützer für seine Wiederwahl. Doch sein schon zurückgezogener Plan, Teile der WM-Rechte zu verkaufen, hat ihn jetzt mehr als angreifbar gemacht. Bis in den späten Abend hat Infantino auf Social Media WM-Fotos und Briefe seiner Unterstützer gepostet. Vorher hatten sich auch Leute aus seinem engsten FIFA-Umfeld distanziert. In den obersten Gremien des Weltfußballverbandes sind die Funktionäre offenbar auch wütend, weil Infantino den Teilverkauf der Fußball-WM an Investoren aus dem Trump-Umfeld heimlich eingefädelt hatte.
1: Nach dem tödlichen Anschlag auf den Christopher Street Day in Berlin sind weiter viele Fragen offen. Bundesinnenminister Dobrindt und die deutschen Sicherheitsbehörden haben den Bundestag über den Stand der Ermittlungen informiert. Aus der Nachrichtenredaktion Marei Beermann.
3: Der Fall beschäftigt die Politik auch deshalb, weil der spätere Attentäter den Sicherheitsbehörden bekannt war. Er galt als Gefährder. Außerdem hatte sich das gemeinsame Terrorabwehrzentrum mit ihm befasst. In der Sitzung ging es unter anderem um die Frage, warum der mutmaßliche Täter zuvor auf Beschluss eines Berliner Gerichts aus der Haft entlassen worden war. Alle drei Oppositionsparteien, Linke, Grüne und AfD, kritisierten, dass viele Fragen nicht beantwortet wurden. Konkrete Beschlüsse gab es nicht.
1: Britische Sicherheitsforscher haben eine neue alarmierende Fähigkeit von künstlicher Intelligenz entdeckt. In einem Test versuchte ein KI-Modell nicht nur öffentlich zugängliche Software zu hacken, sondern auch einen Menschen per E-Mail zu manipulieren. Demnach erschuf das Modell der Firma Anthropic dafür Fake-Identitäten und versendete Phishing-Mails. Die Forscher entdeckten das erst im Nachhinein. Sie hatten zudem nicht erwartet, dass die KI sich gegen Menschen richten würde. Anthropic verwies darauf, dass dem Modell keine Einschränkungen zur Internetnutzung vorgegeben worden sei. Wegen der vierten Hitzewelle des Sommers hat Italien für alle 27 Großstädte des Landes die höchste Warnstufe ausgerufen. Laut Gesundheitsministerium signalisiert die Alarmstufe Rot einen potenziellen Gesundheitsnotstand und ein ernstes Risiko für die gesamte Bevölkerung. Die Temperaturen sind in einigen Regionen Italiens auf bis zu 40 Grad Celsius geklettert. Nachts wird es kaum kühler als 25 Grad. Das waren die Nachrichten. Und das Wetter in Deutschland, tagsüber viel Sonne, gebietsweise aber auch Schauer oder Gewitter, 22 Grad an der Nordsee bis 35 Grad an der Donau. Und auch am Donnerstag bis 32 Grad. Und die Zeit 4.03 Uhr.
4: Und das ist der Verkehrsservice in der ARD-Hitnacht. Mit einer Meldung von der A30 Amsterdam Richtung Rheine zwischen Schüttorf Nord und Salzbergen. Noch eine gute Stunde bis 5 Uhr. Die Vollsperrung beidseitig. Ich wünsche eine gute Fahrt.
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4: Mit Markus Poschlott. Ich grüße aus Magdeburg ins ganze Land.

Das fragen Snow Patrol und die Antwort ist ja. Das ist die ARD Hitnacht, 4.11 Uhr und lieben, lieben Dank, dass Sie sich so fleißig an dieser Sendung beteiligen, denn Sie haben mir heute sehr geholfen in dieser Nacht. Und ich

0: vorhin Quatsch erzählt und ich habe währenddessen ich geredet habe, gemerkt habe, halt, hier stimmt irgendwas nicht, irgendwas ist gerade falsch, ich wusste aber nicht was, aber Gott sei Dank. Sie sind die Schlauen, Sie haben das ganz genau mitbekommen und mir auch geschrieben, Sören zum Beispiel, lieben Dank an diese Mail. Ich habe vorhin zu Something Stupid, zu dem Song moderiert, erzählt, ne? Frank Sinatra und Tochter und so weiter und 2000 und den Song haben wir vorhin gespielt, Robbie Williams und was habe ich gesagt? Kylie Minogue. Und dabei habe ich schon gedacht, irgendwas stimmt ja nicht, irgendwas ist falsch. Es ist natürlich Nicole Kidman. Das hat Sören mir nochmal geschrieben, ist jetzt in meinem Kopf abgespeichert. Es steht bei mir übrigens natürlich auch auf dem Monitor, aber wenn es einmal im Kopf falsch ist, dann ist es irgendwo irgendeine Synapse falsch abgespeichert. Also, Robbie Williams gemeinsam mit Nicole Kidman. Danke, dass Sie das nochmal so nett korrigiert haben. Und wenn Sie auch schreiben wollen, können Sie das gerne machen. Ja, die Sendung hier auch per Mail erreichbar, ard-hitnacht@mdr.de oder natürlich also seit gestern auch telefonisch. Können uns auch anrufen, uns eine Nachricht hinterlassen auf unserem AB. Kostenfreie Nummer 0800 80 80 110. Bin gespannt, ob jetzt ein paar Leute, die gerade munter werden, die jetzt gerade aufstehen, ob die schon es schaffen, ein Telefon zu bedienen. 0800 80 80 110.
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0: Das hier ist Lee and Rhymes mit How Do I Live. Und damit ist es 4:12 Uhr.

can call me L. Paul Simon in der ARD Hitnacht. Es ist 4.23 Uhr unserer Zeit. Ich weiß jetzt nicht, wie spät es in Melbourne ist, aber Nele schreibt uns gerade, da ist schon fast Lunchtime, also Mittagszeit. Deswegen gehen mal viele Grüße nach Australien. Auch da wird die ARD Hitnacht gehört. Freut uns sehr. Wir schicken viele Grüße rüber nach Down Under und hören Anymotion. Die kommen allerdings aus Amerika. Mit iEngineer und Marcone auch danach.

4.29 Uhr. Achtung, es gibt einen Falschfahrer in Hannover auf der B3 auf dem Messeschnellweg zwischen Missburg und Mittelfeld. Da kommt Ihnen der Falschfahrer entgegen. Bitte fahren Sie äußerst rechts und überholen Sie nicht. Nochmal auf der B3 Hannover Messeschnellweg, Falschfahrer zwischen Missburg und Mittelfeld. Bitte rechts fahren, nicht überholen und das Radio anlassen. Wir melden, sobald die Gefahr vorüber ist.

0: Es ist kurz nach 5:30. Das ist der Verkehrsservice in der ARD-Hitnacht. Achtung, der Falschfahrer ist weiterhin unterwegs in Hannover auf dem Messeschnellweg zwischen Missburg und Mittelfeld. Kommt Ihnen der Falschfahrer entgegen, bitte fahren Sie äußerst rechts, überholen Sie nicht und lassen Sie das Radio an. Wir melden, sobald die Gefahr vorüber ist, nochmal Falschfahrer in Hannover auf dem Messeschnellweg zwischen Missburg und Mittelfeld. Obacht bitte. Die A27 Walsrode Richtung Bremen ist im Bremer Kreuz nach einem Unfall gesperrt und die A30 Amsterdam Richtung Rheine zwischen Schüttorf Nord und Salzbergen bis 5:00 noch eine gute halbe Stunde beidseitig gesperrt. Gibt eine Umleitung über Schüttorf, die A31 Salzbergen und Neumering, da kommen sie auch an. Ich wünsche eine gute Fahrt.
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0: Mit Markus Poschlott, ich grüße Sie aus Magdeburg. Guten Morgen.

0: starke Nummer von Heinz-Rudolf Kunze. Wir sind wir. Und das hier in der ARD-Hitnacht. 4.40 Uhr ist es an diesem Mittwochmorgen, 5. August 2026. Happy Birthday an Helene Fischer, hat heute Geburtstag, wird 42 Jahre. Wir wünschen alles Gute. Und wenn ich heute so ein bisschen mal durch die Tagestermine hier gucke, dann sehe ich auch heute, was ist heute? Heute ist Arbeite wie ein Hund-Tag. Feiert angeblich irgendwie die harte Arbeit von Arbeitshunden, ne? Also die ist ja ganz wichtig, sind im Rettungsdienst, Blindenhunde und so weiter. Aber es leitet sich auch so ein bisschen von der Redewendung ab, wie ein Hund arbeiten. Das sagt man auch ab und zu. Ah, ich weiß nicht, ich halte es da einfach irgendwie lieber mal so ein bisschen wie der gute alte Reinhard May.
1: 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Ich läg faul auf meinem Kissen und sehe mir mitleidig zu, wie mich wilde Hektik packt zur Morgenstund. 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
0: Das ist genau der Plan.
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4.45 Uhr, hier kommt die Entwarnung, kein Falschfahrer mehr in Hannover unterwegs auf dem Messeschnellweg. Haben Sie wieder freie Fahrt, kein Falschfahrer mehr zwischen Miesburg und Mittelfeld. Ich wünsche Ihnen eine gute Fahrt.

0: Das ist der ganz frühe Mittwochmorgen, 4.52 Uhr. Sie hören die ARD Hitnacht und es ist schön, dass alle hier am Start sind.
1: Hallo, hi. Hier ist die Vera aus Castrop-Rauxel.
0: Guten Morgen.
1: Ich wünsche allen Hörern und Hörerinnen einen wunderschönen Tag und allen, die jetzt auf der Straße unterwegs sind, eine stressfreie und gute Fahrt.

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1: Um 5 Uhr mit Milat Kupay. FIFA-Präsident Infantino gerät wegen seines gescheiterten Investorendeals immer mehr unter Druck. Englische Medien berichten, er habe seine wichtigsten Mitarbeiter für heute zu einem Krisentreffen nach Marokko beordert. Aus der Nachrichtenredaktion Thomas Kuhlmann.
2: Bis vor kurzem wirkte es noch so, als sei für Infantino alles aufgegangen. Mega-WM, Milliardengewinn, über 200 Unterstützer für seine Wiederwahl. Doch sein schon zurückgezogener Plan, Teile der WM-Rechte zu verkaufen, hat ihn jetzt mehr als angreifbar gemacht. Bis in den späten Abend hat Infantino auf Social Media WM-Fotos und Briefe seiner Unterstützer gepostet. Vorher hatten sich auch Leute aus seinem engsten FIFA-Umfeld distanziert. In den obersten Gremien des Weltfußballverbandes sind die Funktionäre offenbar auch wütend, weil Infantino den Teilverkauf der Fußball-WM an Investoren aus dem Trump-Umfeld heimlich eingefädelt hatte.
1: Im Prozess gegen die rechtsextreme Terrorgruppe Letzte Verteidigungswelle will das Hanseatische Oberlandesgericht heute die Urteile sprechen. Angeklagt sind 8 zum Teil minderjährige mutmaßliche Neonazis. Der jüngste war bei den Taten erst 14 Jahre alt, der älteste 21. Aus Hamburg Elke Spanner.
3: Die Bundesanwaltschaft hat schwere Vorwürfe gegen die Jugendlichen und jungen Männer erhoben. Sie sollen Mitglieder einer terroristischen Vereinigung sein oder diese unterstützt haben. 4 von ihnen sind zudem wegen versuchten Mordes angeklagt, andere wegen Beihilfe dazu. Die Gruppe Letzte Verteidigungswelle hatte laut Anklage zum Ziel, das politische System in Deutschland zu stürzen. Die Bundesanwaltschaft hat den Angeklagten einen Brandanschlag auf ein Kulturzentrum in Brandenburg zugerechnet, außerdem einen versuchten Anschlag auf eine Flüchtlingsunterkunft in Thüringen. Die mutmaßlichen Neonazis sollen sich über Chatgruppen organisiert haben.
1: Der Hauptgeschäftsführer der Bundesvereinigung der Deutschen Arbeitgeberverbände, Kampeter, hat den Widerstand gegen die geplante Abschaffung der abschlagsfreien Frührente kritisiert. Dass zentrale Elemente des Rentenpakets schon wieder in Frage gestellt würden, bevor sie überhaupt umgesetzt seien, mache ihn fassungslos. Das sagte Kampeter der Bild-Zeitung. Zuletzt hatten vor allem die ostdeutschen Ministerpräsidenten von CDU und SPD gegen den Kernpunkt der geplanten Rentenreform mobil gemacht. Britische Sicherheitsforscher haben eine neue alarmierende Fähigkeit von künstlicher Intelligenz entdeckt. In einem Test versuchte ein KI-Modell nicht nur öffentlich zugängliche Software zu hacken, sondern auch einen Menschen per E-Mail zu manipulieren. Demnach erschuf das Modell der Firma Anthropic dafür Fake-Identitäten und versendete Phishing-Mails. Die Forscher entdeckten das erst im Nachhinein. Sie hatten zudem nicht erwartet, dass die KI sich gegen Menschen richten würde. Das waren die Nachrichten. Und das Wetter in Deutschland, tagsüber viel Sonne, gebietsweise auch Schauer, Temperaturen bei 22 bis 35 Grad. Und die Zeit, es ist 5.03 Uhr.
4: Und das ist der Verkehrsservice in der ARD Hitnacht. Und da haben wir keine Störungsmeldung mehr. Nochmal die Entwarnung. In Hannover, dem Messeschnellweg, kein Falschfahrer mehr zwischen Miesburg und Mittelfeld. Das war's. Da wünsche ich eine gute Fahrt in diesen Mittwochmorgen.
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4: Mit Markus Poschlott und besten Grüßen aus Magdeburg.

Von wegen Monday, Monday, Wednesday, Wednesday. 5.10 Uhr ist es an diesem Mittwochmorgen, an diesem 5. August. Sie hören die ARD-Hitnacht und für den Fall, dass Sie gerade im Bad stehen und der Bademantel ein bisschen lockerer sitzt. Sie wissen, was zu tun ist. Kommen Sie gut in diesen Mittwoch.

0: Billy Ocean ist das mit European Queen. Den Song werden die Fans heute Abend auch hören, denn Billy Ocean ist heute Abend live zu sehen in London. Und zwar ist er das Warm-up, ist er sozusagen die Vorband für Mr. Tiger Tom Jones. Der spielt heute Abend sein Konzert und Billy Ocean ist derjenige, der für die gute Stimmung vorab sorgen wird. Das ist die ARD-Hitnacht um 5.22 Uhr.
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0: Das singen die Stranglers, Always the Sun. Und damit ist es 5:30. Guten Morgen, das ist der Verkehrsservice in der ARD-Hitnacht mit der A98 Schaffhausen-Weil am Rhein. Hier ist der Bürgerwaldtunnel in beiden Richtungen gesperrt, da wurde die Höhenkontrolle ausgelöst. Ansonsten aber freie Fahrt in diesen schönen Mittwochmorgen.
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0: Mit Markus Poschlott, ich grüße Sie recht herzlich hier aus dem Studio von MDR Sachsen-Anhalt in Magdeburg. Und die Grüße gehen raus ins ganze Land. Jetzt mit den Dire Straits.

0: singen die Backstreet Boys um 5.38 Uhr. Guten Morgen in der ARD-Hitnacht. Was war das für eine schöne Nacht, die wir heute hier gemeinsam miteinander hatten? Schon um kurz nach 1 Uhr gab es ein ganz besonderes Frühstück.
1: Ja, hier ist der Nachtschwärmer aus dem Nachtcafé in Berlin. Ich habe gerade gefrühstückt. Das gab Riesenbulette und Pflaumenkuchen. Jetzt wartet noch selbst der Machter Gurkensalat von meiner schwarzen Rose auf mich.
0: Fantastisch. Riesenbulette. Dazu Pflaumenkuchen und Gurkensalat. Das war das Frühstück heute. Gab's schon sehr früh. Und wir haben auch noch einen schönen Geburtstag gefeiert.
2: Hallo Markus und hallo das Team. Ich habe es geschafft, ohne mich anzustrengen, dass ich pünktlich um Mitternacht wach geworden bin, da ich ab heute ein Jahr älter geworden bin. Und habe mich gefreut, dass ich der erste Gratulant für meinen Geburtstag bin.
0: Was für eine schöne Formulierung. Ich bin der erste Gratulant von meinem Geburtstag. Wenn Sie auch heute Geburtstag haben oder wen kennen, alles Gute und ganz viel Gesundheit. Das ist die ARD-Hitnacht.

Ultravox mit Him ist das hier in der ARD Hitnacht. Und diese Sendung geht so langsam aber sicher zu Ende. Nur noch 7 Minuten, dann ist hier Schicht im Schacht. Aber es geht ja weiter. Ich wünsche allen jetzt einen schönen Tag, einen schönen Mittwoch und den Kollegen, die jetzt übernehmen, eine schöne Radiosendung. Bis zum nächsten Mal. Tschüss und einen guten Tag.

0: kann es ja losgehen. Von mir auch einen schönen guten Morgen. Ein bisschen Regen ist heruntergekommen in der Nacht. Bei Ihnen hoffentlich auch. Bisschen Gießen ist ja nicht schlecht. Immerhin keine großen Unwetter, das ist die gute Nachricht. Es kann tagsüber heute, wenn überhaupt, nur ganz vereinzelte Schauer geben. Der Tag wird wechselnd bewölkt und auch trocken mit viel Sonne wieder, aber etwas kühler als gestern. In Olpe bis 29 Grad, Mülheim kommt auf 30 und Bergisch Gladbach auf 31 Grad.
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2: Die Nachrichten mit Sandra Polch. Guten Morgen. Der Chef des Weltfußballverbands FIFA, Infantino, hat offenbar heute zu einem Krisentreffen eingeladen. Das berichten mehrere Medien. Hochrangige Mitarbeiter sollen sich in Marokko treffen. Worum es genau gehen soll, ist bisher nicht bekannt. Peter Schulz berichtet.
3: Infantino hatte zuletzt für eine Welle der Empörung in der Fußballwelt gesorgt, als geheime Pläne zum Verkauf von WM-Rechten an Investoren bekannt wurden. Auch wichtige Vertraute distanzierten sich in den vergangenen Tagen von Infantino, darunter FIFA-Generalsekretär Matthias Grafström und FIFA-Direktor Arsène Wenger. In Rabat ist der Hauptsitz der FIFA für Afrika. Dort findet im März 2027 der 77. FIFA-Kongress mit der wichtigen Präsidentenwahl statt. Marokko ist darüber hinaus Co-Gastgeber der WM 2030.
2: Im Landtag geht es heute um mögliche Fälle von Korruption in NRW-Gefängnissen. Konkret in der JVA Willig. Da soll ein Mitarbeiter gegen Geld Drogen eingeschleust haben. Justizminister Limbach muss dazu am Nachmittag im Rechtsausschuss Fragen beantworten. Es ist nicht die erste mögliche Panne in einem Gefängnis in NRW. Eine alte SpaceX-Rakete wird vermutlich heute Morgen auf dem Mond aufschlagen. Sie fliegt seit anderthalb Jahren als Weltraumschrott durchs All. Wissenschaftler haben den Aufprall für 8:30 deutscher Zeit errechnet. René Bucken berichtet.
4: Rund 4 Tonnen schwer, 12 Meter lang, 8700 Kilometer pro Stunde schnell. Der Aufprall dürfte einen Krater von 20 bis 30 Metern Durchmesser reißen. Von der Erde aus kaum zu sehen. Allein um die Erde kreisen nach Zahlen der Europäischen Weltraumorganisation rund 2000 ausgediente Raketenstufen. Wie man sie im Raum zwischen Erde und Mond entsorgt, ist dagegen offen.
2: Und das ist heute Morgen auch noch wichtig. In Hamburg wird das Urteil erwartet gegen 8 mutmaßliche Mitglieder der rechtsextremistischen Gruppe Letzte Verteidigungswelle. Die teils noch Minderjährigen sind unter anderem wegen versuchten Mordes und Mitgliedschaft in einer Terrororganisation angeklagt. Um mehr Windstrom von der Nordsee nach NRW zu kriegen, werden heute Höchstspannungsleitungen über den Rhein gezogen. Auch in Willig laufen gerade Bauarbeiten für eine neue Erdtrasse. Der Deutsche Städtetag geht davon aus, dass das Angebot im öffentlichen Personennahverkehr bald deutlich schrumpfen wird. Als Grund nennt er im Kölner Stadtanzeiger die schlechte Finanzlage vieler Städte und Gemeinden. Die Bahnstrecke Aachen-Mönchengladbach bleibt nach dem Unwetter Montagabend noch bis morgen gesperrt. Laut Bahn konnten die Schäden an einer Oberleitung nicht schnell genug repariert werden. In Bayern hat ein Blitzeinschlag ein kleineres Städtchen quasi zweigeteilt. Denn durch den Blitz wurden die Schranken von 2 Bahnübergängen beschädigt. Sie bleiben erstmal unten und die beiden betroffenen Straßen sind die einzigen, die die West- mit der Osthälfte des Ortes Harburg verbinden. Die Bewohner müssen jetzt erstmal einen kilometerweiten Umweg nehmen. Und das war WDR aktuell.
0: Und hier ist die Verkehrslage bei WDR 4. Noch sehr übersichtlich, noch keine Meldung. Es kann gerne so bleiben heute. Gute Fahrt. Na sowas, der schon wieder? Stefan Vogt hier. Guten Morgen. Wenn ich hier schon die Sommervertretung, die Sommerferienvertretung für Bastian Bender und Katharina Tirole mache, dann aber auch jeden Tag, ne? Die ganze Woche. Kurze Orientierung für alle, die gerade erst wach werden. Dieser Planet heißt Erde. Ihr Radio hört auf den Namen WDR 4. Und das, was bei Ihnen so zuckt, das ist der Reflex. Das ist bei den Blues Brothers immer so. Der

0: Mann mit der hohen Stimme, wenn er möchte. George McRae und Rock Your Baby. Hier ist WDR 4. Der schöne Morgen spielt mit Ihnen wieder ums Frühstücksbrettchen, immer um diese Zeit, um kurz nach sechs. Unsere morgendliche Schätzfrage aus dem Land. Sascha, gut, dass Sie da sind.
1: Guten Morgen, Stefan.
0: Endlich mal mit Profis arbeiten.
1: Ja, wird sich zeigen.
0: Ja, Sie sind doch Schätzchen-Experte.
1: Ja, schon. Also ich höre es jeden Morgen. Vielleicht ja. Bringt das was.
0: Naja, Sascha Eichhorn in Overath. Jeden Morgen um diese Zeit sitzen die ja im Auto auf dem Weg zur Arbeit. Und dann machen Sie für sich selber schon mal mit bei unserer Schätzfrage. Wie gut ist denn Ihre Trefferquote?
1: Ja, ich würde sagen so 85-90%.
0: Das ist gut.
1: Mal gucken, wie es gleich ist, wie die Frage gleich ist.
0: Ja, jetzt sogar schon. Heute bekommen Sie endlich mal eine eigene Schätzfrage. Der Kreis Borken ist das Gebiet mit den meisten Mooren in Nordrhein-Westfalen. Wie viel Moor gibt es im Kreis Borken?
1: Oh, das ist schwierig, ja.
0: Ich kann ein bisschen helfen.
1: Sagen, so,
0: es ist eine riesige Quadratmeterzahl. Deswegen lassen Sie uns am besten in Fußballgrößenfeldern schätzen.
1: Ach so, in Fußballgrößenfeldern, okay.
0: Ja, in Fußballfeldergrößen, so rum.
1: Ich weiß nicht, so ungefähr 100 Fußballfelder vielleicht.
0: Sie dürften noch ein bisschen was drauflegen. Wir reden von fast 5000 Fußballfeldern.
1: Okay.
0: Irre, ne?
1: Knapp daneben.
0: Ja, es macht aber nichts. Sie bekommen natürlich trotzdem unser originales, weltbekanntes, einzigartiges WDR4-Schätzchen.
1: Brettchen.
0: Jawohl. Sascha, das kommt zu Ihnen nach Overath. Jetzt haben Sie endlich ein eigenes Frühstücksbrettchen. Nicht nur vom Hören, jetzt haben Sie auch eins zum Anfassen und Angucken.
1: Ja, vielen Dank.

0: Pat Benatar mit We Belong. Dann mal langsam wach werden mit WDR 4. Es ist Viertel nach sechs.
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0: Der Sommersound im schönen Morgen bei WDR 4, Kid Rock mit All Summer Long. Wir sind ja mittendrin in den Sommerferien hier in Nordrhein-Westfalen. Das halbe Land liegt gefühlt am Strand, ist zum Wandern in den Bergen, zumindest ist es mein Gefühl. Jetzt müssen wir ehrlicherweise sagen, Urlaub ist natürlich toll, Urlaub ist auch entspannt, aber es läuft ja nicht immer so reibungslos alles ab. Pannen gehören dazu, also unvorhergesehene Dinge. Ich weiß nicht, wie oft ich im Urlaub schon mit dem Auto liegen geblieben bin. Ist im Ausland nicht so einfach zu managen manchmal. So eine Urlaubspanne, die kann auch mal zu sehr ungewöhnlichen Maßnahmen führen, wenn man zum Beispiel den Führerschein zu Hause vergessen hat und man im Urlaub in Sizilien eigentlich einen Mietwagen braucht. Den gibt's aber nicht, weil ohne Führerschein kein Mietauto. Dann braucht man so tolle Freunde wie den Jonas aus Köln, den man anrufen kann und der dann echt cool hilft.
1: Deshalb habe ich dann den Führerschein bei ihrer Schwester abgeholt in Köln und bin dann mit dem Regionalzug nach Düsseldorf Flughafen Weeze gefahren und habe dort einfach dann zwei Leute angesprochen, die auch nach Sizilien fliegen wollten. Und so ist dann der Führerschein aus Köln über Umwege noch in den Urlaubsort gelangt.
0: Ah, das ist mein Mann der Tat, der Jonas. Vor allem auf die Idee zu kommen, den Führerschein fremden Leute in den Fliegern mitzugeben einfach. Aber jetzt kommen Sie. Von welcher Urlaubspanne können Sie erzählen? Gerne melden heute Morgen. Sprachnachricht jetzt schicken über die WDR 4 App.

0: Chris de Burgh mit Ship to Shore. Da mal raus aus dem Bett und rein in den Überblick hier bei WDR 4, was um uns herum los ist. Auch mit den Nachrichten gleich aus Ihrer Region.
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2: Um 6.30 Uhr mit Sandra Polch. Guten Morgen. FIFA-Chef Infantino hat Medienberichten zufolge für heute eine Krisensitzung einberufen. Mitarbeiter des Fußball-Weltverbandes wurden nach Marokko bestellt. Was genau Infantino besprechen will, ist unklar. Er hatte zuletzt für Empörung gesorgt, weil er vorgeschlagen hatte, WM-Rechte an Investoren zu verkaufen. In den nächsten Jahren soll mehr Windstrom von der Nordsee nach NRW kommen. Dazu werden heute in der Nähe von Förde Höchstspannungsleitungen über den Rhein gezogen. Auch im Stadtgebiet von Willich am Niederrhein laufen gerade Bauarbeiten. Da werden Erdkabel für eine neue Stromtrasse verlegt. Das Projekt kostet 3 Milliarden Euro. In einem Test von britischen Sicherheitsforschern hat sich eine KI offenbar selbstständiger gemacht als geplant. Geforscht wurde zu Cyberangriffen und in dem Test hat ein KI-Modell versucht, eine Softwareplattform zu hacken, auch mit Hilfe von Phishing-Mails an Mitarbeiter. Als das aufgeflogen ist, hat die KI es als Versehen dargestellt. Ein Teil einer alten SpaceX-Rakete könnte nachher ungeplant auf dem Mond aufschlagen, um 8.35 Uhr deutscher Zeit. Ob der Aufschlag von der Erde aus sichtbar sein wird, ist aber unklar. Die Rakete war vor 1,5 Jahren gestartet und fliegt seitdem als Weltraumschrott durchs All. Und das war WDR aktuell.
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3: Direkt aus dem Studio Essen. Ich bin Katrin Börs. Guten Morgen. Wer in Essen mit dem Auto unterwegs ist, braucht gerade besonders viel Geduld. Die vielbefahrene Bundesstraße 224 in Richtung Bottrop wurde gestern plötzlich gesperrt. Grund ist ein Wasserrohrbruch. Der hat zu massiven Ausspülungen unter der Straße geführt. Das hat gestern im Berufsverkehr schon für einiges Chaos gesorgt. Die Strecke nutzen auch viele Laster und vor allem die müssen großräumig umgeleitet werden. Und das wird noch länger dauern, denn bis die unterspülte Straße wieder verfüllt ist, dauert es wohl 3 Wochen. Die Stadt Essen arbeitet jetzt daran, zumindest eine Fahrspur wieder fahrtüchtig zu kriegen. Wegen des großen Waldbrands in einem niederländischen Naturgebiet bei Ostrom kann es im Kreis Kleve noch immer nach Rauch riechen. Die Feuerwehr hat weiterhin mit den Nachlöscharbeiten zu tun. Viele Camper mussten ihren Platz kurzfristig verlassen. Dass sich das Feuer bis nach Deutschland ausbreitet, schließen die niederländischen Einsatzkräfte nach aktuellem Stand allerdings aus. Die Feuerwehren im Kreis Kleve stehen aber bereit, um zu unterstützen, falls der Wind die Lage noch einmal verschärfen sollte. Im Bochumer Tierheim ist jetzt das neue Hundehaus eröffnet worden. Das Besondere daran, jeder Hund hat hier seinen eigenen geschlossenen Raum und eine große Freilaufzone. Damit sieht sich das Bochumer Tierheim als Vorreiter. Schirmherr des Hundehauses ist der Bochumer Schauspieler Armin Rohde, ein absoluter Hundefan.
4: Ich glaube, dass das, wer Tiere nicht liebt, liebt eigentlich auch keine Menschen. Das ist ja so. Und manchmal kommt es mir fast vor, als seien Hunde die besseren Menschen, ne?
3: Das neue Hundehaus verfügt über einen neuen Resozialisationsraum. Da lernen die Hunde in einer ganz normalen Wohnumgebung zu wohnen. Und das Wetter hat jetzt Jürgen Vogt aus unserer WDR-Wetterredaktion. Guten Morgen, Jürgen.
5: Einen schönen guten Morgen. Heute wird es an Rhein und Ruhr bei einem Mix aus Sonne und Wolken zu allermeist trocken. Schauer haben Seltenheitswert. Und dazu wird es etwas kühler als gestern mit den WC 29 Grad in Witten 30. Morgen und übermorgen wird die Luft dann nur noch ein Häppchen frischer.
0: Und damit sind wir bei der Verkehrslage bei WDR 4. Die ist sowas von übersichtlich. Ich habe hier nichts zu melden. Ist doch super. Kann wirklich gern so bleiben. Gute Fahrt.
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Dann mal rein in diesen Mittwoch mit Stefan Vogt. Guten Morgen. Und mit diesem Mann hier, der im kommenden Jahr schon wieder auf Tour geht. Auch hier bei uns in Nordrhein-Westfalen.

0: Das sind Big Mountain. Baby, I love your way. Hier ist WDR 4. Am Mittwochmorgen, wenn Sie heute früh am Niederrhein wach werden, im Kreis Kleve, dann kann es gut sein, dass Sie das Gefühl haben, dass es verbrannt riecht nach Feuer. Unser Mann, der heute früh alles Wichtige in Nordrhein-Westfalen im Blick hat, ist hier auch im Augner. Was ist da los, Auge?
1: Ja, nebenan in den Niederlanden, da gibt es einen großen Waldbrand. Und der Rauch, der zieht zu uns nach Deutschland rüber. Das ist für uns direkt noch ungefährlich. Näher dran am Feuer in den Niederlanden ist das anders. Hier mussten auch einige Camper zum Beispiel ihre Plätze verlassen. So wie Bärbel Schießler, die hier mit ihrer Enkelin Urlaub machen wollte.
2: Wenn man das jetzt sieht und dann die ganzen großen Flugzeuge, Hubschrauber hier, die gestern drüber flogen mit diesen Wasserballons runter, das versetzt einen schon in Panik. Ne? Aber da muss man halt durch. Ne? Das machen andere auch mit dem Frankreich, überall, die machen das ja mit. Nur wir haben immer gedacht, naja, uns betrifft das nicht.
0: Ja, kann ich nachvollziehen. Das macht jetzt kein gutes Gefühl. Kann es denn sein, dass die Feuer sich weiter ausbreiten, eventuell wirklich bis zu uns nach Nordrhein-Westfalen rüber?
1: Nein, sagen die niederländischen Einsatzkräfte nach aktuellem Stand nicht. Die Feuerwehren im Kreis Kleve, die stehen dennoch bereit, um zu unterstützen, falls der Wind die Lage noch einmal verschärfen sollte. In den Niederlanden ist eine Fläche von rund 100 Hektar in einem Naturschutzgebiet nahe Ostrom betroffen. Das ist schon eine Menge. Gestern hat es aber auch hier etwas Regen gegeben und die Feuerwehr spricht hier deswegen nur noch von Nachlöscharbeiten. Es scheint also unter Kontrolle zu sein.
0: Das ist ja mal eine gute Nachricht, wenn der große Brand an der Grenze zu uns, zu den Niederlanden, immerhin unter Kontrolle ist. Auge, vielen Dank für die Infos. Heute Morgen hier im schönen Morgen bei WDR 4. 6:44 Uhr gleich.

0: Womack & Womack mit Teardrops. 6.47 Uhr, WDR 4 macht sie wach an diesem Mittwochmorgen.
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0: wenn Sie mal auf wdr4.de klicken, da sehen Sie schon, Nordrhein-Westfalen ist unterwegs. Auch unsere beiden Früheulen hier, Katharina Theule und Bastian Bender. Deswegen werden Sie diese Woche von der Sommerferienvertretung von Stefan Vogt geweckt. Ich darf mit Ihnen unsere Weltweitkarte füllen in dieser Woche. Und von wo auch immer wir Ihre Nachrichten bekommen, das ist wirklich toll, ne? Sprachnachrichten, Fotos, wie auch immer. Es fühlt sich einfach gut an, dass wir so weit rumkommen mit Ihnen in dieser Woche. An diesem Punkt auf der Karte, von dem Sie sich melden, setzen wir ein Fähnchen. Und wir sehen, dass schon diese Woche ordentlich was zusammenkommt. Uwe aus Warendorf ist in der Normandie. Manfred hört WDR 4 auf Korsika. Jens aus Münster in Botswana. Ist auch eine Ecke, ne? Wo haben Sie uns noch dabei?
1: Hier ist Birgit aus Düsseldorf. Ich höre WDR 4 überall. Wenn ich bei meiner Schwester in Kanada bin, höre ich WDR 4 in Kanada. Im Oktober fliege ich wieder hin und fühle mich dann wie zu Hause, wenn ich WDR 4 höre.
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0: Wo Sie überall unterwegs sind, das finde ich echt cool zu hören. Wir kriegen bestimmt noch einige Sprachnachrichten heute Morgen zusammen, auch in den kommenden Tagen. Nordrhein-Westfalen schwirrt aus und hat das Radio in der Hosentasche dabei. Auf dem Handy mit der WDR 4 App. Also ich kann sagen, ich komme diese Woche echt rum mit Ihnen. Gerne mehr davon.

0: ist der Ed Sheeran mit Perfect. In der Nacht und gestern Abend hat's endlich mal wieder geregnet. Ich hoffe auch bei Ihnen. Die Natur freut sich. Zum Glück ja keine großen Unwetter in den vergangenen Stunden. Wird heute, abgesehen von ganz vereinzelten Schauern, auch weiter so bleiben, also trocken bei nur wechselnder Bewölkung. Dazu wird es ein bisschen kühler als gestern, mit in Bocholt 28 Grad, Paderborn kommt auf 30 und Hagen auf 31 Grad heute.
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2: Die Nachrichten mit Sandra Polch. Guten Morgen. Beim Fußball-Weltverband steht heute offenbar ein überraschendes Treffen an. Mehrere Medien berichten, dass FIFA-Chef Infantino wichtige Mitarbeiter zur Krisensitzung bestellt hat nach Marokko. Unklar ist allerdings, was Infantino genau besprechen will. Mehr von Thomas Kuhlmann.
3: Bis vor kurzem wirkte es noch so, als sei für Infantino alles aufgegangen. Mega-WM, Milliardengewinn, über 200 Unterstützer für seine Wiederwahl. Doch sein schon zurückgezogener Plan, Teile der WM-Rechte zu verkaufen, hat ihn jetzt mehr als angreifbar gemacht. Bis in den späten Abend hat Infantino auf Social Media WM-Fotos und Briefe seiner Unterstützer gepostet. Vorher hatten sich auch Leute aus seinem engsten FIFA-Umfeld distanziert. In den obersten Gremien des Weltfußballverbandes sind die Funktionäre offenbar auch wütend, weil Infantino den Teilverkauf der Fußball-WM an Investoren aus dem Trump-Umfeld heimlich eingefädelt hatte.
2: Am Niederrhein kommt der Ausbau des Stromnetzes voran. In den nächsten Jahren soll mehr Windstrom von der Nordsee direkt nach NRW kommen. In Förde werden dafür heute Höchstspannungsleitungen über den Rhein gezogen. Und auch in Willig wird gebaut. Woran, sagt Christina Wilkes.
4: An einer Erdkabeltrasse. Sie soll von Willig bis nach Meerbusch-Osterath gehen. Das ist der letzte Bauabschnitt eines Großprojekts. Insgesamt führt die Kabeltrasse dann nämlich knapp 300 Kilometer durch Deutschland, von Emden an der Nordsee bis zum Niederrhein. 3 Milliarden Euro kostet das. Ab nächstem Jahr soll der Strom fließen. Und er soll hier auch gespeichert werden. In Meerbusch ist dafür eine Art Riesenbatterie geplant. Wenn an der Nordsee gerade viel Wind weht und damit auch viel Strom produziert wird, kann er nach NRW fließen und gespeichert werden, bis er gebraucht wird. Alles Teil der Energiewende in Deutschland.
2: Und das haben wir auch noch im Blick. In Hamburg wird heute das Urteil erwartet gegen 8 mutmaßliche Mitglieder der rechtsextremistischen Gruppe Letzte Verteidigungswelle. Die teils noch Minderjährigen sind wegen versuchten Mordes und Mitgliedschaft in einer Terrororganisation angeklagt. NRW-Justizminister Limbach wird zum dritten Mal innerhalb von 3 Wochen im Landtag befragt. In einer Sondersitzung des Rechtsausschusses geht es wieder um den Verdacht krimineller Machenschaften in NRW-Gefängnissen. In Havixbeck im Kreis Coesfeld hat es am Abend einen tödlichen Unfall an einem unbeschrankten Bahnübergang gegeben. Eine Person und ihr Hund wurden von einer Regionalbahn erfasst. Beide starben. Weltraumforscher werden nachher um 8:30 gebannt Richtung Mond gucken. Eine alte SpaceX-Rakete soll dann auf dem Mond einschlagen. Seit 1,5 Jahren fliegt sie als Weltraumschrott durchs All. Sonneneinflüsse und Schwerkraft brachten sie zum Mond. Der dürfte durch den Einschlag einen neuen Krater bekommen. Auch wenn es so nicht geplant war, die NASA teilte mit, eine Entsorgung von Raketenteilen auf dem Mond sei eine anerkannte Möglichkeit. Und das war WDR aktuell.
0: Mit dem Blick nach unten auf die Straßen, die Verkehrslage bei WDR 4 mit einer Meldung von der A3 Oberhausen Richtung Köln zwischen dem Kreuz Oberhausen West und dem Kreuz Kaiserberg. Hier dauert es 10 Minuten länger, 5 Kilometer hier stockender Verkehr. Das war's auch schon. Für unterwegs gibt's auch alle Meldungen über die WDR 4 App. Gute Fahrt. Stefan Vogt hier. Kuckuck. Ich hoffe, Sie haben entspannten Urlaub. Grüße wohin auch immer. Wir haben ja eben schon gehört, dass Sie WDR 4 weltweit dabei haben. Das macht Spaß zu hören. Wobei ich hoffe, dass Ihr Urlaub bis jetzt auch rund läuft, also pannenfrei. Geht nämlich auch anders. Sie werden in 7 Minuten jemanden kennenlernen, der hat, was Pannen angeht, sagen wir, nicht viel ausgelassen.
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0: 12 nach 7 gleich. WDR4 ist hier, der schöne Morgen. Stefan Vogt, heute die offizielle Sommerferienvertretung für Katharina Theule und Bastian Bender. Sie können Katharina nächste Woche ja mal fragen, wie pannenfrei ihr Urlaub war. Weil es läuft ja nicht immer rund, das kennen wir alle. Führerschein vergessen, haben wir gerade schon gehört. Nachfliegen lassen, damit es mit dem Mietwagen auch funktioniert. Ich hatte mal Stress mit dem Mietwagen, also mit dem Vermieter, weil ich angeblich Schramm an den Wagen gemacht haben sollte. Habe ich aber gar nicht. Jedenfalls, der Peter aus Hagen, der kann da locker mithalten. Der Mann ist sozusagen Urlaubspannenprofi. Der hat schon einiges erlebt. Peter, wie war das in diesem schwedischen Möbelhaus in Malmö?
1: Ja, also prinzipiell war ich gerne mal eine unserer Zwischenstation für die Kinder dann zum Essen und hier und da mal durchlaufen, vielleicht noch ein, zwei Sachen kaufen und dann, ja, beim Bezahlen leider die EC-Karte stecken lassen und dann, wie es immer so ist, wir wollten schnell zum Campingplatz und dann weitergefahren und dann gemerkt,
0: oh. Oh nee. Ja, aber wie kommen Sie dann mitten in Schweden wieder an Ihre

0: EC-Karte. Man muss sich ja auch irgendwie verständigen und die irgendwie wiederkriegen. Wie ist das gelaufen?
1: Ja, das konnten wir dann halt telefonisch klären und dann auf dem Rückweg dann konnten wir die Karte wieder abholen.
0: Sie klingen relativ entspannt, wenn Sie das so erzählen, weil Sie haben, glaube ich, einiges schon erlebt, was so Urlaubspannen angeht. Wie war das mit dem Rückflug aus der Türkei? Da haben Sie 2 Tage vom Rückflug erfahren, dass die Fluggesellschaft pleite gegangen ist. Ja, was macht man denn dann?
1: Internet gab es ja damals noch nicht und es musste alles telefonisch bestätigt werden. Und ja, dementsprechend hat dann unser Pensionswirt das dann gemacht und hat dann gesagt, dass die Fluggesellschaft nicht mehr existiert und mussten halt dann trotzdem zum Flughafen, um dann halt da das zu klären. Ersatzflug gab es am nächsten Tag und deswegen mussten wir dann in der Schalterhalle eine Nacht verbringen.
0: Sie haben an Urlaubspannen echt einiges mitgenommen. Ich würde sagen, das reicht erstmal, oder?
1: Ja.
0: Insofern dürfen Sie jetzt hoffentlich einen pannenfreien Urlaub weiter noch in Schweden machen, da wo ich Sie heute Morgen erreicht habe. Danke fürs Gespräch und gute Erholung in Schweden, lieber Peter.
1: Dankeschön und noch einen schönen Tag und eine schöne Woche.

0: Das ist so ein gute Laune-Ding zum Wachwerden. Finden Sie nicht? Das Electric Light Orchestra mit Calling America bei WDR 4. 7.17 Uhr gleich.
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0: sind. Aber hier bei WDR 4 wir hören uns immer wieder zur Urlaubszeit. Obacht vor der Sonne. Bitte gut schützen. Sonnenbrand ist nicht schön, ne? Allein gebräunte Haut wiegt nach dem Urlaub 3 Kilo mehr. Ist meine Erfahrung.
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0: Der Udo Lindenberg. Mein Ding. Das ist das Ding, jetzt sind die Nachrichten bei uns mit dem Blick auf das, auch was bei Ihnen vor der Haustür los ist.
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2: Um 7.30 Uhr mit Sandra Polch. Guten Morgen. FIFA-Chef Infantino hat Medienberichten zufolge für heute eine Krisensitzung einberufen. Mitarbeiter des Fußball-Weltverbandes wurden nach Marokko bestellt. Was genau Infantino besprechen will, ist unklar. Er hatte zuletzt für Empörung gesorgt, weil er vorgeschlagen hatte, WM-Rechte an Investoren zu verkaufen. In den nächsten Jahren soll mehr Windstrom von der Nordsee nach NRW kommen. Dazu werden heute in der Nähe von Förde Höchstspannungsleitungen über den Rhein gezogen. Auch im Stadtgebiet von Willig am Niederrhein laufen gerade Bauarbeiten. Da werden Erdkabel für eine neue Stromtrasse verlegt. Das Projekt kostet 3 Milliarden Euro. Der Deutsche Städtetag geht davon aus, dass das Angebot im öffentlichen Personennahverkehr bald deutlich schrumpfen wird. Als Grund nennt er im Kölner Stadtanzeiger die schlechte Finanzlage vieler Städte und Gemeinden. Wenn weniger Geld vorhanden sei, würden Städte beispielsweise ihre Fahrpläne ausdünnen oder bestimmte Strecken streichen. Ein Teil einer alten SpaceX-Rakete könnte in einer Stunde ungeplant auf dem Mond aufschlagen. Ob das von der Erde aus sichtbar sein wird, ist aber unklar. Die Rakete war vor 1,5 Jahren gestartet und fliegt seitdem als Weltraumschrott durchs All. Und das war WDR aktuell.
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3: Direkt aus dem Studio Essen. Ich bin Katrin Börs. Guten Morgen. Die Bundesstraße 224 in Richtung Bottrop ist seit gestern gesperrt. Da gab es einen Wasserrohrbruch und der hat zu massiven Ausspülungen unter der Straße geführt. Das hat gestern im Berufsverkehr schon für Chaos gesorgt. Bis die unterspülte Straße wieder verfüllt ist, dauert es wohl 3 Wochen. Die Stadt Essen arbeitet jetzt daran, zumindest eine Fahrspur wieder fahrtüchtig zu kriegen. Wegen des großen Waldbrands in einem niederländischen Naturgebiet bei Ostrum kann es im Kreis Kleve immer noch nach Rauch riechen. Die Feuerwehr kämpft immer noch mit den Nachlöscharbeiten. Viele Camper mussten im betroffenen Gebiet ihren Platz kurzfristig verlassen, so wie Bärbel Schießler, die mit ihrer Enkelin Urlaub machen wollte.
4: Wenn man das jetzt sieht und dann die ganzen großen Flugzeuge, Hubschrauber hier, die gestern drüber flogen mit diesen Wasserballons runter, das versetzt einen schon in Panik. Ne? Aber da muss man halt durch. Ne? Das machen andere auch mit dem Frankreich. Überall, die machen das ja mit. Nur wir haben immer gedacht, naja, uns betrifft das nicht. Ne? Aber irgendwann trifft es jeden. Ne?
3: Dass sich das Feuer bis nach Deutschland ausbreitet, schließen die niederländischen Einsatzkräfte nach aktuellem Stand allerdings aus. Im Bochumer Tierheim ist jetzt das neue Hundehaus eröffnet worden. Das Besondere daran, jeder Hund hat hier seinen eigenen geschlossenen Raum und eine große Freilaufzone. Damit sieht sich das Bochumer Tierheim als Vorreiter. Schirmherr des Hundehauses ist der Bochumer Schauspieler Armin Rude, ein absoluter Hundefan.
5: Ich glaube, dass das, ich sag mal, wer Tiere nicht liebt, liebt eigentlich auch keine Menschen. Das ist ja so. Und manchmal kommt es mir fast vor, als seien Hunde die besseren Menschen, ne?
3: Das neue Hundehaus hat auch einen ganz besonderen Raum, wo die Hunde lernen, in einer ganz normalen Wohnumgebung zu wohnen. Und das Wetter hat jetzt Jürgen Vogt aus unserer WDR-Wetterredaktion. Guten Morgen, Jürgen.
6: Einen schönen guten Morgen. Heute wird es an Rhein und Ruhr bei einem Mix aus Sonne und Wolken zuallermeist trocken. Schauer sind selten und es wird etwas kühler als gestern mit den Viersen 29 Grad in Härten 30. Morgen und übermorgen wird es dann noch ein bisschen frischer. Es bleibt aber freibadwettrig.
0: Hier ist die Verkehrslage bei WDR 4. A4 Aachen Richtung Köln zwischen dem Kreuz Köln-West und Köln-Klettenberg. Hier dauert 10 Minuten länger, hier 4 Kilometer Stau. A43 Recklinghausen Richtung Wuppertal zwischen Bochum-Witten und Witten-Herbede plus 10 Minuten, hier 3 Kilometer Stau. Und A57 Nebenwegen Richtung Köln zwischen Mörskapellen und dem Kreuz Meerbusch. Hier stockt's auf 4 Kilometer Länge. Alle Staus, alle Infos finden Sie auch in der WDR 4 App bei uns. Gute Fahrt!
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1: 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Stefan Vogt hier, guten Morgen. Wenn wir schon im Urlaubsmodus sind, dann nehmen wir auch einen Sommerhit heute Morgen mit. Ist auch klar. Der hier kommt aus dem Jahr 1987, kommt von Sabrina. Sie werden sich erinnern, oder? Aber wie heißt der Titel nochmal? Haben Sie eine Idee? Jetzt habe ich was mit B, glaube ich. Ja, natürlich, Boys.

0: Beatles gehen immer zum Wachwerden sowieso. Mit Love Me Do bei WDR 4, 7:41. Erst in Sommerferien. Ich hatte ja schon Sorge, dass ich hier ganz alleine bin. Stefan allein zu Hause als Ferienvertretung für Katharina Theule und Bastian Bender. Aber das Coole ist ja, dass sie mich ja mitnehmen können. Also uns, den ganzen Sender, das ganze WDR 4, über die App, damit sie uns überall hören können. Über dieses verrückte Internet, das macht's ja möglich, ne? Was sehen Sie, wenn Sie mich hier gerade hören? Wo sind Sie mit dem Radio? Aus der Heimat unterwegs?
1: Guten Morgen, WDR 4. Hier sind Andrea und Karl. Wir sind gerade an der Masurischen Seenplatte Polens. Und ihr seid immer dabei, wenn wir frühstücken, wenn wir Abendessen. Weiter so. Ciao.
0: Oh, das ist schön. Grüße zurück an Andrea und Karl. Und guten Appetit beim Frühstück wahrscheinlich gerade. Das ist schön da an der Masurischen Seenplatte. Schönen Urlaub noch. Dann können wir jetzt ja ein Fähnchen auf die virtuelle Weltweitkarte auf wdr4.de pieksen. Sie kommen auch noch drauf, wenn Sie wollen. Lassen Sie einfach gerne aus dem Urlaub mal von sich hören. Sprachnachricht gerne rüber schicken über die WDR4-App, wo Sie gerade stecken. Und die Frage ist ja, was sehen Sie WDR4, während WDR4 läuft? Ich habe einen super Ausblick. Ich sehe durch die Scheibe den Auge.

0: Bengals mit Manic Monday. Viertel vor acht am Mittwochmorgen.
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2: Mein Name ist Birgit Lesniak, ich bin 57 Jahre alt, komme aus Bottrop, lebe aber seit 2003 hier in Balbe-Volkringhausen und fühle mich hier sehr wohl.
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0: Das ist Faith Hill, This Kiss bei WDR 4 um 11 Minuten vor 8. Ich finde es immer spannend zu erfahren, wie die Stars so leben, wie es bei denen so zu Hause aussieht, auch morgens. Was machen die so? Wie ist es abseits der Bühne? Wir bekommen jetzt ein paar Einblicke in das Privatleben von dem hier. Phil Collins nämlich. Der hat mit den britischen Kollegen von BBC Radio 2 in einem langen Interview über sich gesprochen. Und dabei hat er auch ein paar schöne private Anekdötchen erzählt. Zum Beispiel, dass er mittlerweile ein wirklich totaler Familienmensch ist.
1: My house is quite modest. Yeah, I live in Switzerland.
2: Mein Haus in der Schweiz ist relativ bescheiden. Es stehen aber überall Familienfotos von den Enkelkindern, Kindern, meiner Mutter und meinem Vater, meinem Bruder und meiner Schwester. Da ist wenig Kram von mir, außer in meinem Tonstudio. Da steht das alles rum.
0: Das klingt doch erstmal alles sehr bodenständig, oder? Aber dazwischen dann doch mal so ein Oscar oder auch andere Preise seiner langen Karriere. Die hat er erst letzte Woche von seinem New Yorker Apartment rüber in die Schweiz gebracht. Wie hat er diese Preise transportiert? Ich möchte sagen, sehr unkonventionell.
2: Ich habe einfach einige in einen Koffer gepackt. Ich sehe die ja nicht, weil sie in New York stehen. Und ich dachte, komm, bring die mal nach Hause. Ich fange jetzt nicht zu sabbern an, wenn ich sie sehe, aber es ist schön, sie zu betrachten und zu wissen, ah, das hast du also in deinem Leben gemacht.
0: Wir können nur erahnen, was sich das Sicherheitspersonal am Flughafen gedacht hat, als sie das Gepäck von ihm durchleuchtet haben. Werden sich gewundert haben. Oh, guck mal, ein Oscar. Ah, nee. Da ist ja noch ein Grammy drin. Phil Collins, schön zu hören, dass er trotz schwacher Gesundheit voll im Leben steht. Der Mann hat jetzt eine Aufgabe, nämlich die, uns wach zu machen mit einem seiner großen Hits hier im schönen Morgen bei WDR 4. Hier ist Two Hearts.

You to me are everything. Das sind Real Thing heute früh hier bei WDR 4. Ich kann Sie gerne auch ein bisschen ruhiger wecken, kein Problem. Nicht, dass sich die Milch im Kaffee heute Morgen noch von alleine umrührt. Muss ja nicht sein. REO Speedwagon jetzt mit Keep on Loving You. 4 vor 8.

0: So, der Regen und die Schauer, die sollten durch sein. Abgesehen von vereinzelten Schauern am Nachmittag ist der Tag meist trocken. Dazu wechselnd bewölkt mit Sonne. Es wird ein bisschen kühler als gestern. Ja, wobei kühl ein bisschen übertrieben klingt. Sagen wir, es wird ein bisschen weniger warm als gestern. Winterberg bis 27 Grad heute, Steinfurt bis 29 und Siegburg kommt auf 31 Grad.
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2: Die Nachrichten mit Sandra Polch. Guten Morgen. Im All soll es gleich krachen. Vermutlich wird ein Teil Weltraumschrott nämlich den Mond treffen. Mit einer Geschwindigkeit von fast 9000 km/h. Experten von der NASA erwarten den Crash gegen 8:30. Mehr von Lisa Bertram.
3: Dahinter steckt eine Mondmission von SpaceX. Anfang letzten Jahres hatte das US-Unternehmen eine unbemannte Rakete zum Mond geschickt. Auf dem Weg dahin ging der Treibstoff aus. Deswegen konnte das letzte Raketenteil nicht mehr gezielt in die Erdatmosphäre gebracht werden, um da zu verglühen. Seitdem trieb es zwischen Erde und Mond rum, bis die Schwerkraft das 4-Tonnen-Teil zum Mond getrieben hat. Durch den Aufprall dürfte der Mond einen neuen Krater bekommen. Von der Erde sieht man das wohl kaum. Zwei Raumsonden sollen Vorher-Nachher-Bilder machen.
2: FIFA-Chef Infantino hat Medienberichten zufolge für heute eine Krisensitzung einberufen. Mitarbeiter des Fußball-Weltverbandes wurden nach Marokko bestellt. Was genau Infantino besprechen will, ist unklar. Er hatte zuletzt für Empörung gesorgt, weil er vorgeschlagen hatte, WM-Rechte an Investoren zu verkaufen. NRW-Justizminister Limbach muss sich heute wieder im Landtag verantworten. Es geht um mögliche Vorfälle in NRW-Gefängnissen, bei denen Mitarbeiter Bestechungen angenommen haben sollen. Im Rechtsausschuss am Nachmittag geht es diesmal um die JVA Willig. Kai Clement, WDR-Landespolitik.
4: Hat ein Gefängnismitarbeiter gegen Geld Drogen in die JVA Willig 1 eingeschmuggelt? Das ist der jüngste Verdacht in einer ganzen Reihe von Vorfällen. Bereits Mitte Juli haben Polizisten unter anderem den Spind des Beschäftigten durchsucht. Gefunden wurde zumindest dort nichts. Die Opposition stellt das nicht zufrieden. Sie spricht von Vertuschung, weil aus ihrer Sicht Justizminister Limbach den Landtag zu spät informiert hat.
2: Und das ist auch noch wichtig. Der Flughafen Leipzig hat in der Nacht vorübergehend den Betrieb eingestellt, nachdem auf dem Rollfeld ein verdächtiger Gegenstand gefunden und ein unbekanntes Flugobjekt gesichtet wurden. Um mehr Windstrom von der Nordsee nach NRW zu bekommen, werden heute Höchstspannungsleitungen über den Rhein bei Förde gezogen. Auch in Willig laufen gerade Bauarbeiten für eine neue Erdtrasse. Die Bahnstrecke Aachen-Mönchengladbach bleibt nach dem Unwetter vom Montagabend noch bis morgen gesperrt. Laut Bahn konnten die Schäden an einer Oberleitung nicht schnell genug repariert werden. Viele Schülerinnen und Schüler vertrauen einer künstlichen Intelligenz mehr als ihren Lehrkräften. Laut einer Studie sagen das 40% der befragten 11- bis 13-Jährigen. Und sie bleiben auch dabei, selbst wenn sie schon falsche Antworten von einer KI bekommen haben. Das kann ein Problem sein, sagt diese Forscherin.
5: Dass ich gar nicht mich aktiv mit dem Inhalt beschäftige, sondern so ein bisschen drüber hinwegsehe und denke, naja, wird schon richtig sein, so selbstbewusst, wie die Antwort gegeben wird.
2: Die Forschenden sagen aber auch, oft weiß eine KI wirklich mehr als einzelne Lehrkräfte. Und das war WDR aktuell.
0: Danke Sandra, das hier ist keine KI, das bin ich. Die Verkehrslage hier bei WDR 4. A3 Oberhausen Richtung Köln zwischen dem Kreuz Oberhausen West und Duisburg-Wedau. Hier dauert 10 Minuten länger, 5 Kilometer stockend. A4 Aachen Richtung Köln zwischen dem Kreuz Köln West und Köln-Klettenberg. Hier dauert es auch 10 Minuten länger, auch hier 4 Kilometer stockend und auch Stau. A43 Recklinghausen Richtung Wuppertal zwischen Bochum-Witten und Witten-Herbede. Hier kommt eine Viertelstunde obendrauf, 4 Kilometer Stau hier nach einem Unfall. A52 Ruhrmond Richtung Düsseldorf zwischen Mönchengladbach-Hardt und Mönchengladbach-Neuwerk. 6 Kilometer hier stockender Verkehr. Und die A52 Mönchengladbach Richtung Ruhrmond, die ist zwischen Schwalmtal und Niederkrüchten nach einem Unfall gesperrt. Hier zurzeit 2 Kilometer Stau. Alle Staus, alle Störungen gibt's auch über die WDR 4 App und auch bei uns im Netz. Gute Fahrt. Stefan Vogt hier. Guten Morgen. Ich liebe ja diese Reisepanne, die schon ein paar Jahre her ist. Vielleicht erinnern Sie sich, da hatte eine Mitarbeiterin eines Reiseunternehmens eine telefonische Buchung falsch verstanden. Es sollte gebucht werden, ein Flug nach Porto. Stattdessen hat die Mitarbeiterin am Telefon Bordeaux verstanden. Ich sollte dazu sagen, dass es eine sächsische Kundin war. Sie wollte nach Porto und nicht nach Bordeaux. Urlaubs. Schön, oder? Auch Jahre später immer noch schön. Aber jetzt kommen Sie mit Ihren Urlaubsplänen, die vielleicht so ähnlich sind. Mehr bei uns hier in 7 Minuten.

0: I can't stand the rain. Eruption sind das bei WDR 4 am Morgen um 10 nach 8. Urlaub ist ja eigentlich zum Entspannen da, oder nicht? Es ist nur blöd, wenn das mit der Entspannung nichts wird. Wir haben schon von einigen Urlaubspannen heute Morgen gehört. Es ist schön, dass Sie Pannen haben, über die wir mit Ihnen auch Jahre später noch lachen können. Auch wenn es ein verlorener Autoschlüssel ist, Uli aus Saarberg im Münsterland wird mir dazu stimmen.
1: Ich war in Österreich im Skiurlaub und habe auf der Piste meinen Autoschlüssel verloren. Somit stand der Wagen ohne Schlüssel eben auf dem Parkplatz. Ich konnte ihn nicht abholen. Und ein Bekannter von mir, der bei mir im Ort wohnt, den habe ich zu meiner Nachbarin geschickt. Die sind dann mit mir am Telefon durch das Haus gegangen. Ich habe denen erklärt, wo der Ersatzschlüssel fürs Auto ist. Und er hat mir den dann 2 Tage später mitgebracht.
0: Aha, gut gelöst. Wobei, die Geschichte von Uli ist hier noch nicht zu Ende.
1: Der Hit war, dass ich 4 Monate später, im April des Folgejahres, ein Päckchen bekommen habe von der Skipiste mit meinem Autoschlüssel. Und als Dankeschön habe ich natürlich einen super netten Brief und die größte Dankeschokolade, die es gibt, 1 Kilo, einfach hingeschickt. Also das war die Geschichte mit dem verlorenen Autoschlüssel auf der Skipiste, wo auch immer ich ihn verloren habe. Wahrscheinlich im Après-Ski-Bereich.
0: Aha, so wird ein Schuh draus. Ich dachte, der Uli war schnell auf der Piste unterwegs, da ist der Schlüssel raus. Vielleicht auch ein bisschen zu schnell an der Theke unterwegs. Aber schön, dass die Panne dann gut gelöst wurde. Wenn Sie ähnliche Geschichten haben, von denen Sie vielleicht Jahre später noch erzählen, dann tun Sie das gerne auch hier bei uns heute Morgen. Ich freue mich über Ihre Sprachnachrichten über die WDR 4 App.

0: mit Depeche Mode durch diesen Mittwochmorgen mit WDR 4. Es ist 7:45.
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0: Der Mittwochmorgen bei WDR 4 mit Stefan Vogt. Die Sommerferienvertretung für die beiden Früheulen hier. Ich soll ihn ausrichten, sie kommen wieder. Der schöne Morgen. 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
0: Ich weiß auch, wo die beiden sich rumtreiben. Sehe ich alles im Netz. Bastian frühstückt, Tomate Mozzarella in Italien irgendwo. Und Katharina ist in den Alpen unterwegs. Ja, genießt das Urlaubsleben mal ein bisschen. Und natürlich das Ausschlafen. Nächste Woche hat ein von euch der Ernst des Radios wieder.

Bob Marley geht immer, oder? One Love um kurz vor 9:30. Das ist doch der Beweis dafür, dass Urlaub auch zu Hause super funktioniert. Es kommt nur auf die richtige Musik an. WDR 4 liefert den Sand in den Schuhen dazu. Hier kommt er aus Kalifornien. David Lee Roth, California.

0: So genug hier bei WDR 4 in die Ferne gegroovt mit den California Girls zurück nach Nordrhein-Westfalen vor ihrer Haustür. Was da los ist, haben die Kolleginnen und Kollegen aus den WDR-Studios bei Ihnen.
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2: Direkt aus dem Studio Essen. Ich bin Katrin Börs. Die Bundesstraße 224 in Essen ist in Richtung Bottrop gesperrt. Da hat es gestern einen Wasserrohrbruch gegeben und der hat zu massiven Ausspülungen unter der Straße geführt. Bis die unterspülte Straße wieder verfüllt ist, dauert es wohl 3 Wochen. Am Vormittag treffen sich Vertreter der Stadt, um sich den Schaden vor Ort anzuschauen. Aktuell ist die B224 stadtauswärts vollgesperrt, stadteinwärts läuft der Verkehr einspurig. In Bottrop-Wellheim hat es heute Morgen gebrannt, und zwar auf einem Spielplatz. Als die Feuerwehr ankam, standen die Geräte des Spielplatzes komplett in Flammen. Die Feuerwehrleute konnten ein Übergreifen der Flammen verhindern und um 6 Uhr war der Brand gelöscht. Verletzt wurde niemand. Wie es zu dem Feuer kommen konnte und wie hoch der Sachschaden ist, ermittelt jetzt die Polizei. Wegen des großen Waldbrandes in einem niederländischen Naturgebiet bei Ostrum kann es im Kreis Kleve immer noch nach Rauch riechen. Die Feuerwehr hat noch mit Nachlöscharbeiten zu tun. Viele Camper mussten ihren Platz kurzfristig verlassen. Dass sich das Feuer bis nach Deutschland ausbreitet, schließen die niederländischen Einsatzkräfte nach aktuellem Stand allerdings aus. Im Bochumer Tierheim ist jetzt das neue Hundehaus eröffnet worden. Das Besondere daran, jeder Hund hat hier seinen eigenen geschlossenen Raum und eine große Freilaufzone. Damit sieht sich das Bochumer Tierheim als Vorreiter. Schirmherr des Hundehauses ist der Bochumer Schauspieler Armin Rude.
3: Ich glaube, dass das, wer Tiere nicht liebt, liebt eigentlich auch keine Menschen. Das ist ja so. Und manchmal kommt es mir fast vor, als seien Hunde die besseren Menschen, ne?
2: Das neue Hundehaus hat auch einen besonderen Raum, wo die Hunde lernen, in einer ganz normalen Wohnumgebung zu wohnen. Und das Wetter hat jetzt Jürgen Vogt aus unserer WDR-Wetterredaktion.
4: Einen schönen guten Morgen. Heute wird es meist trocken an Rhein, Ruhr, Schwalm und Emscher. Bei wechselnder Bewölkung gibt es kaum mal einen Schauer. Und dazu wird es etwas kühler als gestern mit den Rees 29 Grad, in Recklinghausen 30. Morgen und übermorgen wird die meist sonnige Luft dann noch ein bisschen frischer.
0: Jetzt die Verkehrslage bei WDR 4. A3 Oberhausen Richtung Köln zwischen dem Kreuz Oberhausen West und dem Kreuz Kaiserberg. Hier dauert 10 Minuten länger, 5 Kilometer stockender Verkehr. A43 Recklinghausen Richtung Wuppertal zwischen Bochum-Witten und Witten-Herbede. Hier dauert es eine Viertelstunde länger, 3 Kilometer Stau nach einem Unfall. Und die A52 Mönchengladbach Richtung Romont ist zwischen Schwalmtal und Niederkrüchten nach einem Unfall gesperrt. Hier 2 Kilometer Stau. Alle Staus, alle Störungen gibt's auch in der WDR 4 App. Gute Fahrt!
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0: Hier ist Ihr sprechender Radiowecker. Sie am Radio, ich drin, Stefan Vogt hier. Guten Morgen.

0: Hier ist WDR 4, es ist 20 vor 9 am Mittwochmorgen. Gestern Abend in Köln, da lagen die 80er in der Luft. Erkennen Sie es? Rick Astley war da. Den haben wir im Tanzbrunnen präsentiert. Das war, wie wir jetzt erfahren werden, eine richtig coole Party. Ich habe ihn jetzt nicht rausgehört, aber irgendwo dazwischen war auch der Peter aus Bottrop. Mit dem habe ich ja gestern früh gesprochen. Da hat er mir erzählt, dass er sich total auf dieses Konzert freut, weil er ein Riesenfan ist. Er hat bei uns nicht nur die Karten klar gemacht für Rick Astley, sondern der Mann hatte gestern auch noch Geburtstag, der Peter. Und man hört es ihm an, nach dem Konzert war er echt mega gut drauf.
1: Hallo, liebes Team vom WDR 4, von meinem Lieblingssender. Das Konzert von Rick Astley ist beendet. Leider, leider, leider. Es war ein tolles Konzert. Er hat die ganzen Sachen gespielt, die man gerne hören möchte. Und auch noch so ein bisschen Schlagzeug gespielt, weil sein Traum ja war, dass er den Schlagzeuger bei AC/DC ersetzen würde. Von daher eine richtig tolle Story und ein richtig toller Typ. Richtig die Leute abgeholt und besser kann man einen Ausgang vom Geburtstag sich nicht wünschen.
0: Ach, das klingt gut. Peter war ja nicht allein da. Peter durfte seine frisch angetraute Frau Tina mitnehmen und die hatte auch noch eine dringende Nachricht an uns, die sie uns geschickt hat.
2: Ich wollte aber auch noch mal loswerden. Ich große Freude, ihr Peter zu seinem 60. Geburtstag mit den Karten gemacht hat. Wir waren sehr beseelt und dazu habt ihr beigetragen. Und ihr habt mich glücklich gemacht, dass ihr Peter glücklich gemacht habt. Und zu guter Letzt, diese wirkliches Sahnehäubchen auf der ganzen Sache war, dass ich tatsächlich vorne an der Bühne für Peter noch die Setlist abgrasen konnte. Das wird alles in allem ein ganz toller Erinnerung bleiben. Das werden wir nicht vergessen.
0: Wie cool, Tina, sowas auch noch abzustauben. Das ist was für Fans. Ich weiß von Peter, dass er seit den 80ern echt ein Ultra-Fan von Rick Astley ist. Es gibt ein Foto mit Peter und dieser Setlist. Hat er uns geschickt, haben wir in den Studioblog gestellt. Finden Sie auf wdr4.de. Jetzt ein Nachschlag zur Party gestern. Rick Astley, Together Forever.

Toto mit Hold the Line. Hier ist WDR 4. Gut, dass der Lottoschein doch noch aufgetaucht ist. Haben Sie mitbekommen, in Italien hat die Müllabfuhr einer verzweifelten Lottogewinnerin geholfen. Hat die einen Lottoschein weggeworfen, weil sie dachte, hab eh nichts gewonnen. Von wegen. Der war millionenwert, hat die Frau erst später erfahren. Da war die Müllabfuhr aber schon da. Dann hat die Müllabfuhr nach dem Schein gesucht. Einen Tag lang. Und tatsächlich, sie haben den Schein gefunden. Gewinnerin froh. Alle freuen sich. Glück gehabt.

0: Hi, das ist die Lighthouse Family um 8:45.
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0: Heute mit Pfarrer Jan-Dirk Döhling aus Schwerte.
2: Guten Morgen. Er ist ein schöner Mann, stark und siegreich. Das sieht man und soll es auch. Kräftiger Bart, pralle Muskeln, wallendes Haar. Dreimal größer als die, die unter ihm stehen. Er führt sie am Ring durch die Manege, wortwörtlich. Ein Ring durchbohrt ihre Nasen, daran eine Leine, die hält er mit eiserner Faust. Nur so richtig fest ist die Faust nicht. Der steinharte Kerl hat überall Risse. Er, das ist Asarhaddon, also sein Standbild. 3,20 Meter hoch, aufgestellt vor rund 3000 Jahren als Siegessäule in der Türkei. Asarhaddon ist König von Assur, der ersten Weltmacht im Alten Orient. Er herrschte vom Irak und Iran über Syrien und Israel, Jordanien bis nach Ägypten, vom Mittelmeer bis zum Kaukasus. Der König der Welt, so heißt nur einer von seinen unzähligen Titeln. Niemand unterwarf mehr Völker, keine Armee ist damals siegreicher und keine brutaler gewesen. Vor seinem Glanz zittern alle und sollen es auch. So altmodisch und doch so modern. Bloß, es wurden nicht nur Siegessäulen von ihm gefunden, sondern auch tausende Staatsdokumente, Briefe, sogar Arztberichte, säuberlich in Tontafeln geschrieben, die halten praktisch ewig. Denn Asarhaddon, der Herr der Welt, den alle als schön und stark zu bestaunen hatten, ist chronisch krank. Entzündungen, Tinnitus und Beulen und Ausschlag am ganzen Körper und nichts hilft. Er selbst ist voll Scham und Wut über seine Krankheit, ganz zu schweigen von seiner Angst vor Umsturz und Attentaten. Manchmal, so scheint es, bleibt Asarhaddon für Tage im Bett. Das wieder macht seine Berater nervös. Es gibt einen drollig traurigen Brief seines Arztes. Da steht: Mein Gebieter, der König, der Herr der Welt, ist das lebende Abbild des Sonnengottes. Er möge den halben Tag im Dunkeln sein, aber die andere Hälfte, da muss er scheinen und strahlen. Ob Asarhaddon das geholfen hat? Nun, allzu viel Mitleid habe ich nicht. Der kranke König ist ein brutaler Machtmensch, lässt eines Tages seinen halben Hofstaat hinrichten, seine Armeen pressen die ganze Welt aus. Aber ich merke auch, die Logik der Größe, Gewalt und männlicher Stärke tötet und quält und verbiegt alle, sogar die Herrscher und Täter selbst. Schade, dass das immer noch, immer neu so verlockend ist. Zu den Völkern, die Asarhaddon beherrscht hat, gehörte auch das Jüdische. Auch da erzählt man, wie in Assur, von einem lebendigen Bild Gottes. Das sieht allerdings ganz anders aus. Da schuf Gott die Menschen als göttliches Bild. Männlich und weiblich schuf Gott sie, heißt es im ersten Kapitel der Bibel. Nicht der eine strahlende, große, natürlich männliche Herrscher wird hier gepriesen. Nein, jede und jeder, alle, die Mensch sind, sind Spiegelungen Gottes. Jede für sich und alle gemeinsam. Welch große Auszeichnung, welch urdemokratischer Weckruf für die unantastbare Würde aller Menschen. Und welch gute Nachricht für die erbärmlich erschöpften Helden auch.
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0: Das Wetter wird heute wechselnd bewölkt mit Sonne. Und abgesehen von nur vereinzelten Schauern ist es auch meist trocken heute. Dazu in immer ein bisschen angenehme Temperaturen als gestern noch. Nettersheim hat 27 Grad, Halle wird auf 30 kommen und Arnsberg bis auf 31 Grad.
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4: Die Nachrichten mit Sandra Polt. Guten Morgen. In mehreren Bundesländern wird bald gewählt und deswegen laufen online offenbar wieder Kampagnen, um das Ergebnis zu beeinflussen. In sozialen Netzwerken entdecken Sicherheitsbehörden vermehrt Videos mit Fake News über Parteien und Politiker. Markus Sambale, WDR Berlin.
5: Betroffen sind alle Parteien außer der AfD und dem BSW. In den Videos wird zum Beispiel fälschlicherweise behauptet, örtliche Politiker hätten Geld veruntreut oder Sexualstraftaten begangen. Um den Fake-Videos Glaubwürdigkeit zu verleihen, sind sie mit Logos bekannter Medien versehen. Deutsche Sicherheitsbehörden gehen davon aus, dass eine gezielte Desinformationskampagne aus Russland dahinter steckt. Schon vor der Bundestagswahl im vergangenen Jahr haben die Behörden ähnliche Versuche registriert, um die deutsche Gesellschaft zu spalten.
4: Ein Teil einer alten SpaceX-Rakete ist vermutlich eben auf dem Mond aufgeschlagen. Die Rakete war vor 1,5 Jahren gestartet und flog seitdem als Weltraumschrott durchs All. NASA-Wissenschaftler hatten berechnet, dass sie um 8:30 deutscher Zeit den Mond trifft. Noch gibt es aber keine Bestätigung, ob das tatsächlich passiert ist. Der Chef des Fußball-Weltverbandes FIFA, Infantino, hat offenbar heute zu einem Krisentreffen eingeladen. Das berichten mehrere Medien. Hochrangige Mitarbeiter sollen sich in Marokko treffen. Worum es genau gehen soll, ist bisher nicht bekannt. Peter Schulz berichtet.
6: Infantino hatte zuletzt für eine Welle der Empörung in der Fußballwelt gesorgt, als geheime Pläne zum Verkauf von WM-Rechten an Investoren bekannt wurden. Auch wichtige Vertraute distanzierten sich in den vergangenen Tagen von Infantino, darunter FIFA-Generalsekretär Matthias Grafström und FIFA-Direktor Arsène Wenger. In Rabat ist der Hauptsitz der FIFA für Afrika. Dort findet im März 2027 der 77. FIFA-Kongress mit der wichtigen Präsidentenwahl statt. Marokko ist darüber hinaus Co-Gastgeber der WM 2030.
4: Und das ist auch noch Thema. In Hamburg wird das Urteil erwartet gegen 8 mutmaßliche Mitglieder der rechtsextremistischen Gruppe Letzte Verteidigungswelle. Die teils noch Minderjährigen sind unter anderem wegen versuchten Mordes angeklagt. Der Flughafen Leipzig hat in der Nacht vorübergehend den Betrieb eingestellt, nachdem auf dem Rollfeld ein verdächtiger Gegenstand gefunden und ein unbekanntes Flugobjekt gesichtet wurden. NRW-Justizminister Limbach wird zum 3. Mal innerhalb von 3 Wochen im Landtag befragt. In einer Sondersitzung des Rechtsausschusses geht es wieder um den Verdacht krimineller Machenschaften in NRW-Gefängnissen. Wer Urlaub in den Bergen macht, dem könnte es auffallen, viele Hütten haben gerade zu wenig Wasser. Der Alpenverein spricht von einer neuen Dimension. Waschräume müssten geschlossen werden, Spültoiletten werden durch trockene ersetzt. Zum Teil wird Trinkwasser für die Küche mit dem Hubschrauber eingeflogen. Die Hütten beispielsweise in den Alpen nehmen ihr Wasser eigentlich von Regen und Schnee, von beidem gibt es aber zu wenig. Und das war WDR aktuell.
0: Hier ist die Verkehrslage bei WDR 4. A1, Dortmund Richtung Köln zwischen Burscheid und dem Kreuz Leverkusen West. Hier dauert 10 Minuten länger, 3 Kilometer Stau. A43, Recklinghausen Richtung Wuppertal zwischen Wittenhefen und Wittenherbede. Hier kommen 10 Minuten obendrauf, 3 Kilometer Stau nach einem Unfall. A44, Dortmund Richtung Kassel zwischen dem Kreuz Winnenberg-Haaren und Marsberg. Hier dauert es auch etwa 10 Minuten länger, 5 Kilometer hier stockender Verkehr. Und A52, Mönchengladbach Richtung Romont zwischen Schwalmtal und Niederkrüchten, 2 Kilometer Stau nach Bergungsarbeiten. Alle Staus, alle Störungen gibt es auch über die WDR 4 App und auch bei uns im Netz. Kommen Sie gut an. Stefan Vogt hier, Kuckuck. Das ist der Unterschied. Die beiden, die normalerweise hier morgens dafür sorgen, dass sie wach werden, Katharina Theul und Bastian Bender, haben vermutlich jetzt schon kurz nach 9 Cocktail in der Hand. Bei mir tut es auch einen Kaffee. Studio statt Strand, völlig in Ordnung, weil Sie ja auch noch da sind. Und hier reserviert auch niemand um kurz nach 9 schon mal den Liegestuhl am Pool mit dem Handtuch. Insofern rein in diesen Mittwoch. Mate Shakin' Stevens, you drive me crazy.

0: dem schönen Morgen hier bei WDR 4, 14 nach 9 gleich. Für viele ist es ja gerade wirklich die schönste Zeit des Jahres. Im Urlaub, am Strand liegen, kühles Getränk, gern auch schon um diese Zeit, warum nicht, ne? Ein Buch in der Hand. Und dann geht alles schief. Okay, nicht immer gleich alles, aber die Urlaube, über die wir auch Jahre später noch reden, sind doch meistens die mit so einer ordentlichen Urlaubspanne. Kennen Sie, oder? Unser Reporter hat sich bei Ihnen in Solingen umgehört.
1: Hallo, guten Tag. Hallo. Der Frank Krieger, WDR 4. Urlaubszeit ist ja manchmal auch Pannenzeit. Haben Sie schon mal was Schlimmes erlebt im Urlaub?
2: Einmal sind wir nach Spanien geflogen, hatten da eine Airbnb-Wohnung gemietet. Als wir den Lichtschalter anmachten, war der Boden ja voller Kakerlaken, will ich nicht sagen. Aber es waren mindestens 20, 30, die die Bude irrten. Haben uns eine andere Unterkunft gesucht und uns am anderen Tag beschwert. Aber wir haben das Geld für diese gemietete Wohnung niemals wiederbekommen.
1: Bei Ihnen schon mal was passiert?
3: Ich bin nur mal mit dem Auto liegen geblieben, aber da hat mir der ADC gut weitergeholfen.
1: Haben Sie schon mal was Doofes im Urlaub erlebt? So eine Panne oder so? Koffer nicht angekommen?
4: Koffer nicht angekommen ist gut, ne? Ja, ja. Mein Koffer wurde im Zug verwechselt. Und als wir dann aus dem Zug ausstiegen, da ging der auch noch auf. Da waren alles Spritzen drin und Medikamente.
1: Also so ein Medizinvertreter oder so?
4: Ich hoffe.
1: Ja. Bei mir ist mal das Bett zusammengebrochen.
5: Okay. Nee, bei mir nicht.
1: Ich war alleine.
5: Okay, alles sehr gut.
1: Ich glaube, ich bin zu dick.
5: Nein, alles gut, alles gut. Nein, also bis jetzt immer gut.
1: Aber woran liegt das denn? Glauben Sie, dass es so bestimmte Typen nur trifft?
6: Sie meinen Karma oder sowas?
1: Ja.
6: Weiß ich nicht.
7: Gut organisiert, immer die richtige Unterkunft gebucht. Ja. Also alles Beste. Ja.
0: Oder auch mal über Ihr Karma sprechen, über Ihr Urlaubskarma. Was ist bei Ihnen schon mal unterwegs passiert? Über welche Urlaubspanne können Sie heute vielleicht auch lachen? Sie sind nicht allein, wie Sie gerade gehört haben. Ich freue mich über Ihre Sprachnachrichten. Am besten kommen die über die App rüber.

0: Springfield in Private hier bei WDR 4, 9.23 Uhr. Der Mann kann das immer noch nicht richtig aussprechen.
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Also wenn wir heute früh hier bei WDR 4 schon über Urlaubspannen reden, dann machen wir auch direkt mal Urlaub und holen mal das musikalisch, das Gefühl auch nochmal zurück von damals. Das hier ist der Sound zum Sommerurlaub 1981. Ricky e Poveri, Sara Perché Ti Amo.

0: Wenn Sie mal kurz den Eismann seine Lehre nachzählen lassen würden, wäre ganz gut. Jetzt bei uns nämlich alles Wichtige von zu Hause.
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2: Direkt aus dem Studio Essen. Ich bin Katrin Börs. Eine eigene Stadt, gebaut von Kindern für Kinder. Mit eigenen Regeln, Geschäften und einer eigenen Währung. Möglich ist das bei der Ferienaktion Düsseldörfchen. 280 Jungen und Mädchen lernen hier, wie ein Staat funktioniert. Sie können sich zum Beispiel zum Finanzminister wählen lassen, erzählt Bürgermeisterin Friederike.
3: Also wir mussten eine Wahlrede schreiben, uns ein Wahlprogramm überlegen, also was wollen wir erreichen, wie viele Steuern wollen wir einnehmen. Dann mussten wir unser Wahlplakat erstellen, das hier auch überall dann immer hängt am Wahltag.
2: Das Rathaus des Düsseldörfchens ist in einem großen Zelt im Düsseldorfer Südpark untergebracht. Dort kümmern sich die kleinen Ferienpolitiker zum Beispiel um Förderanträge der Bürger. In Bottrop-Wellheim hat es heute Morgen gebrannt, und zwar auf einem Kinderspielplatz. Als die Feuerwehr ankam, standen die Geräte des Spielplatzes komplett in Flammen. Die Feuerwehrleute konnten ein Übergreifen der Flammen verhindern und um 6 Uhr war der Brand auch schon gelöscht. Verletzt wurde niemand. Wie es zu dem Feuer kommen konnte und wie hoch der Sachschaden ist, untersucht jetzt die Polizei. Wegen des großen Waldbrandes in einem niederländischen Naturgebiet bei Ostrom kann es im Kreis Kleve immer noch nach Rauch riechen. Viele Camper mussten im betroffenen Gebiet ihren Platz kurzfristig verlassen, so wie Bärbel Schießler, die mit ihrer Enkelin Urlaub machen wollte.
4: Wenn man das jetzt sieht und dann die ganzen großen Flugzeuge, Hubschrauber hier, die gestern drüber flogen mit diesen Wasserballons runter, das versetzt einen schon in Panik. Ne? Aber da muss man halt durch. Ne? Das machen andere auch mit in Frankreich, überall, die machen das ja mit. Nur wir haben immer gedacht, naja, uns betrifft das nicht. Ne? Aber irgendwann trifft es jeden, ne?
2: Dass sich das Feuer bis nach Deutschland ausbreitet, schließen die niederländischen Einsatzkräfte aktuell aus. Und das Wetter hat jetzt Jürgen Vogt aus unserer WDR-Wetterredaktion.
5: Einen schönen guten Tag. Heute wird es meist trocken an Rhein und Ruhr. Bei wechselnder Bewölkung gibt es kaum mal einen Schauer. Und es wird nicht mehr ganz so schwitzig wie in den vergangenen Tagen mit den Strahlen 29 Grad, in Datteln 30. Morgen und übermorgen gibt es dann schöne Luft mit Sonne und bis zu 25 Grad.
0: WDR 4 jetzt mit der Verkehrslage. A43 Recklinghausen Richtung Wuppertal zwischen Wittenhefen und Wittenherbede. Hier dauert 10 Minuten länger, hier 2 Kilometer Stau. A44 Dortmund Richtung Kassel zwischen dem Kreuz Sönnenberg-Haren und Marsberg. Viertelstunde kommt hier oben drauf, 5 Kilometer Stau. Und A61 Koblenz Richtung Mönchengladbach zwischen Rheinbach und Zwistal. Hier dauert es auch 10 Minuten länger, 5 Kilometer stocken zurzeit. Alle Staus finden Sie auch in der WDR 4 App und bei uns im Netz. Gute Fahrt.
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1: Stefan Vogt hier. Bin ich im Radio? Dann grüße ich Katharina Theole und Bastian Bendel. Alles Gute, eure Sommerferienvertretung.

0: She's in Love With You mit Susi Quadro in den Mittwochmorgen hier bei WDR 4. Es ist 9:45. Kennen Sie den Unterschied zwischen normalen Menschen, die im Urlaub sind und ein bisschen Sonne abbekommen, und mir, dem Kalkeimer? Das ist so. Andere sagen, wenn sie einen leichten Sonnenbrand haben, macht nix, morgen ist das braun. Wenn ich einen Sonnenbrand habe, kann ich nur sagen, macht nix, in einer Woche ist das wieder weiß.
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5: Moment, ich habe noch was. Wie nennt man den Moment, wo man sich auf der Gartenliege vom Bauch auf den Rücken dreht?
2: Sach.
5: Sonnenwende.
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1: Der ist noch nicht fertig, der Passenger. Noch nicht reinquatschen, ne, Orgel?
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1: Jetzt aber. Es hat Spaß gemacht, heute früh hier bei WDR 4 mit Ihnen über Ihre Urlaubspannen zu sprechen. Die gehören immer auch dazu. Vom Führerschein, der jemandem im nächsten Flieger in die Hand gedrückt worden ist, um ihn nachzuschicken. Vom Autoschlüssel, der auf der Skipiste geblieben ist. Jetzt hat hier auch im Augner gerade hier vor der Scheibe bei WDR 4 genau zugehört und meinte, warte, ich habe auch noch eine Pannengeschichte. Ich bin gespannt.
2: Ja, die klassische Autopanne, ne? Familie Auge, das ist so jetzt ungefähr 20 Jahre her. Familienurlaub am Atlantik, Frankreich. Und dann Rückfahrt unterwegs mit dem VW-Bulli, Fahrräder, Hunde, alles dabei und vier kleine Kinder. Man ist dann nachts gefahren, weil die Kinder ja auch geschlafen haben und man dachte, es wäre schön ruhig. Und dann in Köln, kurz vor Köln, auf einer Autobahnbaustelle, rums, da hat uns links die Reifendecke überholt. Also das außenrum, das Profil mit ohne Felge. Also schön auf den Standstreifen und dann musste die halbe Karre leer räumen, um ans Radkreuz zu kommen.
1: Und Familie vorher auch raus, hinter dann Seitenstreifen mit gelben Westen und so weiter?
2: Das war vor 20 Jahren irgendwie überhaupt nicht Thema. Also da haben wir überhaupt nicht dran gedacht. Nee, die Familie war im Auto und ich habe draußen angefangen, die Karre aufzubocken und Warnwesten gab es auch nicht. Und war heilfroh, dass der Ersatzreifen dann auch wenigstens Luft hatte. Und das hat super funktioniert und dann irgendwann weitergefahren.
1: Also wenn einer sowas kann, natürlich dann unser Auge, ist doch völlig klar. Damit wir jetzt hier nicht das fünfte Rad am Wagen sind, würden Auge und ich nach Hause gehen, weil Martina Emmerich übernimmt. Hier am Mikro bei WDR 4. Schönen Tag, ich bin Stefan Vogt.

0: 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Lisa Stansfield für ihren Mittwochvormittag. Ja, das Wetter war das gerade jetzt eine kleine frischere Brise beim Durchlüften. Habe ich das richtig wahrgenommen? Doch, es wird angenehmer. Es bleibt meistens trocken heute. Dazu gibt es viel Sonne, paar Wolken. Winterberg bis 27 Grad, Steinfurt bis 29 und Siegburg und Soest bis 31 Grad.
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2: Die Nachrichten mit Christian Schwietzke. Guten Tag. In Nordrhein-Westfalen hat ein neues Expertenteam seine Arbeit aufgenommen. Es soll sich um die Gefängnisse im Land kümmern. Justizminister Limbach sagte im WDR, warum.
3: Wir haben mehrere Vorfälle in Justizvollzugsanstalten. Die müssen wir aufarbeiten und wir müssen vor allen Dingen den Justizvollzug für die Zukunft sicher aufstellen.
2: In mehreren Vollzugsanstalten gab es zuletzt Fälle von Korruptionsverdacht. Das Expertenteam soll unter anderem prüfen, wo der NRW-Strafvollzug potenziell anfällig dafür ist. Diese Analyse hatte Limbach schon im Mai angekündigt. Dass die Arbeit jetzt beginnt, kommt passgenau zur heutigen Sondersitzung des Rechtsausschusses. Der beschäftigt sich mit einem weiteren Verdachtsfall Korruption in der JVA Willig. 8 junge mutmaßliche Neonazis warten gerade vor dem hanseatischen Oberlandesgericht auf ihre Urteile. Sie sind Mitglied oder Unterstützer der rechtsextremen Terrorgruppe Letzte Verteidigungswelle. Den jungen Männern wird unter anderem versuchter Mord, Brandstiftung und gefährliche Körperverletzung vorgeworfen. Aus Hamburg, Elke Spanner.
4: Die Gruppe Letzte Verteidigungswelle hatte laut Anklage zum Ziel, das politische System in Deutschland zu stürzen. Die Bundesanwaltschaft hat den Angeklagten einen Brandanschlag auf ein Kulturzentrum in Brandenburg zugerechnet, außerdem einen versuchten Anschlag auf eine Flüchtlingsunterkunft in Thüringen. Ein weiterer Anschlag auf eine Flüchtlingsunterkunft in Brandenburg soll in Planung gewesen sein. Die mutmaßlichen Neonazis sollen sich über Chatgruppen organisiert haben.
2: In der Ukraine hat es heute Nacht wieder Tote gegeben, mindestens 15 nach russischen Luftangriffen. Auf die Hauptstadt Kiew und Gebiete drumherum seien Raketen und Drohnen abgefeuert worden. Abfangen konnte die Ukraine nach eigenen Angaben aber nur die Drohnen. Dem Land gehen demnach die Abwehrraketen aus. Und das ist heute noch auch noch wichtig. Mehr Rentner arbeiten wieder. Laut dem Statistischen Bundesamt waren es im vergangenen Jahr 14% im Alter zwischen 65 und 74 Jahren, die neben einer Altersrente noch gearbeitet haben und damit 1% mehr als im Jahr davor. Um mehr Windstrom von der Nordsee nach NRW zu kriegen, werden heute Höchstspannungsleitungen über den Rhein bei Förde gezogen. Auch in Willig laufen gerade Bauarbeiten für eine neue Erdtrasse. FIFA-Chef Infantino hat Medienberichten zufolge für heute eine Krisensitzung einberufen. Wichtige Mitarbeiter wurden nach Marokko bestellt. Worum es genau geht, ist unklar. Im Bochumer Tierheim ist jetzt das neue Hundehaus eröffnet worden. Das Besondere daran, jeder Hund hat hier seinen eigenen geschlossenen Raum und eine große Freilaufzone. Damit sieht sich das Bochumer Tierheim als Vorreiter. Schirmherr des Hundehauses ist der Bochumer Schauspieler Armin Rode.
5: Wer Tiere nicht liebt, liebt eigentlich auch keine Menschen. Und manchmal kommt es mir fast vor, als seien Hunde die besseren Menschen, ne?
2: Das neue Hundehaus in Bochum verfügt über einen Resozialisierungsraum. Da können Hunde, die zum Beispiel auf der Straße gelebt haben, auf eine ganz normale Wohnumgebung vorbereitet werden. Das war WDR aktuell.
0: Vielen Dank und damit hallo auf die Straßen. Hier ist WDR 4 mit der Verkehrslage. Die A44 Dortmund Richtung Kassel zwischen Kreuz Windenberg, Haren und Marsberg. Viertelstunde Wartezeit einkalkulieren, 7 Kilometer stockter Verkehr. A44 Kassel Richtung Dortmund zwischen Kreuz Berl und Kreuz Dortmund Unna, 10 Minuten, 4 Kilometer. Und die A46 Heinsberg Richtung Düsseldorf zwischen Jüchen und Kapellen, 4 Kilometer stockt sie. 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
0: Guten Morgen. Ich habe noch gar nichts gesagt und schon glüht die Hotline. Hier ist Ja, Nein, Vielleicht, das Vormittagsquiz im Sommerkleid. Wir suchen Urlaubsorte, Sommer-Events und Sommerhits. Aktuell stehen wir, vermute ich, kurz vor der Lösung. Wenn Sie sich schon fit gemacht haben auf wdr4.de im Ja-Nein-Vielleicht-Blog, dann wissen Sie bereits. Gesucht ist ein Sommerhit aus den 80ern, gesungen von einer britischen Band. Der Hit ist nicht auf Spanisch, gesungen von einer Mädelsband, die einen Eintrag im Guinness-Buch der Rekorde hat. Und mein Tipp war ja noch Tankstelle. So, jetzt noch ein kleiner Fitzel als Hörprobe. Kommt hier, Obacht. So, welchen Sommerhit suche ich? 0800 5678 444, bis gleich. Freue mich.
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0: Gleich Viertel nach 10 am Mittwoch. Hier ist WDR 4. Wir spielen Ja, Nein, Vielleicht. Jetzt mit Jennifer Schmitz in Viersen. Guten Morgen, liebe Jennifer.
1: Hi, guten Morgen.
0: Jennifer hat heute einen wunderschönen Tag. Sie hat heute frei. Sie ist eigentlich von Beruf Krankenschwester. Aber heute kommt das Enkelkind, die kleine Nila. Wie alt ist Nila?
1: Die Nila wird am Freitag 4 Jahre.
0: Okay, was habt ihr beiden vor?
1: Heute ist Pooltag angesagt mit einem großen Flamingo, mit Luftmatratze und mit allem, was dazu gehört, Musik.
0: Ach,
1: und
0: super.
1: Kühle Getränke auch fürs Kind.
0: Ach super. Und Schwimmflügelchen vermute ich mal, oder kann sie schon schwimmen?
1: Nee, schwimmen noch ein Schwimmwestchen.
0: Okay, also volle Ausrüstung, da kann nichts passieren.
1: Natürlich.
0: Ach toll. Ach super, dann wünsche ich da schon mal ganz, ganz viel Spaß und drücke jetzt den Daumen. Ich denke mal, liebe Jennifer, wir stehen kurz vor der Lösung, hoffe ich zumindest.
1: Ich hoffe es auch.
0: Ja, ich suche einen Sommerhit aus den 80ern, gesungen von einer britischen Mädelsband. Die hat einen Eintrag im Guinness Buch der Rekorde. Der Hit ist nicht auf Spanisch, das haben wir alle schon rausgearbeitet in der Gemeinschaft gestern. Und mein Tipp war ja Tankstelle.
1: Ja.
0: So, brauchen Sie nochmal den Hitschnipsel? Soll ich den nochmal vorspielen?
1: Ja.
0: Ja, zur Sicherheit. Kommt er hier nochmal? Ist ja immer ziemlich kurz, ne? 45 Sekunden, haben Sie Zeit für Ihre Fragen an mich? Ich antworte mit Ja, Nein, Vielleicht und los geht es jetzt.
1: Sind das drei Mädels?
0: Ja.
1: Sind drei Mädels?
0: Ja.
1: Ich glaube, ich habe auch schon die Lösung. Ich
0: würde
1: einfach versuchen. Bananarama mit Cool Summer.
0: Wie sind Sie da jetzt drauf gekommen?
1: Weil die in dem Video damals irgendwie an der Tankstelle gearbeitet haben.
0: Hey, mein Tipp hat geholfen, das stimmt.
1: Ja!
0: Tatsächlich. War so. Die haben da so irgendwie Scheiben geputzt und getankt und sowas, ne?
1: Ich genau.
0: Kann mich da auch noch dran erinnern. Genau, britische Girlsband aus London, Ende der 70er gegründet, hatten dann 83 ihren großen Hit mit Cruel Summer, Bananarama. Und die haben tatsächlich einen Eintrag im Guinness Buch der Rekorde als Most Successful British All-Girls Band. So, jetzt wissen wir Bescheid. Hör mal, super. Das ist ein guter Tag heute.
1: Geil. Ja.
0: Die Soundbox kommt nach Viersen. Viel Spaß mit
1: super.
0: Nila. Und planscht nicht so weit raus, ne?
1: Na, guck mal.
0: Alles klar. Grüße.
1: Tschüss.
0: Super. Das hat gefunzt. Ich verrate Ihnen gleich, worum es später geht.

0: Klar, it's so easy, so einfach war das. Mal eben schnell die WDR4 Soundbox hier gewinnen. Bei uns geht's direkt weiter. Wir sind direkt in der nächsten Runde, würde ich sagen. Ich bin jetzt auf der Suche bei Ja, Nein, Vielleicht. Auf der Suche nach einem Sommer-Event in Nordrhein-Westfalen. Tipp habe ich auch für Sie. Mit Pferden fing es an. 0800 5678 444. Nächste Runde 20 vor 11.
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0: Katie Melua. Schön zum mal Luft holen. 9 Million Bicycles. Halb elf am Mittwoch. Wir schalten für Sie in die Regionalstudios in Nordrhein-Westfalen.
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2: Direkt aus dem Studio Essen. Ich bin Katrin Börs. Und zuerst gucken wir nach Gelsenkirchen. Da hat um 10 Uhr der Ticketvorverkauf bei Schalke 04 für die neue Bundesliga-Saison angefangen. Schalke-Mitglieder dürfen seitdem Tickets für die Heimspiele gegen Bayern München und Elversberg kaufen. Das geht online und telefonisch und auch vor Ort im Service Center in Gelsenkirchen an der Schalke Arena. Dort haben heute Morgen schon rund 100 Schalke-Fans gewartet, dass der Vorverkauf endlich losgeht. Ein falscher Notfallsanitäter wehrt sich gegen seine Verurteilung. Das Landgericht Kleve hat ihn unter anderem wegen Totschlags zu 10 Jahren Gefängnis verurteilt. Der Mann soll mit gefälschten Papieren bei mehreren Rettungsdiensten in Nordrhein-Westfalen gearbeitet haben. Vor einem Jahr ist in Kamp-Lintfort bei einem seiner Einsätze ein 80-jähriger Patient gestorben. Der Bundesgerichtshof muss jetzt entscheiden, ob er die Revision annimmt oder nicht. Eine eigene Stadt, gebaut von Kindern für Kinder, mit eigenen Regeln, Geschäften und sogar einer eigenen Währung. Möglich ist das bei der Ferienaktion Düsseldörfchen. 280 Jungen und Mädchen zwischen 8 und 14 Jahren lernen hier, wie ein Staat funktioniert. Sie können sich zum Beispiel zum Finanzminister wählen lassen, erklärt Bürgermeisterin Friederike.
3: Also wir mussten eine Wahlrede schreiben, uns ein Wahlprogramm überlegen, also was wollen wir erreichen, wie viele Steuern wollen wir einnehmen. Dann mussten wir unser Wahlplakat erstellen, das hier auch überall dann immer hängt am Wahltag.
2: Das Rathaus des Düsseldörfchens ist in einem großen Zelt im Düsseldorfer Südpark untergebracht. Dort kümmern sich die kleinen Ferienpolitiker zum Beispiel um Förderanträge der Bürger. In der Spielstadt können die Kinder auch als Unternehmer, Marktverkäufer oder einfach als Bürger aktiv sein. Das Düsseldörfchen läuft noch bis Freitag. Und das Wetter hat jetzt Jürgen Vogt aus unserer WDR-Wetterredaktion. Hallo Jürgen.
4: Einen schönen guten Tag. Heute ist es meist trocken an Rhein und Ruhr. Bei wechselnder Bewölkung bilden sich nur vereinzelte Schauer. Dazu gibt es nochmal leicht schwüle 28 bis 31 Grad. Morgen und übermorgen gibt es dann angenehm schöne Luft mit bis zu 25 Grad.
0: Oh ja, klingt gut. WDR 4, die Verkehrslage hier, die A3 Köln Richtung Oberhausen zwischen Duisburg-Wedau und Oberhausen-Lierich, 10 Minuten 5 Kilometer, stoppt hier. A4 Aachen Richtung Köln zwischen Kreuz Köln-West und Köln-Klettenberg 3 Kilometer. Die A44 Dortmund Richtung Kassel zwischen Kreuz Windenberg-Haren und Marsberg. 20 Minuten drauf planen hier bitte 8 Kilometer Stau. A44 Kassel Richtung Dortmund dann zwischen Kreuz Berl und Kreuz Dortmund unter 4 Kilometer. Und hier noch die A46 Heinsberg Richtung Düsseldorf zwischen Grevenbruch und Neuss-Holzheim. Hier auch 5 Kilometer stockender Verkehr. Ich wünsche eine gute Fahrt, bin Martina Emmerich und freue mich, denn die Suche nach dem Sommer-Event in Nordrhein-Westfalen, weil ja, nein, vielleicht, nimmt jetzt schon Formen an. Gleich nach Supertramp und Nick Kershaw die erste Runde. Mein Tipp war ja, mit Pferden fing es an.
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0: Supertramp, The Long Way Home. Und wir sind mit Ja, Nein, Vielleicht unserem Vormittagsquiz in Bochum bei Monika Westphal, die ist sonst in der Apotheke. Heute hat sie frei. Schönen guten Morgen. Hallo, liebe Monika.
1: Schönen guten Morgen, Martina.
0: Oh, dass Sie frei haben, das ist ja prima bei dem Wetter. Was passiert heute noch bei Ihnen?
1: Naja, bis auf Hausarbeit werde ich mich auf jeden Fall nachher noch ein bisschen schön in den Garten setzen.
0: So.
1: Das werde ich noch genießen, genau.
0: Hausarbeit muss ja auch sein. Was mögen Sie am wenigsten bei dem ganzen Geputze?
1: Eigentlich das, was ich jetzt machen muss, das ist Fensterputzen. Aber irgendwann ist es auch vorbei, genau.
0: Ich hasse das auch. Wir haben so kleine Scheiben, wir können da nicht mit dem Abzieher drüber. Das macht keinen Spaß, das möchte man nicht. Ne? Da haben Sie sich gedacht, okay, ich schiebe das noch ein bisschen weiter und gewinne mal eben die WDL 4 Kaffeetasse, ne?
1: Ja, genau, das war doch was, so. Habe ich mir gedacht. Genau.
0: Für die erste Kandidatin oder den ersten Kandidaten gibt es die hier immer. Dazu kann ich schon mal herzlichen Glückwunsch sagen.
1: Dankeschön.
0: Es könnte noch weitergehen zu einer WDR 4 Soundbox. Wenn Sie sich gut ranfragen, ich antworte immer nur mit Ja, Nein, Vielleicht. Sie haben 45 Sekunden Zeit und ich suche ein Sommerevent in Nordrhein-Westfalen. Und mein Tipp war ja, mit Pferden fing es an. Und los geht das hier. Achtung.
1: Okay, ich bin ein Wanne-Eickler-Mädchen, eigentlich nur nach Bochum der Liebe wegen gezogen und würde mal fragen, findet das Event in Wanne-Eickel statt?
0: Ja, vielleicht.
1: Oder jetzt Herne?
0: Ja.
1: Okay, dann würde ich jetzt schon einfach mal tippen auf die Kranger Kirmes, die startet ja morgen.
0: Das war jetzt zu einfach von mir, oder? Herzlichen Glückwunsch.
1: Oh, super. Ja, klasse. Ja, toll. Mann, da freue ich mich aber.
0: Ich habe gedacht, Mensch, ich versuch's ja mal hintenrum. Der Ursprung der Kranger Kirmes ist ja damals der Pferdemarkt gewesen.
1: Pferdemarkt, ja, genau.
0: Und habe gedacht, da muss man ja um die Ecke denken. Da kommen die nicht so schnell drauf. Ha, zack,
1: aber
0: kommt
1: nicht
0: die Monika.
1: Als Wanne-Eickler.
0: Ja, so.
1: Da kommt man sofort drauf.
0: Ja, okay. 4 Millionen Besucher gibt es ja jedes Jahr. Größtes Volksfest in Nordrhein-Westfalen.
1: Genau. Ich glaub,
0: zweitgrößte in Deutschland sogar. Ne? Morgen geht's ja los.
1: Ja.
0: Erster Bummel morgen, dann am Freitag die Eröffnung mit The Boss Hoss. Der Festumzug kommt am Sonntag und Mittwoch ist Familientag. Ich glaube, man kann da Spaß haben.
1: Auf jeden Fall.
0: Alles
1: klar.
0: Ist
1: für jeden was dabei.
0: Monika, für Sie ist jetzt die WDR 4 Soundbox dabei. Die kommt nach Bochum.
1: Super.
0: Herzlichen Glückwunsch.
1: Vielen Dank.
0: Bis dann, ne? Tschüss.
1: Ja, bis dann. Tschüss. 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

Ritchie. Und hello. Apropos hello. Was sehen Sie denn gerade, wenn Sie so schön im Urlaub genießen? Sonne und Palmen, Berg, Wipfel und Wiesen oder vielleicht eine historische, wunderschöne Altstadt? Ja, wo verbringen Sie die schöne Zeit? Was sehen Sie? Was erleben Sie? Wo hören Sie uns gerade? Machen Sie doch bitte gerne mal mit. Wir erstellen nämlich gerade eine Weltkarte mit Ihren Urlaubsposts und da ist schon wirklich viel Schönes zusammengekommen bei WDR4 weltweit auf wdr4.de und ich bin sehr gespannt auf Ihre Nachricht. Übrigens, wir sind auch schon in einer neuen Runde, ja, nein, vielleicht. Gerade war die Krangerkirmes gesucht als NRW-Event. Jetzt suche ich einen schönen Urlaubsort. Und mein Tipp ist, klingt hoch, ist es aber nicht. So, da haben Sie jetzt aber was zum Rumknobeln, oder? 0800 567 8444. Vielleicht sind Sie ja gerade da und hören uns da. Ja, das wäre ein Ding.

0: die ist toll. Kim Wilde. Cambodia. Es gibt Sonne und Wolken im Wechsel heute in Gummersbach 28 Grad. Detmold und Herne bekommen 30. Und Unna und Erfstadt können auf 31 Grad kommen.
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2: Die Nachrichten mit Christian Schwietzke. Guten Tag. Der Waldbrand in den Niederlanden an der Grenze zu NRW ist laut den Behörden unter Kontrolle. Die Lage sei stabil und beherrschbar. Entwarnung gaben die Einsatzkräfte aber noch nicht. Simon Lanzerath, was heißt das jetzt?
3: Ja, also noch nicht so ganz Entwarnung. Sorgen bereiten der Feuerwehr immer noch die hohen Temperaturen und die wechselnden Winde. Gefährlich ist auch, dass in dem Wald noch Munition aus dem Zweiten Weltkrieg im Boden ist. Deswegen bleibt die Feuerwehr auf den Wegen und geht nicht tiefer in den Wald. Das Feuer war Montag in dem niederländischen Ort Oostrum ausgebrochen. Gestern brannte es dann schon auf einer Fläche so groß wie 140 Fußballfelder. Der Brandrauch war bis in den Kreis Kleve zu riechen. Die Feuerwehr dort hat aber schon gestern gesagt, dass keine Gefahr für die Bevölkerung besteht. Was den Brand ausgelöst hat, ist noch unklar. Mit dieser Frage werden sich die Ermittler erst richtig beschäftigen können, wenn das Feuer aus ist.
2: Um 8:30 heute Morgen sollte es im Weltall krachen. Experten hatten berechnet, dass dann ein Teil einer alten Rakete auf den Mond einschlägt. Jetzt fragen sich viele, ist es auch passiert? Planetenexperte Ulrich Köhler sagt ja.
4: Ja, also die einschlägigen Informationsplattformen sagen, dass es passiert ist. Die Beobachtungsdaten selber sind noch nicht da.
2: Mehrere Beobachtungsstationen haben das Phänomen verfolgt und Vorher-Nachher-Bilder gemacht. Die wollen Wissenschaftler wie Ulrich Köhler auswerten, um neue Erkenntnisse über den Mond zu kriegen. Das Raketenteil soll mit einer Geschwindigkeit von fast 9000 km/h auf den Mond geprallt sein und einen meterbreiten Krater hinterlassen haben. Am Leipziger Flughafen ist in der Nacht eine Drohne an ein ukrainisches Flugzeug herangeflogen. Nach Angaben eines NATO-Sprechers wurde das Fluggerät gesichert. Aus Sicherheitskreisen hieß es, dass an der Drohne Sprengstoff und ein Zünder befestigt waren. Der Leipziger Flughafen hatte wegen des Vorfalls in der Nacht den Betrieb eingestellt. Und das ist auch noch wichtig. Immer mehr Rentner arbeiten nebenbei. Laut Statistischem Bundesamt hatten vergangenes Jahr knapp jeder siebte Rentner zwischen 65 und 64 Jahren noch einen Job und damit etwas mehr als im Jahr davor. Die Polizei fahndet nach mindestens zwei Männern, die in Hennef bei Bonn einen Geldautomaten gesprengt haben sollen. Der beschädigte Fluchtwagen wurde später auf einer Landstraße gefunden. In NRW arbeitet seit heute ein Expertenteam, das sich um die Zustände in den Gefängnissen im Land kümmern soll. In mehreren Anstalten gab es zuletzt Fälle von Korruptionsverdacht. In Rees am Niederrhein beginnt heute die 43. Ausgabe des Haldern Pop-Festivals. Bis Samstag werden täglich etwa 7000 Besucher erwartet. Christoph Orem berichtet.
5: Das Line-Up zählt insgesamt 64 Bands und Künstlerinnen und Künstler. Darunter auch Sportfreunde Stiller, die 1999 als Newcomer-Band hier zum ersten Mal aufgetreten sind und jetzt als Headliner zurückkehren. Die Mischung aus etablierten Indie-Größen und Acts kurz vor dem Durchbruch zeichnet seit jeher das Haldern Pop-Festival aus.
2: Das war WDR aktuell.
0: Vielen Dank und hallo auf die Straßen. Ist WDR 4 mit der Verkehrslage. Die A3 Köln Richtung Oberhausen. Zwischen Duisburg-Wieder und Oberhausen-Lerich gibt's 3 Kilometer stockenden Verkehr. Dann die A4 Aachen Richtung Köln zwischen Vetschau und Aachen-Zentrum. Eine Viertelstunde mehr einplanen, 3 Kilometer Stau hier. A44 Dortmund Richtung Kassel zwischen Kreuz-Windenberg-Haaren und Marsberg 20 Minuten, 9 Kilometer. Und die A44 Kassel Richtung Dortmund zwischen Kreuz-Werl und Kreuz-Dortmund-Unna 10 Minuten Wartezeit einkalkulieren. 4 Kilometer stoppt's. Ich wünsche Ihnen eine gute und vor allem sichere Fahrt.
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0: Einen schönen Mittwoch Ihnen. Haben Sie das mit der Lottogewinnerin in Italien mitbekommen? Ja, die hatte ihren Lottoschein versehentlich als Niete in den Müll geschmissen, hatte aber gewonnen. 1 Million Euro. Ja, und der Müll war natürlich schon abgeholt worden. Jetzt kommt's, ne? Die Müllmänner, die haben ihr dann geholfen und der Schein ist wieder da. Happy End also. Ja, liebe ich, ne? Ja, bei uns geht's nur um eine WDR 4 Soundbox. Aber heute ist wohl unser Glückstag, denn 2 Soundboxen sind schon in der Post. Ich würde sagen, wir machen einfach so weiter. Ich suche jetzt aktuell bei Janein vielleicht in der Sommeredition einen schönen Urlaubsort. Mein Tipp, klingt hoch, ist es aber nicht. 0800 5678 444. Die erste Runde ist die schwerste und Dells Sub gibt es gleich so oder so für Sie, die Janein vielleicht Tasse.
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0: Shania Twain, Forever and For Always. Immer nur WDR4. So, das ist der Plan. Das hat aber auch Brigitte in den Birken aus Haltern am See so gemacht. Die war nämlich lange in Schweden im Urlaub und hat da was gehört. Guten Tag, Brigitte, erstmal. Hallo.
1: Hallo, Martina.
0: Was gab es auf die Ohren in Schweden?
1: Ja, WDR4 natürlich.
0: So, denn Sie können uns ja natürlich mitnehmen. Übers Internet hören Sie uns weltweit. Und wenn Sie Lust haben,
1: genau,
0: dann können Sie uns auch auf der WDR4 weltweit Weltkarte eine kleine Nachricht hinterlassen mit Foto. Das funktioniert natürlich auch. Brigitte ist also wieder da aus dem Urlaub. Und jetzt kam direkt der Kulturschock. Sie müssen renovieren. Was ist der schönste Part daran und was der nicht so schöne?
1: Ach, der schönste Part daran ist, dass wir hinterher in einer kleinen Wohnung wohnen, wo wir keine Stufen mehr gehen müssen.
0: Okay.
1: Und der nicht so schöne ist, entrümmen können, aussortieren.
0: Ja, okay.
1: Und, oh, furchtbar.
0: Ja, alles wird einmal in die Hand genommen, angeguckt und das meiste braucht man eigentlich gar nicht, ne? Aber man.
1: Nee, aber man findet auch Schätze, ist unglaublich.
0: Ja, oh, was war einer Ihrer
1: Schätze?
0: Die man
1: schon ewig nicht mehr gesehen hat und gar nicht mehr wusste, dass man sowas hat.
0: Ein Beispiel?
1: Ach, wir haben zum Beispiel Sachen gefunden, die wir zur Hochzeit geschenkt bekommen haben, die wir aber noch nie benutzt haben.
0: Was war das, der Mixer oder das zwölfteilige Servi?
1: Nee, wir haben mal so eine zur Hochzeit so eine Fischplatte geschenkt bekommen. Und die mochte ich nie. So ein Riesending aus Holz und
0: war nix.
1: Nee, also das war nichts für uns.
0: Okay, Brigitte, ich gehe davon aus, die kommt nicht mit, aber ich hoffe, die WDR4 Soundboxen hört sich bei Ihnen an. Ich habe 45 Sekunden für Ihre Fragen an mich. Ich antworte mit ja, nein, vielleicht. Ich bin auf der Suche nach einem schönen Urlaubsort. Mein Tipp ist, klingt hoch, ist es aber nicht. Und los geht's.
1: Meine erste Frage ist, der Ort im Sauerland?
0: Nein.
1: Oh, schade.
0: Ha, wo wollten Sie denn mit mir hin?
1: Ich wollte nach Winterberg.
0: Ja.
1: Und klingt hoch.
0: Klingt hoch, ja.
1: Ist
0: es aber nicht. Ach so, Sie waren im Vergleich zu den ganz hohen Bergen.
1: Ja, genau.
0: Ah, okay. Aber wissen Sie was? Sie haben eine gute Fährte gelegt. Also das ist eine gute Idee. Also ich kann jetzt nicht mehr verraten. Brigitte, danke schön dafür. Es kommt die Kaffeetasse zu Ihnen für die erste Runde.
1: Oh toll,
0: danke,
1: freue mich.
0: Viel
1: und
0: Spaß
1: viel Glück an alle anderen.
0: Das ist lieb von
1: danke.
0: Ihnen. Danke, bis
1: tschüss.
0: Dann. Tschüss. 0800 5678 444. Und Brigitte ist es gar nicht so bewusst, wie gut ihre Fährte eigentlich war. Ich darf ja nicht mehr sagen. Also, eine Runde haben wir noch, gleich um 20 vor 12, ja, nein, vielleicht, im Sommerkleid. Das hier sind die Dire Straits mit Walk of Life für Sie.

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0: Crush und Jennifer Page. 11:30 am Mittwoch. Wir schalten für Sie jetzt in die Regionalstudios.
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2: Direkt aus dem Studio Essen. Ich bin Katrin Börs. Dominik Kuhn aus Dorsten war heute Vormittag der allererste. Er stand ganz vorne in der Warteschlange beim Ticketvorverkauf bei Schalke an der Arena in Gelsenkirchen. 50 Stunden hat er für die Karten angestanden.
3: Ich habe genau eine Minute nach Start hatte ich meine Karten im Warenkorb oder beziehungsweise hat er mir die dann freigeschaltet für mich.
2: Um genau eine Minute nach 10 hat er sie gekriegt. Tickets für die beiden ersten Schalke-Heimspiele in der ersten Bundesliga seit mehr als 3 Jahren. Es geht gegen Rekordmeister Bayern München und die Bundesliga-Neulinge des SV Elversberg. Auf seinem königsblauen Bollerwagen hatte er alles dabei, was er für die lange Wartezeit gebraucht hat. Zelt, Isomatte, Schlafsack, Klappstuhl und Gaskocher. In den Düsseldorfer Stadtteilen Unterrad und Derendorf hat es Stromausfälle gegeben. Betroffen waren rund 860 Haushalte. Die Polizei berichtet, dass zwischenzeitlich auch Ampelanlagen betroffen gewesen sein sollen. Bei Tiefbauarbeiten sollen wohl Kabel beschädigt worden sein, sagen die Stadtwerke. Noch bis Freitag bauen Kinder ihre eigene Stadt. Mit eigenen Regeln, Geschäften und sogar eigener Währung. Möglich ist das bei der Ferienaktion Düsseldörfchen. 280 Jungen und Mädchen lernen hier, wie ein Staat funktioniert. Sie können sich zum Beispiel zum Finanzminister wählen lassen, berichtet Bürgermeisterin Friederike.
4: Also wir mussten eine Wahlrede schreiben, uns ein Wahlprogramm überlegen. Also was wollen wir erreichen, wie viele Steuern wollen wir einnehmen. Dann mussten wir unser Wahlplakat erstellen, das hier auch überall dann immer hängt am Wahltag.
2: Das Rathaus des Düsseldörfchens ist in einem großen Zelt im Düsseldorfer Südpark untergebracht. Dort kümmern sich die kleinen Ferienpolitiker zum Beispiel um Förderanträge der Bürger. Und das Wetter hat jetzt Jürgen Vogt aus unserer WDR-Wetterredaktion.
5: Einen schönen guten Tag. Heute ist es meist trocken an Rhein und Ruhr. Bei wechselnder Bewölkung bilden sich nur vereinzelte Schauer. Dazu gibt es nochmal leicht schwüle 28 bis 31 Grad. Morgen und übermorgen gibt es dann angenehm schöne Luft mit bis zu 25 Grad.
0: Und hier ist WDR 4 mit der aktuellen Verkehrslage. Die A3 Köln Richtung Oberhausen ist dabei. Zwischen Duisburg-Wedau und Oberhausen-Lierich 10 Minuten Wartezeit einplanen. 5 Kilometer stockt es hier. A4 Aachen Richtung Köln zwischen Vetschau und Aachen Zentrum 20 Minuten 4 Kilometer. A44 Dortmund Richtung Kassel zwischen Kreuz Windenberg-Haren und Marsberg. Hier auch 20 Minuten mehr mitbringen, 8 Kilometer Stau. Hier steht nämlich ein defektes Fahrzeug auf der Fahrbahn und offensichtlich im Weg. Die A44 Kassel Richtung Dortmund zwischen Kreuz Werl und Kreuz Dortmund-Unna, 10 Minuten plus 4 Kilometer stockt's hier. Alle Staus auch zum jederzeit schauen bei uns in der WDR4-App. Bin Martina Emmerich und freue mich auf die letzte Runde, ja, nein, vielleicht für heute, nach den Mamas und Papas und den Fine Young Cannibals.
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0: Monday, Monday und Mittwoch, Mittwoch. Wir spielen Ja, Nein, Vielleicht. Ich suche einen schönen Urlaubsort. Mein Tipp war ja, klingt hoch, ist es aber nicht. Und Brigitte hat eben mit Winterberg im Sauerland daneben gelegen. Aber ich habe auch ein bisschen gezuckt. Schauen wir mal, wie es bei Andrea Klima läuft in Warburg. Hallo, liebe Andrea.
1: Ja, hallo, liebe Martina. Guten Morgen.
0: Morgen. Andrea räumt immer noch auf vom Wochenende. Was war denn da bei euch los?
1: Ja, wir hatten Schützenfest. Ah. Und unsere Tochter war Königin und unser Schwiegersohn König.
0: Oh, wow. Ja,
1: das war
0: was
1: toll.
0: Sagt man da? Herzlichen Glückwunsch oder war eine dumme Sache, oder?
1: Ja, so kann man machen, ja.
0: Ja. Also ihr habt gefeiert.
1: Ja, richtig gut.
0: Okay, und jetzt kommt die Ruhe nach dem Sturm. Was ist noch zu tun? Was ist noch wegzuräumen?
1: Wir müssen noch das Zelt abbauen, den Kühlanhänger und den Toilettenwagen und was so alles dazugehört.
0: Okay. Das größte Aufgabe. Okay. Da könnt ihr euch ja so eine WDR4-Soundbox, eine gute WDR4-Begleitung geben.
1: Ja, das wäre toll.
0: Schauen wir mal, wie es läuft. Also, okay. Der Urlaubsort, der gesucht ist, klingt hoch, ist es aber nicht. Wir schauen mal, wie es ist. 45 Sekunden für Ihre Fragen, Andrea, an mich. Und ich antworte immer nur mit Ja, Nein oder Vielleicht. Los geht's.
1: Okay.
0: Mhm. Ja.
1: Ist der Ort im Norden?
0: Ja, doch.
1: Mhm. Liegt er auf einer Insel?
0: Nein.
1: Oh, okay. Ich hatte an Burg auf Fehmarn getippt.
0: Ach ja, schade. Aber gut gedacht. Aber allein leider, den suche ich nicht.
1: Okay.
0: Ach, Andrea, nächste Mal. Viel Glück.
1: Alles
0: und
1: klar.
0: Viel Spaß
1: Vielen
0: beim
1: Dank.
0: Aufräumen. Ne? Dankeschön.
1: Danke,
0: bis
1: tschüss.
0: Dann. Tschüss. Ja gut, dann nehmen wir es halt mit und machen morgen Vormittag weiter. Ja, nein, vielleicht in der Sommer-Edition auf der Suche nach einem schönen Urlaubsort. Klingt hoch, ist es aber nicht. Sie dürfen dran rumknobeln und sich die Tipps auch nochmal anschauen. Stellen wir Ihnen gleich in den Ja-Nein-Vielleicht-Blog auf wdr4.de. Grund zum Jumpen haben wir sowieso immer. Hier ist Van Halen für Ihren Vormittag mit Jump.

11:45. Die Bee Gees bei WDR 4 mit Tragedy, für das leichte Wohlgefühl am Mittag, ne? Ein zweites Standbein zu haben. Das ist ja nie verkehrt. Sänger James Blunt macht das in London, nämlich macht er jetzt seinen zweiten Pub auf. Er öffnet demnächst und ob er da auch mal am Zapfhahn stehen wird, ja, das könnte sein. Er schreibt jedenfalls, ich freue mich darauf, euch da zu sehen. Also wir fangen mal mit dem Hören an. WDR 4 und James Blunt mit When I Find Love Again.

0: Die Band Blondie mit der blonden Frontfrau Debbie Harry und Sunday Girl. Das Wetter heute Nachmittag wechselnd bewölkt mit Sonne. Abgesehen von nur einzelnen Schauern bleibt es meistens trocken. Kühler als gestern mit Schleiden in Inschleiden 27, in Xanten 29, Lippstadt 31 Grad. Die Aussichten gleiche nach den langen Nachrichten.
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2: Caro Köhler hier, einen schönen Mittwochmittag, an dem der nächste Gefängnisskandal die Landespolitik beschäftigt.
3: Das sind sehr schwerwiegende Vorwürfe, die im Raum stehen. Und sie machen uns fassungslos und sie gehen ans Fundament des Rechtsstaates heran. Wir müssen das rückhaltlos aufklären, ohne Ansehen der Person.
2: NRW-Justizminister Limbach muss schon wieder in eine Sondersitzung des Rechtsausschusses. Da geht es heute um den Verdacht von Korruption in einem Gefängnis in Willig. Wie Limbach diesen und andere Fälle aufklären will, das ist gleich unser Thema. Außerdem geht es bei uns darum, welche Folgen die Sperrung der Bonner Südbrücke für Firmen im Großraum Köln hat. Und wir sprechen über eine neue Warnung, dass Russland versuchen könnte, die anstehenden Landtagswahlen bei uns zu beeinflussen. Das Wetter, Sonne, Wolken, aber nur ganz vereinzelt Schauer oder Gewitter, dazu bis 32 Grad. Ja, das ist jetzt schon das dritte Mal innerhalb von 4 Wochen, dass NRW-Justizminister Benjamin Limbach im Rechtsausschuss Stellung beziehen muss zu einem möglichen Gefängnisskandal. Diesmal geht's um die JVA Willig I und um möglichen Drogenschmuggel. Los geht die Sondersitzung im Ausschuss um 14 Uhr. Wir gucken jetzt schon mal drauf mit Kai Clement, WDR-Landespolitik. Worum wird's denn da gleich im Einzelnen gehen?
4: Thema heute ist Korruption in der JVA Willig I. Da ist der Vorwurf, ein Beamter der JVA soll gegen Geld Drogen eingeschmuggelt haben. Die Polizei hat Schränke des Mannes in dem Gefängnis bereits Mitte Juli durchsucht. Den Landtag hat Justizminister Limbach allerdings erst 14 Tage später informiert. Das hat er heute im WDR-Interview als Fehler bezeichnet. Allerdings gehe es dort auch nur um einen einzelnen Verdächtigen und die Beweislage sei bislang dünn. So wurde zumindest in den Spinden bisher nichts gefunden.
2: Das ist ja jetzt der aktuellste Fall in einer ganzen Reihe von Vorfällen. Was hat Limbach denn bisher in Sachen Aufarbeitung getan?
4: Begonnen hat die ganze Justizserie ja mit einem Großeinsatz der Polizei mit über 200 Kräften in der JVA Euskirchen. Der Verdacht dort unter anderem, Scheinwohnsitze in NRW von Häftlingen, um in den offenen Vollzug in Euskirchen zu kommen, und Warnung vor Kontrollen gegen Geld. Damals hat Limbach unter anderem eine zweiköpfige Expertenkommission angekündigt. Die beiden Fachleute sollen klären, ist das System anfällig für Bestechlichkeit? Was kann dagegen unternommen werden? Einer leitete früher die JVA Attendorn, der andere war in Berlin an der Justizreform beteiligt. NRW-Justizminister Limbach hat die Analyse schon Ende Mai angekündigt und dass die Arbeit nun beginnt, das Kompass genau zur heutigen Sondersitzung des Rechtsausschusses. Weitere Maßnahmen, alle Gefangenen mit Bezug zur organisierten Kriminalität, die derzeit im offenen Vollzug sind, werden überprüft, und stichprobenartige Taschenkontrollen auch bei Beschäftigten. Allerdings muss da der Personalrat noch zustimmen.
2: Die SPD fordert jetzt Limbach abzulösen. Gucken wir auf die Begründung für die Rücktrittsforderung.
4: SPD-Fraktionschef Jochen Ott begründet das mit der aktuellen Justizserie, und er hat auch nochmal an den Untersuchungsausschuss erinnert, der das Besetzungsverfahren des Chefpostens am Oberverwaltungsgericht aufgearbeitet hat. Den hat Limbach überstanden, allerdings mit blauen Flecken. Das Besetzungsverfahren wurde neu aufgerollt. Jetzt zeigt der Justizminister Präsenz, unterbricht seinen Urlaub, verkündet Maßnahmenpakete, und längst nicht alle Vorwürfe der Korruption sind auch schon bestätigt. So ist im besonders aufsehenerregenden Fall einer angeblich bevorstehenden Gefängnismeuterei bislang kaum stichhaltiges Material gefunden worden. Allerdings macht Limbach die Serie der Ereignisse schon zu schaffen.
2: Kai Clement, WDR-Landespolitik, für den Tag um 12. Ja, und wir bleiben thematisch politisch. 2026 ist ja ein wichtiges Wahljahr und es stehen noch mehrere Landtagswahlen an. Und deutsche Sicherheitsbehörden haben jetzt nochmal davor gewarnt, dass Russland versuchen könnte, diese Wahlen zu beeinflussen. Und zwar mit gezielten Kampagnen, mit denen online Falschinformationen verbreitet werden. Markus Sambale, WDR Berlin, hat sich angeschaut, was da aufgetaucht ist.
5: In sozialen Netzwerken, vor allem auf X, da sind Videos aufgetaucht in den vergangenen Wochen, und darin werden deutsche Politiker und Politikerinnen schlecht gemacht, verunglimpft. Es wird behauptet, sie hätten Straftaten begangen, sie hätten zum Beispiel Geld veruntreut oder Sexualdelikte begangen, sogar von Morden ist da die Rede, aber alles komplett erfunden. Die deutschen Behörden haben ein paar hundert dieser Videos gefunden, oft mit Logos von großen Medien versehen. Auf den ersten Blick könnte man also denken, stammt von der ARD, stammt vielleicht von der Tagesschau, ist aber komplett erfunden und gefälscht.
2: Also es geht vor allem gegen Politiker. Lässt sich denn konkreter sagen, wer Ziel dieser Kampagne ist?
5: Der Zeitpunkt ist natürlich verdächtig. Jetzt gut einen Monat vor den Landtagswahlen in Sachsen-Anhalt, in Mecklenburg-Vorpommern und in Berlin. Das macht aus Sicht der Behörden deutlich, es geht wohl darum, die Stimmung vor den Wahlen zu beeinflussen. Und es sind zunehmend auch Politiker und Politikerinnen aus kleineren Städten und Gemeinden, über die diese komplett erfundenen Dinge behauptet werden. Bemerkenswert ist, die deutschen Ministerien und Geheimdienste, die diese Videos auswerten, die kommen zu dem Schluss, es trifft alle Parteien außer der AfD und dem BSW. Für die Behörden auch ein Anhaltspunkt, dass die Kampagne aus Russland gesteuert ist, dass also die Parteien attackiert werden, die die Ukraine unterstützen und dass die Parteien geschont werden, die eine russlandfreundliche Politik vertreten.
2: Wie kann ich denn solche Fake-Videos erkennen?
5: Auf den ersten Blick ist das gar nicht so leicht. Die gefakten Videos sind technisch gut gemacht, aber wenn man genau hinguckt, dann sieht man doch kleine Dinge, die nicht ganz stimmen. Das Logo, das Design des Mediums, die Schriftart, vielleicht ist auch der Text ein bisschen holprig. Der Tipp ist also erstmal misstrauisch sein und immer fragen, kann die Geschichte stimmen, woher genau kommt dieses Video und gibt es andere Medien, die darüber berichten. Und um sicher zu gehen, sollte man auch gucken, ob sich das Video auf dem offiziellen Account dieses Mediums, dieses Senders, dieser Zeitung findet. Wenn nicht, dann spricht viel dafür, dass es gefälscht ist.
2: Markus Sambale zur Warnung deutscher Sicherheitsbehörden vor möglichen gezielten Desinformationskampagnen aus Russland vor den anstehenden Landtagswahlen. Und mehr wichtige Meldungen für uns aus NRW hat jetzt Regina Münch in den Kurznachrichten.
6: Der Waldbrand in den Niederlanden nahe an der Grenze zu NRW ist laut den Behörden unter Kontrolle. Entwarnung könne aber wegen wechselnder Winde und der hohen Temperaturen noch nicht gegeben werden. Das Feuer war am Montag in der Gemeinde Venray ausgebrochen. Der Rauch war auch im Kreis Kleve zu bemerken. Die Feuerwehr dort sagt, dass keine Gefahr für die Bevölkerung besteht. Zur Absicherung der Castortransporte von Jülich nach Ahaus werden immer weniger Polizisten eingesetzt. Die Zahl ist von 2700 im März auf 400 im Juli verringert worden. Das geht aus einer Antwort der Landesregierung auf eine Anfrage der FDP hervor. Die Proteste von Atomkraftgegnern gegen die Atommülltransporte hatten zuletzt stark abgenommen. Die Polizei fahndet nach mindestens zwei Männern, die in Hennef in der Nähe von Bonn einen Geldautomaten gesprengt haben sollen. In einer Bankfiliale hatte es in der Nacht eine Explosion gegeben. Später wurde der beschädigte Fluchtwagen auf einer Landstraße gefunden. Die Polizei fahndet auch mit einem Hubschrauber nach den Verdächtigen. In Rees am Niederrhein beginnt heute die 43. Ausgabe des Haldern Popfestivals. Bis Samstag werden rund 70 Bands und Solokünstler auftreten. Zu den wohl bekanntesten gehören die Sportfreunde Stiller. Im Bochumer Tierheim ist jetzt das neue Hundehaus eröffnet worden. Das Besondere daran, jeder Hund hat hier seinen eigenen geschlossenen Raum und eine große Freilaufzone. Damit sieht sich das Bochumer Tierheim als Vorreiter. Schirmherr des Hundehauses ist der Bochumer Schauspieler Armin Rode.
2: Die Kurznachrichten am Tag um 12. Eine Vollkatastrophe für die Region, so bezeichnet der ADAC die Brückensperrung in Bonn. Und das würden vermutlich viele, die in der Region pendeln müssen, auch so unterschreiben. Seit dem 3. Juni ist die Bonner Nordbrücke auf der A565 komplett dicht wegen erheblicher Schäden. Erheblich sind aber auch die Verkehrsprobleme dadurch. Und die IHK Köln hat jetzt mal Unternehmen in der Region befragt, welche Folgen die Sperrung für sie hat. Heute gab es die Ergebnisse der Umfrage und Friederike Müllender hat sich die für WDR aktuell angeschaut.
7: Über 1000 Mitglieder der IHK haben sich an der Umfrage beteiligt. Vor allem die zusätzliche Zeit zur und während der Arbeit macht den Unternehmen zu schaffen. Wer kann, bleibt im Homeoffice, doch in vielen Unternehmen wie im Handwerk oder bei Speditionen ist das nicht möglich. Ihnen bleibt nichts anderes übrig, als längere Routen in Kauf zu nehmen und mit mehr Zeitpuffer zu fahren. Einige Unternehmen versuchen, zu anderen Zeiten zu fahren, um den Verkehr zu umgehen. Um die Lage zu verbessern, wünschen sich die Unternehmen laut der IHK-Umfrage neben einer besseren Baustellenkoordination auch eindeutigere Beschilderung für Lkw-Umleitungen, damit dort nicht noch zusätzlicher Stau entsteht. Das Niedrigwasser auf dem Rhein verschärft die Lage zusätzlich, denn Güter, die aktuell nicht auf dem Rhein transportiert werden können, müssen auf Schiene und Straße wechseln.
2: Ja, und wir gucken drauf, ob vielleicht doch noch ein Tropfen Regen runterkommt mit Marcel Clair aus der WDR-Wetterredaktion. So ein bisschen täglich grüßt das Murmeltier, ne? Oder ist da Änderung in Sicht?
8: Ja, nee, nicht wirklich. Also ganz vereinzelt kann sich heute mal ein Schauer bilden. Gewitter ist eher die absolute Ausnahme. Wir haben meist eine trockene Mischung aus Sonne und Wolken. Zumindest ist es nicht mehr ganz so schwül wie gestern. So drückend schwül in Schleiden 27, in Zülpich 30 Grad. Und auch die kommende Nacht, die wird nicht mehr so super warm. 16 bis 13 Grad, da kühlt es sich schon mal besser ab. Morgen gibt es dann zumindest Luft zum Durchatmen, nur noch 19 bis 26 Grad, aber Regen ist erstmal nicht in Sicht.
2: Schauen wir schon mal vorsichtig Richtung Wochenende, wie wird das?
8: Ja, das Wochenende, das bringt dann so eine Mischung aus Sonne und Wolken mit, um die 30 Grad, also am Samstag sehe ich in der Spitze schon wieder bis 31 Grad, Sonntag können sich dann abends einzelne Schauer oder Gewitter bilden und dann wird es auch wieder sehr heiß in der Spitze bis 33 Grad.
2: Die Wetteraussichten für die nächsten Tage, Marcel Clair, vielen Dank und das war WDR aktuell, der Tag um 12. Ich bin Caro Köhler.
9: Dankeschön, ihr beiden, und hallo auf die Straßen, hier ist WDR 4.
2: Ich bin Caro Köhler.
9: Dankeschön, ihr beiden, und hallo auf die Straßen, hier ist WDR 4 mit der aktuellen Verkehrslage. Die A3 Köln Richtung Oberhausen zwischen Duisburg

0: Alle Staus in der Liste und natürlich auch auf WDR4.de. Eine gute Fahrt Ihnen.
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0: Eine schöne Mittagspause mit uns. Gleich mit Savage Garden, Eruption und einmal kurz durchschnaufen zu Sting und Englishman in New York.
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0: Savage Garden, To the Moon and Back. Ja, oder auch mit WDR 4 einmal 80er und zurück. Ich spule mal bis in den Sommer 1983. Sommerurlaub an der Costa del Sol bei mir. Erinnerung, die Haare sind noch feucht vom Duschen, die Haut duftet nach Aftersun, fühlt sich alles gut an. Auf geht's in die Dorfdisco mit diesem schönen, freien Gefühl. Ich erinnere mich da an tolle Sommerferien. Wir haben wild getanzt unter dem spanischen Sternenhimmel und das war einfach eine ganz tolle Zeit. Wohin flasht sie das hier, Berg? Rigera hier, ein italienisches Disco-Duo, das Spanisch singt. 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

0: Leidenschaft total. Mit Eric Carmen und All By Myself. 12:30 Uhr, 12:30, wir schalten wir Sie in die Regionalstudios.
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2: Direkt aus dem Studio Düsseldorf, ich bin Joscha Weidenfeld. Autofahrer in Essen können ein bisschen aufatmen. Am Montag musste ja die wichtige und stark befahrene Gladbecker Straße teilweise gesperrt werden wegen eines Wasserrohrbruchs. Seitdem gibt es in Richtung Gladbeck lange Staus. Jetzt eine kleine gute Nachricht. In der kommenden Nacht wird die Verkehrsführung geändert. Ab morgen früh haben Autofahrer dann in beide Richtungen zumindest eine Spur. Das kaputte Rohr an sich ist repariert. Jetzt müssen die Hohlräume unter der Gladbecker Straße aufgefüllt werden. Das wird vermutlich rund 3 Wochen dauern. In den Düsseldorfer Stadtteilen Unterrad und Derendorf ist der Strom teilweise ausgefallen. Laut den Stadtwerken waren knapp 860 Haushalte betroffen. Auch eine Ampelanlage funktionierte nicht. Bei Tiefbauarbeiten wurde offenbar ein Kabel beschädigt. Die betroffenen Haushalte werden jetzt nach und nach wieder ans Netz angeschlossen. Wie lange das dauern wird, kann aktuell aber niemand sagen. Die Stadt Mönchengladbach will ein altes, einsturzgefährdetes Kino im Ortsteil Giesenkirchen auf eigene Kosten abreißen. Der Eigentümer ist wohl nicht greifbar. Seit Monaten ist deshalb die Straße vor dem maroden Gebäude gesperrt. Anwohner wie Thorsten Müller sind sauer.
3: Das ist eine unheimliche Belastung hier für alle. Die Kinder früh morgens in die Schule, ständig Umwege, ein Riesentrara und für niemanden verständlich. Ja? Eigentum verpflichtet und wenn jemand seiner Pflicht nicht nachkommt, dann kann nicht ein ganzer Stadtteil darunter leiden.
2: In 2 Wochen soll jetzt der schrittweise Abriss beginnen. Das Ganze wird wohl mehr als 100.000 Euro kosten. Das Geld will sich die Stadt Mönchengladbach vom Eigentümer zurückholen. Und wir schauen aufs Wetter mit Marcel Klär.
4: Ja, hallo zusammen. Heute bleibt es an Rhein und Ruhr meist trocken. Bei wechselnder Bewölkung gibt es nur ganz vereinzelt mal einen Schauer. Dazu nochmal leichte Schwüle bei 28 bis 30 Grad morgen und übermorgen. Da gibt es dann aber wirklich frische Luft mit bis zu 25 Grad.
0: Hier, die Verkehrslage, die A3 ist dabei, Köln Richtung Oberhausen. Zwischen Duisburg-Wedau und Oberhausen-Lierich 10 Minuten, 5 Kilometer stockt sie. Die A4 Aachen Richtung Köln, zwischen Fetschau und Aachen-Zentrum. Eine halbe Stunde draufrechnen, 5 Kilometer Stau. Hier ist wegen Bauarbeiten für Sie nur ein Fahrstreifen frei. Dann die A44 Kassel Richtung Dortmund, zwischen Kreuzwerl und Kreuz Dortmund-Unna. Es stockt auf 3 Kilometern. A45 Hagen Richtung Dortmund, zwischen Kreuzhagen und Westhofener Kreuz. 4 Kilometer stockend. Und die A46 Heinsberg Richtung Düsseldorf zwischen Kapellen und Kreuz Neuss-West, 10 Minuten 4 Kilometer. Alle Staus jederzeit auch bei uns in der WDR4-App. Mit Martina Emmerich, schön, dass wir bei Ihnen sein dürfen.
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0: die Buggles und Video Kill the Radio Star, Mittwochmittag, 20 vor 1. An meinem Geburtstag mache ich kein Buhai, sagt Schauspielerin Anja Kruse. Heute darf es mal ein bisschen Buhai sein, würde ich sagen, denn heute hat sie einen runden Geburtstag. Sie wird heute 70 Jahre alt. Und sie kommt übrigens von hier weg, aus Nordrhein-Westfalen, ist in Essen geboren und wir alle kennen sie unter anderem aus dieser Serie. In der Schwarzwaldklinik spielte Anja Kruse in den 80ern das an Leukämie erkrankte Kindermädchen Claudia. Sie erinnern sich, die große Liebe von Dr. Udo Brinkmann. Sie ist immer noch als Schauspielerin aktiv, mittlerweile mehr am Theater als vor der Kamera. Denn das Theater ist auch eigentlich ihre große Liebe. Und deshalb steht sie im Herbst in Köln, im Theater am Dom auf der Bühne, in Schlaflos in Hamm, so heißt das Stück. Den Geburtstag verbringt sie in England mit Freunden. Und es wird hoffentlich ein ganz toller Abend mit allem Zip und Zap. Und jetzt die Torte mit den Wunderkerzen, bitte. Genau, denn beim Traumschiff, da fällt uns doch auch Anja Kruse ein. WDR4 gratuliert der Schauspielerin aus Essen ganz herzlich zum 70. Geburtstag.
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0: ausgeradelt. Servus, die Wadeln, die Queen mit Bicycle, genau. WDR4 hier am Mittwoch ein Stückchen Heimat im Handy oder auf dem Tablet immer dabei haben, auch im Urlaub. Das können Sie, ne? 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
0: Also wir haben auf unserer Weltkarte auf WDR4.de auf jeden Fall noch Platz für Ihre Urlaubsposte. Es muss ja nicht immer am Ende der Welt sein. Es geht auch eine Nummer kleiner. Oder vielleicht sind Sie ja gerade am Mittelmeer. Elton John schippert da gerade in Südfrankreich in der Nähe von Nizza mit seiner Yacht rum. Und er segelt Ihnen jetzt ins Ohr mit Blue Eyes. Blue Eyes.

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0: seine Freundin die Treppe runterkam. In dem schönen Kleid ist ihm das eingefallen. Eric Clapton, Wonderful Tonight. Und das Wetter in Nordrhein-Westfalen, heute wechselnd bewölkt mit Sonne. Abgesehen von nur einzelnen Schauern bleibt es meistens trocken. Ein bisschen weniger heiß heute in Blankenheim 27, Coesfeld 29, Warburg bis 31 Grad. Und die Nacht bei leichter Bewölkung von 16 bis 13 Grad, auch deutlich kühler als die vergangenen Nächte.
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2: Die Nachrichten mit Christian Schwiezke. Guten Tag. Seit rund 2 Monaten ist die Bonner Nordbrücke wegen Schäden komplett gesperrt. Eins von vielen Verkehrsproblemen im Rheinland. Die IHK Köln hat Unternehmen in der Region befragt, welche Folgen der Zustand der Infrastruktur für sie hat. Aus Köln, Friederike Müllender.
3: Vor allem die zusätzliche Zeit zur und während der Arbeit macht ein Unternehmen zu schaffen. Wer kann, bleibt im Homeoffice, doch in vielen Unternehmen ist das nicht möglich. Ihnen bleibt nichts anderes übrig, als längere Routen in Kauf zu nehmen und mit mehr Zeitpuffer zu fahren. Um die Lage zu verbessern, wünschen sich die Unternehmen laut der IHK-Umfrage neben einer besseren Baustellenkoordination auch eindeutigere Beschilderung für Lkw-Umleitungen, damit dort nicht noch zusätzlicher Stau entsteht. Das Niedrigwasser auf dem Rhein verschärft die Lage zusätzlich, denn Güter, die aktuell nicht auf dem Rhein transportiert werden können, müssen auf Schiene und Straße wechseln.
2: In mehreren Bundesländern wird bald gewählt und deswegen laufen online offenbar wieder Kampagnen, um das Ergebnis zu beeinflussen. In sozialen Netzwerken entdeckten Sicherheitsbehörden vermehrt Videos mit Fake News über Parteien und Politiker. Markus Sambale, WDR Berlin.
4: Betroffen sind alle Parteien außer der AfD und dem BSW. In den Videos wird zum Beispiel fälschlicherweise behauptet, örtliche Politiker hätten Geld veruntreut oder Sexualstraftaten begangen. Um den Fake-Videos Glaubwürdigkeit zu verleihen, sind sie mit Logos bekannter Medien versehen. Deutsche Sicherheitsbehörden gehen davon aus, dass eine gezielte Desinformationskampagne aus Russland dahinter steckt. Schon vor der Bundestagswahl im vergangenen Jahr haben die Behörden ähnliche Versuche registriert, um die deutsche Gesellschaft zu spalten.
2: Am Leipziger Flughafen ist in der Nacht eine Drohne in ein ukrainisches Flugzeug herangeflogen. Nach Angaben eines NATO-Sprechers wurde das Fluggerät gesichert. Aus Sicherheitskreisen hieß es, dass an der Drohne Sprengstoff und ein Zünder befestigt waren. Und das ist gerade auch noch Thema. 8 Mitglieder und Unterstützer der rechtsextremistischen Gruppe Letzte Verteidigungswelle sind vom Oberlandesgericht in Hamburg zu Gefängnisstrafen verurteilt worden. Demnach bekamen die jungen Männer bis zu 5 Jahre unter anderem wegen versuchten Mordes. NRW-Justizminister Limbach wird zum 3. Mal innerhalb von 3 Wochen im Landtag befragt. In einer Sondersitzung des Rechtsausschusses geht es wieder um den Verdacht krimineller Machenschaften in NRW-Gefängnissen. Bei der Schwimm-EM in Paris hat Florian Wellbrock die nächste Goldmedaille fürs deutsche Team geholt. Nach dem Titel über 10 Kilometer an der Seine siegte er auch über 5 Kilometer. Die meistbesuchte Urlaubsinsel der Deutschen, Mallorca, hat einen neuen Ehrenbotschafter und der kommt aus Hollywood. Der zweifache Oscar-Preisträger Michael Douglas hat jetzt diese Auszeichnung bekommen. Laut dem Inselrat hat Douglas das internationale Ansehen der Insel als Ort der Kultur gestärkt. Der 81-Jährige besitzt schon seit Jahrzehnten mit seiner Frau Catherine Zeta-Jones ein Landgut im Westen Mallorcas. Zu Douglas' bekanntesten Filmrollen gehört die eines Finanzhais in dem Drama Wall Street und die als Mordkommissar in dem Thriller Basic Instinct zusammen mit Sharon Stone. Das war WDR aktuell.
0: Vielen Dank und hallo auf die Straßen. Hier ist WDR 4 mit der aktuellen Verkehrslage. Die A3 Köln Richtung Oberhausen zwischen Duisburg-Wedau und Oberhausen-Lierich. 10 Minuten mehr einplanen, 6 Kilometer stockter Verkehr. Dann die A4 Aachen Richtung Köln zwischen Kreuz Köln-West und Köln-Klettenberg. 10 Minuten, 3 Kilometer. A46 Heinsberg Richtung Düsseldorf zwischen Kapellen und Kreuz Neuss-West. 10 Minuten, 4 Kilometer. Und noch die A61 Koblenz Richtung Mönchengladbach zwischen Swisttal und Kreuz Bliesheim. 10 Minuten, 6 Kilometer. Alle Staus zum jeder Zeit schauen bei uns auch in der WDR 4 App. Gute Fahrt Ihnen.
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0: Die Birne ist im Kommen, also die Frucht, die Birne, hat die Bundesanstalt für Landwirtschaft und Ernährung festgestellt. Wir essen mehr Birnen. 17% mehr im Pro-Kopf-Vergleich zum Vorjahr. Verstehe ich, ich bin auch Team Birne. Also ich könnte ein ganzes Menü draus machen, ne? Birnen-Carpaccio mit Walnüssen als Vorspeise, dann Birne-Bohne-Speck. Und als Nachtisch ganz süß mit Schokosoße, Berner Helene. Ja, da haben sie den Salat. Schönen Mittwoch jetzt mit Unheilig, der Hughes Corporation und Thriller und Michael Jackson.
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1: Entschuldigung, unheilig geboren, um zu leben bei WDR 4. Ja, dieser Sommer ist ein Sonnesommer. Schutz vor Sonnenbrand ist da ganz wichtig. Creme mit Lichtschutzfaktor sollten wir alle da benutzen. Aber wie hoch soll der denn sein? 100? Lichtschutzfaktor 100? Ja, gibt es tatsächlich. Der filtert nahezu alle UVB-Strahlung raus. Bis zu 99%, sagt hier eine Quelle. Ist allerdings wohl eher was für den medizinischen Bedarf. Für uns Normalos, da sollte also dicke Lichtschutzfaktor 50 plus voll okay sein. Allerdings kommt es da wohl auch auf die Menge an, sagen Hautärzte. Mehr Schutz bietet auf jeden Fall, wenn man öfter und dicker aufträgt.
0: WDR 4, Autohaus Köttelmann. 4 Felgen für ein Halleluja.
2: Leute, ich hab mir was überlegt.
3: Oh nein!
2: Morgen Dina.

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0: Wie ist denn das wieder passiert, Herr Köttelmann?
1: Ja, ich bin ganz kurz auf der Gartenliege eingeschlafen. Ich konnte ja nicht ahnen, dass der Schatten im Verlauf von 2 Stunden ganz woanders hinwandert.
0: Was? Wie geht das denn?
3: Boah, ich denke intensiv über die Anschaffung eines Solaris Fireskin nach.
0: Ja, hier ist Ihr Kaffee, Herr Frings.
3: Danke. Warum hat der Herr Köttelmann denn da einen Fisch?
1: Sonnenbrand. Haben Sie noch ein Mittel dagegen?
3: Ja, Magerquark mit Zwiebeln drauf und
1: viel Kaffee trinken.
3: Woher wisst ihr das?
0: Und Aufenthalt im schattigen Büro hilft auch.
1: Ja.
2: Moment, ich habe noch was. Wie nennt man den Moment, wo man sich auf der Gartenliege vom Bauch auf den Rücken dreht?
1: Sach.
2: Sonnenwende.
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0: prickelt so schön im Ohr. A Glass of Champagne und Sailor. H2. Wir schalten mal eben in die Regionalstudios in Nordrhein-Westfalen.
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2: Direkt aus dem Studio Düsseldorf, ich bin Joscha Weidenfeld. Die Bundespolizisten aus Kempen, die staunten gestern wahrscheinlich nicht schlecht, als sie einen weiß-grün lackierten BMW gesehen haben, der stark an einen älteren Polizeiwagen erinnert. Nur ein Detail stimmte nicht ganz, auf dem Wagen stand Polizei statt Polizei. Bei der Kontrolle stellte sich heraus, dass das Auto weder zugelassen noch versichert war. Die Fahrerin und ihr Bruder erklärten den Beamten, laut Google sei die Fahrt von der Werkstatt nach Hause legal. Die Bundespolizei sah das anders und leitete mehrere Verfahren ein. Autofahrer in Essen können ein bisschen aufatmen. Am Montag musste ja die wichtige und stark befahrene Gladbecker Straße wegen eines Wasserrohrbruchs teilweise gesperrt werden. Seitdem gibt's in Richtung Gladbeck lange Staus. Jetzt die gute Nachricht. In der kommenden Nacht wird die Verkehrsführung geändert. Ab morgen früh haben Autofahrer dann in beide Richtungen zumindest eine Spur zur Verfügung. Jetzt geht's um eine andere gesperrte Straße, nämlich in Mönchengladbach-Gießenkirchen. Da kommen schon seit Monaten keine Autos und Fußgänger durch. Grund dafür ist ein einsturzgefährdetes altes Kino. Der Eigentümer kümmert sich wohl nicht und ist für die Stadt auch nicht greifbar. Anwohner wie Thorsten Müller sind sauer.
3: Das ist eine unheimliche Belastung hier für alle. Die Kinder frühmorgens in der Schule, ständig Umwege, ein Riesentrara und für niemanden verständlich. Ja? Eigentum verpflichtet und wenn jemand seiner Pflicht nicht nachkommt, dann kann nicht ein ganzer Stadtteil darunter leiden.
2: Die Stadt Mönchengladbach will das Gebäude jetzt in Eigenregie abreißen und sich die Kosten vom Eigentümer zurückholen. Und wir kommen zum Wetter mit Marcel Klär aus der WDR-Wetterredaktion. Hallo Marcel.
4: Ja, hallo zusammen. Heute bleibt es an Rhein und Ruhr meist trocken. Bei wechselnder Bewölkung gibt es nur ganz vereinzelt mal einen Schauer. Dazu nochmal leichte Schwüle bei 28 bis 30 Grad morgen und übermorgen. Da gibt es dann aber wirklich frische Luft mit bis zu 25 Grad.
0: Hallo auf die Straßen, hier ist WDR 4 mit der aktuellen Verkehrslage. Die A3 Köln Richtung Oberhausen, zwischen Duisburg-Wedau und Oberhausen-Lierich. 10 Minuten mehr einplanen, 5 Kilometer Stockzähl wegen Bauarbeiten. Dann die A4 Aachen Richtung Köln, zwischen Kreuz Köln-West und Köln-Eiffeltor. Hier auch 4 Kilometer stockender Verkehr. A30 Rhein Richtung Osterbrück, zwischen Hörstel und Ebenbüren. 10 Minuten mehr, 5 Kilometer stockender Verkehr. Die A44 Dortmund Richtung Kassel zwischen Lichtenau und Diemelstadt eine Baustelle, Viertelstunde draufpacken, 7 Kilometer stockt es. A45 Hagen Richtung Dortmund zwischen Kreuzhagen und Westhofener Kreuz, 3 Kilometer stockt es hier. Dann die A46 Heinsberg Richtung Düsseldorf zwischen Kapellen und Kreuz Neuss-West, es stockt auf 5 Kilometer. Und die A61 Mönchengladbach Richtung Koblenz zwischen Türnich und Dreieck Erfttal, Viertelstunde, 5 Kilometer. Alle Staus jederzeit auch bei uns in der WDR4-App. Martina M. an ihrer Seite. Und hier kommt der Song, den wir heute Vormittag gesucht haben, mal in ganzer Länge. Bananarama und Cruel Summer.
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0: Das hier am Ende? Das sollte auch ein Flugzeug sein, oder? Bei den Boxtops? Ja, da sind wir ja schon mal richtig. Wir sammeln Urlaubspannen und sind jetzt am Flughafen mit Gabriele aus Tönnesberg.
1: Und da ich manchmal Sachen verliere oder verlege, habe ich meine ganzen Papiere in den Koffer reingelegt und den Koffer natürlich vor dem Flug aufgegeben. Und dann musste ich halt zur Passkontrolle einchecken und hatte nichts, keine Tickets, keinen Ausweis, nichts. Und musste dann mit einem Flughafenauto zum Flugzeug hin und an den Gepäckwagen war Gott sei Dank mein Koffer noch zu finden und aus dem Koffer heraus die Papiere, die Tickets rausholen, damit ich einchecken konnte. Ich war da 27. In diesem Sinne, alles noch gut gegangen. Liebe Grüße.
0: Ja, ist schön. Ist auch super gelaufen und der Urlaub auf Lanzarote war dann auch noch ganz schön. Ne? Er hätte von mir sein können. Wenn Sie auch so eine lustige Urlaubspanne erlebt haben, gerne her damit über die WDR4-App.

Manfred Mann's Earth Band, Blinded by the Light. Ja, die Sonnenbrillensaison ist da, Urlaubszeit auch in Nordrhein-Westfalen. Viele sind unterwegs und haben uns mitgenommen. Vielen Dank, finden wir super und auch spannend. Wo sind wir denn eigentlich mit Ihnen? Wo hören Sie uns? Wo genießen Sie gerade eine gute Zeit? Was sehen Sie? Was erleben Sie? Machen Sie doch einfach auch mal mit bei WDR 4, weltweit auf wdr4.de. Wir kreieren da mit Ihren Posts die schönste, bunteste Weltkarte der Welt natürlich. Übrigens, wir haben da auch noch eine Idee, wenn Sie nur Kurzurlaub machen können, also einen ganz kurzen Kurzurlaub, dann kommen Sie doch jetzt bitte mal mit. Wir machen mit Christian Terhöfen einen Tag Urlaub am Horstmacher See in Lünen. Martina Emmerich packt schon mal die Badesachen ein. Nicht, dass wieder überall Handtücher auf den Liegen liegen. Tschüss, bis morgen mit Bab. Und ab und zu.

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0: Kurz vor zwei haben wir es inzwischen. Das Wetter für Nordrhein-Westfalen bleibt heute wechselnd bewölkt, ist aber auch Sonne dabei und abgesehen von nur vereinzelten Schauern bleibt es meistens trocken. Dazu etwas kühler als gestern. In Winterberg 25, in Kleve 29, in Castrop-Rauxel 30 Grad. Morgen und am Freitag ziehen bei Höchstwerten von 21 bis 26 Grad dann lockere Wolkenfelder bei uns durch.
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2: Die Nachrichten mit Christian Schwietzke. Guten Tag. Am Leipziger Flughafen hat es massive Probleme mit Drohnen gegeben und möglicherweise den Versuch eines Anschlags. Ein Flugzeug ist in der Luft mit einem unbekannten Objekt zusammengestoßen. Das Frachtflugzeug von DHL hatte nicht landen können und war durchgestartet. Der Flughafen war zu der Zeit wegen des Funds einer Drohne gesperrt. An dieser Drohne wurde Sprengstoff gefunden. ARD-Terrorismusexperte Holger Schmidt.
3: Völlig offen ist aber noch, wozu die Drohne hätte genutzt werden sollen und warum es, falls es sich um einen Anschlagsversuch gehandelt haben sollte, nicht geklappt hat. Für deutsche Sicherheitsbehörden sind verdächtige Drohnensichtungen an und über Flughäfen schon seit Monaten ein immer wiederkehrendes Phänomen. Und es steht schon länger die Befürchtung im Raum, dass unbemannte Flugkörper nicht nur zur Spionage, sondern auch für Anschläge verwendet werden könnten. Sicher konnte bisher noch keine Drohnensichtung mit Russland in Verbindung gebracht werden, auch wenn dieser Verdacht immer wieder aufkommt.
2: FIFA-Boss Infantino hat für heute die Spitzenfunktionäre des Weltfußballverbands zu einem Krisentreffen nach Marokko eingeladen. Er hatte mit seinem Plan, Teile der WM an Investoren zu verkaufen, für Empörung gesorgt und versucht jetzt offenbar, die Wogen zu glätten. Jens Gideon, WDR Sport.
4: Gianni Infantino schart in Rabat seine engsten Mitarbeiter aus der FIFA-Zentrale um sich. Für den Schweizer geht es ja darum, die nächsten 7 Monate irgendwie politisch zu überleben. Infantino will nämlich am 18. März 2027 noch ein letztes Mal als Präsident der FIFA wiedergewählt werden. Deshalb muss er jetzt mit aller Macht verhindern, dass er vorzeitig aus dem Amt gejagt wird. Und ein außerordentlicher FIFA-Kongress könnte dafür sorgen. Und der wäre schon möglich, wenn mindestens 43 FIFA-Mitgliedsverbände einen formellen Antrag darauf stellen würden.
2: 8 Mitglieder und Unterstützer der rechtsextremistischen Gruppe Letzte Verteidigungswelle sind vom Oberlandesgericht in Hamburg zu Gefängnisstrafen verurteilt worden. Demnach bekamen die jungen Männer bis zu 5 Jahre Haft, unter anderem wegen versuchten Mordes. Und das ist auch noch Thema. Tanken ist wieder etwas billiger geworden. Laut dem ADAC kostet Super im Schnitt 2,2 Cent weniger als gestern und Diesel 3,5 Cent weniger. Die Ukraine ist wieder schwer von russischen Luftangriffen getroffen worden. Nach Angaben des ukrainischen Präsidenten Selenskyj wurden durch Drohnen und Raketen mindestens 17 Menschen getötet und 44 verletzt. Die IHK Köln hat Unternehmen befragt, welche Auswirkungen die Sperrung der Bonner Nordbrücke und andere Infrastrukturprobleme haben. Vor allem die Umwege machen in Unternehmen zu schaffen. Das Oberlandesgericht Frankfurt hat heute zu einem kuriosen Fall entschieden. Eine Frau war mit ihrem Dackel in einer Gaststätte. Dort fraß das Tier einen ausgelegten Mäuseköder, wurde krank und musste in die Tierklinik. Dort schrieb die Hundebesitzerin dann einen negativen Instagram-Post auf ihrem Kanal und auf dem ihres Dackels. Auch auf einer Bewertungsplattform kritisierte sie massives Sicherheits- und Hygieneversagen der Gaststätte. Der Restaurantbetreiber klagte daraufhin auf Unterlassung und wollte, dass sie den Eintrag wieder löscht. Das hat die Instanz aber schon abgewiesen und auch das Oberlandesgericht sagt, diese kritische Post war erlaubt. Das war WDR aktuell.
0: 14 Uhr und 3 Minuten, hier kommt der WDR 4 Verkehrsservice für Sie. A3 Köln Richtung Oberhausen. Zwischen Duisburg-Wedau und Oberhausen-Lierich 15 Minuten drauf, 6 Kilometer stockt der Verkehr wegen Bauarbeiten. A4 Aachen Richtung Köln zwischen dem Kreuz Köln-West und Köln-Klettenberg. Viertelstunde hier, 4 Kilometer Stau. A4 Köln Richtung Aachen zwischen dem Dreieck Heumau und Köln-Eiffeltor. Hier brauchen Sie gerade 10 Minuten mehr, 4 Kilometer stockt's. A30 Rheine Richtung Osnabrück zwischen Hörstel und Ibbenbüren. Baustelle hier, 10 Minuten mehr, 5 Kilometer stockender Verkehr. A44 Dortmund Richtung Kassel zwischen Lichtenau und Diemelstadt. 20 Minuten, 6 Kilometer Stau hier an der Baustelle. Die A46 ist dabei, Heinsberg Richtung Düsseldorf zwischen Grevenbruch und Neuss-Holzheim. 10 Minuten, 2 Kilometer Stau. A61 Mönchengladbach Richtung Koblenz zwischen Türnich und dem Dreieck Erftal. Viertelstunde, die Sie länger brauchen, 6 Kilometer stockt's. Und die A560 St. Augustin Richtung Hennef ist in Höhe St. Augustin nach einem Unfall aktuell gesperrt. Hier 4 Kilometer Stau. Alle Staus und Störungen finden Sie natürlich auch heute in der WDR 4 App.
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0: Und für die Nachmittagsplanung halten wir uns mal schön an Tamara, würde ich sagen.
5: Wir schnappen uns jetzt das Paddel und verbringen auch den ganzen Tag da drauf. Also wir haben eine Musikbox eingepackt und ein paar Snacks.
0: Ja, da paddeln wir mal schön über den See, hauen uns ein paar Snacks rein. Das ist doch mal eine Ansage. Fehlt jetzt eigentlich noch der See. Aber wir haben da schon einen im Blick. Und zwar einen, der extra mal angelegt wurde. Früher sah es da aus wie Kraut und Rüben. Heute ist es doch ein kleines Paradies und wir gucken uns das gleich aus der Nähe an hier.
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0: Klassiker von Nazareth, Love Hurts bei WDR 4, Viertel nach zwei durch. So ein Nachmittag in Nordrhein-Westfalen mit uns ist ja immer eine Reise wert. Sie kennen das alte Sprichwort. Das Schöne ist, wir nehmen heute mal die Route am Wasser entlang. Da geht auch immer so ein leichtes Lüftchen bei dem Wetter, ne? Seen haben wir in Nordrhein-Westfalen reichlich zu bieten, aber bei dem Exemplar hier, da haben sich alle besonders viel Mühe beim Bau gegeben, denn der Horstmacher See bei Lünen war gar nicht schon immer dort. Während wir in den frühen 90ern da wie heute vorbeigeradelt, dann hätten wir über einen Acker und alte Industriebrachen gemusst. Lokalzeitreporterin Alicia Theissen sieht davon heute gar nichts mehr, glaube ich, ne, am Horstmacher See.
1: Nee, wirklich überhaupt nicht. Also ich bin total schockentspannt quasi. Es ist wirklich so, so schön hier, so grün. Also ehrlich gesagt habe ich mich gefragt gerade, warum ich letzte Woche über 1000 Kilometer gefahren bin, beziehungsweise 2000 nach Polen und Ostdeutschland, um mich da an den Badesee zu legen.
0: Ja, das ist ein Unterschied.
1: Ehrlich, also dieser Seepark, wo ich jetzt hier gerade bin, ne, es ist so, so schön. Also es sieht nicht viel anders aus als dort. Und da hätte ich mir die Kilometerchen auch sparen können. Aha. Wobei ich jetzt gerade natürlich auch gut am Strampeln bin, damit ich ja auch ein bisschen was sehe vom Horstmacher See. Ich dachte, es wäre richtig voll, da sind ganz, ganz viele Badegäste und klar, es sind welche da, aber es ist so eine Ruhe. Also ich gucke gerade einen Mann zu, der mit seinem Hund im Wasser mit dem Ball spielt. Da hinten auf der Liegewiese, da machen ein paar Picknick, daneben, da spielen welche Wikinger-Schach. Ich weiß nicht, ob du das kennst, mit so Holzklötzen. Ja, die werfen da so mit so Holzklötzen. Probiere ich vielleicht später auch noch mal aus. Und am Strand, da fahre ich jetzt gerade vorbei, da bräunen sich ein paar. Ein Junge, der baut da sogar eine Sandburg, wenn ich das richtig sehe. Da dümpeln dann noch passend dazu die Entchen rum und schnattern hier munter vor sich hin. Also es ist wirklich Urlaubsfeeling hier. Und wenn ich jetzt weiterfahre, dann komme ich aber vom Badestrand, und das finde ich das Schönste eigentlich, direkt ins Naturschutzgebiet. Zwei Drittel vom Horstmacher See sind nämlich tatsächlich Naturschutzgebiet. Das heißt, das sind jetzt hier vielleicht so eine Runde um den See, ich sag mal 15 Minuten vielleicht. Und man hat in der Zeit halt wirklich Grün, man hat Strand, man hat die Gänse und so. Also man kann sich quasi aussuchen, jetzt musste ich mich mal hier einmal verschalten, man kann sich quasi aussuchen, worauf habe ich Lust? Habe ich Lust auf Baden? Habe ich Lust auf Strand und eine Pommes? Oder will ich mich vielleicht einfach nur in die Sonne legen?
0: Worauf hast du Lust?
1: Also jetzt gerade habe ich Lust, kurz abzusteigen.
0: Okay. Hol einfach mal Luft.
1: Ist doch ein bisschen wackelig.
0: Ja.
1: Genau. Ich muss hier ein bisschen aufpassen. Die Enten, die schimpfen auch schon, dass ich hier so rumwackel. Aber ich glaube, ich fahre gleich noch zum Preußenhafen rüber. Hier fließt nämlich direkt daneben auch noch der Datteln-Hamm-Kanal. Und ich sehe da hinten so einen Kran dramatisch aufragen. Also der erinnert schon noch an die Post-Geschichte hier. Das war nämlich der Verladehafen für die beiden Zechen hier in der Nähe.
0: Was wir alles noch lernen. Die Lokalzeit heute schön eingecremt mit Lichtschutzfaktor 50 am Horstmacher See. Wir testen gleich auch noch das Sportangebot plus Badestrand und Kaltgetränke. Einer muss es ja machen.

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0: Andreas Borani, nur in meinem Kopf. Und damit ist es genau 2:30.
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2: Direkt aus dem Studio Düsseldorf, ich bin Joscha Weidenfeld. Bald soll Windstrom von der Nordsee zu uns in die Region kommen. Für die Stromtrasse werden gerade in Tönesforst und Willich Rohre verlegt. Dafür kommt ein sogenannter Kabelpflug zum Einsatz. Der kann die Rohre direkt 2 Meter in den Boden pressen, ohne dass gebaggert werden muss. Das erklärt Simon Jungblut von der Amprion GmbH.
3: Umso länger die Strecke ist, umso schneller ist er. Wenn er öfter umsetzen muss, dauert das ein bisschen länger. Der Flug kam gestern aus dem Kreis Borken zu uns rüber, wo er einen Abschnitt fertiggestellt hat und wird jetzt die letzten Abschnitte hier im südlichen NRW fliegen.
2: Ende nächsten Jahres soll die Trasse dann fertig sein. Und wir bleiben am Niederrhein. Die Bundespolizisten aus Kempen staunten gestern wahrscheinlich nicht schlecht, als sie einen weiß-grün lackierten BMW gesehen haben, der stark an einen älteren Polizeiwagen erinnert. Nur ein Detail stimmte nicht ganz. Auf dem Wagen stand Polizei statt Polizei. Bei der Kontrolle stellte sich heraus, dass das Auto weder zugelassen noch versichert war. Die Fahrerin und ihr Bruder erklärten den Beamten, laut Google sei die Fahrt von der Werkstatt nach Hause okay. Die Bundespolizei sah das anders und leitete mehrere Verfahren ein. Jetzt nach Essen, da gibt's eine gute Nachricht für die Autofahrer. Am Montag musste ja die wichtige und stark befahrene Gladbecker Straße wegen eines Wasserrohrbruchs teilweise gesperrt werden. Seitdem gibt's in Richtung Gladbeck lange Staus. In der kommenden Nacht wird aber die Verkehrsführung geändert. Ab morgen früh haben Autofahrer dann in beide Richtungen zumindest eine Spur zur Verfügung. Fehlt noch das Wetter und das hat Marcel Klär aus der WDR-Wetterredaktion. Marcel, wie wird's denn?
4: Ja, hallo zusammen. Am Nachmittag wechseln sich an Rhein und Ruhr Sonne und teils dichte Wolken ab. Vereinzelt kann es mal nass werden bei 28 bis 30 Grad in der kommenden Nacht. Da kühlt es sich aber schon besser ab und auch morgen wird es nicht mehr ganz so heiß bei 23 bis 25 Grad.
0: Soweit das Neueste aus der Region. 14.32 Uhr. Hier ist der WDR 4 Verkehrsservice. A3 Köln Richtung Oberhausen. Zwischen dem Kreuz Breitscheid und Oberhausen-Lierich brauchen Sie eine Viertelstunde länger. 6 Kilometer stockt der Verkehr hier wegen Bauarbeiten. A30 Rheine Richtung Osnabrück zwischen Hörstel und Ibbenbüren. Baustelle 20 Minuten mehr. 5 Kilometer Stau. Die 43 Wuppertal Richtung Recklinghausen zwischen Sprockhövel und Wittenherbede, 10 Minuten 3 Kilometer. Nochmal die 43, jetzt Wuppertal Recklinghausen zwischen Bochum-Riemke und Recklinghausen-Hochlamark, 10 Minuten 3 Kilometer. A44 Dortmund Richtung Kassel zwischen Lichtenau und Diemelstadt, hier 10 Minuten mehr für Sie, 5 Kilometer stockt's an der Baustelle. Sie brauchen eine Viertelstunde länger auch auf der A46 Heinsberg Richtung Düsseldorf zwischen Grevenbruch und Neuss-Holzheim, 4 Kilometer Stau. A61 Mönchengladbach Richtung Koblenz zwischen Gümnich und dem Dreieck Erftal, Viertelstunde 4 Kilometer. Und die A560 St. Augustin Richtung Hennef zwischen Niederpleis und St. Augustin. Nach einem Unfall hier 2 Kilometer Stau, dauert aktuell 10 Minuten mehr. Alle Staus und Störungen in der WDR 4 App. Das Wichtigste ist, kommen Sie gut an, am besten mit uns. Christian Terhöfen hier, schönen Nachmittag.
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0: Dylan bei WDR 4. Würden wir dem Mann auf unserer weltweit Landkarte auf WDR4.de ein Ortsfähnchen setzen wollen, dann auf jeden Fall in Malibu, Kalifornien. Da besitzt nämlich der Herr ein schickes Häuschen und zieht sich da gern zurück für entspannte Gesamtsituationen. Auch Stars machen sowas gerne, genau wie Sie und ich. Und weil gerade Ferien sind in Nordrhein-Westfalen, halten wir für Sie natürlich hier die Stellung und wir freuen uns, dass Sie WDR 4 im Zweifel mitgenommen haben, egal wo Sie sind, wenn Sie uns irgendwo in der Weltgeschichte hören. Gerne reinmelden mit einer Sprachnachricht über die WDR 4 App. Egal von wo, wir freuen uns immer. Und Sie brauchen noch nicht mal eine Briefmarke für eine Karte.
1: Hier ist der Rudi in Halo. Wenn ich aus meinem Wohnzimmerfenster schaue, sehe ich eine kleine Siedlung, einen kleinen Fluss und im Hintergrund einen Wald. Und die einzigen Geräusche, die ich höre, sind singende Vögel und spielende Kinder. Herrlich. Herzlichen Dank für die interessante Unterhaltung. Alles Gute aus den Niederlanden.

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Sommer in Nordrhein-Westfalen und ein Song mit Umsteigemöglichkeit auf den Samba-Zug hier bei WDR 4. Ricky Martin, Maria. Gott sei Dank hat der Ricky Martin damals übrigens nicht auf seinen Produzenten gehört. Der sagte nämlich, hör mal Ricky, wenn du Maria wirklich rausbringen willst, dann ist hier Undo Stress, aber auch die Karriere vorbei. Denn der Ricky war bis zu diesem Zeitpunkt eher bekannt für lateinamerikanische Schmusemusik, man könnte auch sagen Schnulzen. Und so ein Kracher sei gar nicht gut fürs Image, meinte der Plattenproduzent. Aber zum Ausbremsen war es da irgendwie auch zu spät. Maria wurde in 20 Ländern zur Nummer 1 in den Charts. Und bis heute wird Maria regelmäßig auch unter die besten 50 Latin-Pop-Songs gewählt. Also kann man auch schon mal eine Schmusepause machen, finde ich. Hier ist WDR 4 bei Ihnen. Wir spielen 80er und die größten Klassiker für Ihren Nachmittag. Und Phil Collins ist auch dabei. In the air tonight.

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0: Rock Holiday. Hier kommen die Temperaturen dazu. In Bad Münstereifel 28, in Solingen 29, in Heinsberg 30 Grad heute Nachmittag. Es bleibt wechselnd bewölkt, ab und zu auch mal länger die Sonne, die zu sehen ist und draußen ist. Abgesehen von einzelnen Schauern, meistens trocken. Morgen am Freitag ziehen die Wolken ein bisschen dichter durch zum Teil. 21 bis 26 Grad gibt's morgen.
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2: Die Nachrichten mit Christian Schwietzke. Guten Tag. 7 junge Neonazis sind in Hamburg zu Haftstrafen zwischen 1 und 5,5 Jahren verurteilt worden. Die Mitglieder der sogenannten letzten Verteidigungswelle hatten unter anderem Asylunterkünfte angegriffen. Elke Spanner berichtet.
3: Rechtes Gedankengut, Brandanschläge, menschenverachtende Chats. Die letzte Verteidigungswelle sei eindeutig eine terroristische Vereinigung, so die Vorsitzende Richterin. Sie sei darauf ausgerichtet gewesen, Mord und Totschlag zu begehen. Die Angeklagten waren alle erst zwischen 14 und 21 Jahre alt. Die Gruppe hatte Brandanschläge geplant und auch bereits begangen. Der Prozess fand unter Ausschluss der Öffentlichkeit statt. Im Verfahren hätten einige der Angeklagten ihre Taten gestanden und sich bereit erklärt, an Deradikalisierungsprogrammen teilzunehmen.
2: Auf dem Leipziger Flughafen ist eine DHL-Frachtmaschine beim Durchstarten mit einem Fluggerät kollidiert, vermutlich mit einer Drohne. Das Flugzeug konnte später sicher in Hannover landen. Vorher hatte es in Leipzig schon einen bestätigten Drohnenfall gegeben, ganz in der Nähe ukrainischer Frachtmaschinen. Ine Dippmann berichtet.
4: Nach bisherigen Erkenntnissen ist die Drohne kurz nach Mitternacht an der südlichen Start- und Landebahn entdeckt worden. Daran befestigt eine Sprengvorrichtung. Mit Unterstützung der Bundespolizei und eines Sprengstoffroboters wurde der Gegenstand untersucht, der Zünder entfernt. Zeitweise wurde der Flughafen komplett gesperrt. Besonders betroffen war der nächtliche Frachtverkehr am DHL-Drehkreuz Leipzig-Halle. Nach Polizeiangaben mussten 19 Frachtmaschinen und ein Passagierflugzeug umgeleitet werden.
2: Florian Wellbrock hat seine zweite Goldmedaille bei der Schwimm-EM in Paris geholt. Nach dem ersten Platz gestern beim 10 Kilometer Freistilrennen hat er heute auch Gold über 5 Kilometer geholt.
5: Ja, ich weiß gar nicht, was ich sagen soll. Ich habe einfach heute mein Programm abgespult, habe mit nichts gerechnet und jetzt mit der zweiten Goldmedaille rausgekommen. Das ist unglaublich.
2: Zwei weitere Wettkämpfe der EM liegen noch vor Wellbrock. Und das ist heute auch noch wichtig. Der Waldbrand in den Niederlanden in der Nähe von NRW ist laut den Behörden unter Kontrolle. Das Feuer war am Montag in dem niederländischen Nordoström ausgebrochen. Ein Teil einer alten SpaceX-Rakete könnte mittlerweile auf dem Mond aufgeschlagen sein. Wissenschaftler wollen jetzt Vorher-Nachher-Bilder auswerten und gucken, ob der Weltraumschrott einen Krater hinterlassen hat. Die Sternsinger haben dieses Jahr mehr als 47 Millionen Euro eingenommen. Das katholische Kindermissionswerk teilte mit, dass es etwas weniger Geld ist als im vergangenen Jahr, allerdings mehr als vor 2 Jahren. Florian Wellbrock hat seine zweite Goldmedaille bei der EM in Paris geholt. Nach dem ersten Platz gestern holte er auch nochmal Gold über 5 Kilometer.
5: Ja, ich weiß gar nicht, was ich sagen soll. Ich habe einfach heute mein Programm abgespult, habe mit nichts gerechnet und jetzt mit der zweiten Goldmedaille rausgekommen. Das ist unglaublich.
2: Zwei weitere Kämpfe liegen noch vor Wellbrock. Das war WDR aktuell.
0: 15:03, hier ist der WDR 4 Verkehrsservice. A2 Oberhausen Richtung Dortmund, zwischen dem Kreuz Oberhausen und Bottrop. Hier brauchen Sie 20 Minuten mehr, 4 Kilometer Stau. Dann die 3 Köln Richtung Oberhausen, zwischen dem Kreuz Breitscheid und Oberhausen-Lierich. Viertelstunde, 6 Kilometer stockt's, das Ganze wegen Bauarbeiten. Rüber auf die A4 Aachen Richtung Köln, zwischen Frechen-Nord und Köln-Eiffeltor. 20 Minuten, 6 Kilometer. Die A30, Rheine Richtung Osnabrück zwischen Rheine-Kanalhafen und Ibbenbüren. Hier an der Baustelle 7 Kilometer Stau, das kostet Sie 20 Minuten in etwa. A40, Duisburg Richtung Essen zwischen Duisburg-Häfen und dem Kreuz Kaiserberg. 10 Minuten, 4 Kilometer stockender Verkehr. A43, einmal Wuppertal Richtung Recklinghausen zwischen dem Kreuz Wuppertal-Nord und Wittenherbede. 15 Minuten mehr, 4 Kilometer Stau und weiter durch Richtung Recklinghausen auf der 43 zwischen Bochum-Riemke und Recklinghausen-Hochlamark. 10 Minuten mehr, 4 Kilometer stockt hier der Verkehr. Und die A46 noch Heinsberg Richtung Düsseldorf zwischen Grevenbruch und Neuss-Holzheim. 10 Minuten, 3 Kilometer. Alle Staus auch in der WDR4-App. Gute Fahrt!
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0: Ahoi! Bei WDR4 weltweit setzen wir ein Fähnchen auf unserer Landkarte hier am Meer jetzt.
6: Hallo zusammen, wir sind Vanessa und Stefan Strucken. Wir sind gerade in Timmendorf am Strand Ich verbringe hier unsere Ferien mit meiner Schwiegermutter und meinem Stiefsohn. Und wir sind absolut leidenschaftliche WDR4-Hörer. Wir hören jeden Morgen WDR4, jeden Mittag WDR4 und eigentlich auch jeden Abend. Und wir lieben die 80er, alles was so richtig gute Stimmung macht. Und bei dem Wetter, das wir hier aktuell haben, ist das einfach ein gute Laune-Garant.
0: Also Vanessa, da war ja alles drin, was ich hören wollte. Vanessa und Stefan, hier eine Ladung Sandstrand aus dem Radio. Nur für euch mit Chris Rea und On the Beach. Gruß von zu Hause.
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0: Impress Me Much. Hier ist das WDR 4 Ferienprogramm für Sie am Montag. Ach Quatsch, Montag, das wäre noch schöner. Mittwochnachmittag heute. Hier Sport, Spaß und Spiel. Und wenn Sie jetzt sagen, ach Gott, das ist jetzt ungünstig, ich tausche gerade einen Auspuff oder ich schiebe Dateien durch den Speicher. Kein Problem, wir machen das heute mit Lokalzeitreporterin Alicia Theissen am Horstmarer See bei Lünen. Die ist heute nicht nur für die schöne Gegend dahin gefahren, sondern auch, weil man da am See Sportequipment aus dem Automaten ziehen kann. Und das testen wir jetzt mal. Alicia, was brauchen wir für die Aktion, außer ein bisschen Kleingeld vielleicht?
1: Ja, das ist ja das Schöne daran, man braucht eigentlich nichts. Also 5 Euro und das ist auch nur Pfand. Und dann kann man hier aus diesem wunderschönen grünen Automaten, sieht so ein bisschen aus wie so ein Eier- und Milchautomat. Und da kann man dann einfach sich Sachen ausleihen. Und ich sehe Federballschläger, Federbälle, auch so Strandspielzeug für Kinder kann man leihen. Und wenn man das dann zurückbringt, dann sind die 5 Euro Pfand auch wieder bei dir. Finde ich richtig, richtig cool. Aber was es gerade nicht gibt, das sind bunte Wurfscheiben. Ich würde ja sagen Frisbees. Und da hätte ich jetzt gesagt, ist ein Problem, weil ich möchte nämlich Disc Golf spielen, beziehungsweise zum ersten Mal ausprobieren. Aber ich habe ganz, ganz großes Glück, weil ihr habt mir ja jemanden vorbeigeschickt. Ich bin nicht alleine hier, sondern bei mir ist Lars Burgschardt von WDR4. Und der spielt seit 10 Jahren begeistert Disc Golf, ist quasi Profi. Und ich habe hier gesehen, er hat eine Tasche mitgebracht. Ich gucke da jetzt einfach mal rein. Boah, da sind, ich würde jetzt schätzen, 15 bunte Scheiben drin. Und warum, also das habe ich schon ein bisschen gelernt, warum

0: Darf ich nicht Frisbees sagen, weil für mich sind das Frisbees.
1: Weil es eigentlich keine Frisbee ist. Und wenn du mal ganz kurz eine anfassen magst, die sind auch ein bisschen schwerer als Frisbees, sind ein bisschen kleiner, fliegen dementsprechend auch weiter. Es gibt welche, die fliegen da links nach rechts, die machen eine S-Kurve. Das sind alles Sachen, die Frisbees nicht können. Also Scheibe ist gut,
0: bitte. Also Profi-Scheibe, okay. Ich einige mich auf Scheibe. Ich habe jetzt hier so eine schwarze Scheibe in der Hand und kann bestätigen, die ist ganz schön schwer. Und damit ich mich gleich nicht komplett auf dem Disc-Golf-Parcours, wo man ja die dann wirklich in so Körbe reinschmeißen muss und sich von Bahn zu Bahn arbeiten muss wie beim Minigolf, damit ich mich da jetzt nicht blamiere, machen wir mal einen Probewurf. Was muss ich tun?
1: So, ganz wichtig, ich nehme das mal kurz für dich ab, stellst dich schulterbreit hin, die Füße. So, bisschen Anspannung, bisschen auf der Wäscheleine, ne? So, und dann ziehst du den Arm nach hinten, ganz nah am Körper, und du musst ihn beim nach vorne ziehen ungefähr so bewegen, wie wenn du einen Rasenmäher anschmeißt. Nah am Körper lang ziehen, und jetzt kannst du ihn abpfeffern. Wir gehen Deckung.
0: Okay, ich probier's. Und? Oh, das.
1: Also, der war schon gerade. Jetzt
0: noch
1: nicht
0: so weit. Warten wir noch ein bisschen rum. Der hat sowas von geeiert, aber ich verspreche, das wird gleich besser auf dem Parcours.
2: Der war zumindest gerade, sagt er. Ja, gleich hier erste Runde Profi-Disc-Golf. Klingt wie bei feinen Leuten, ist aber was Bodenständiges. WDR 4, schönen Nachmittag und Gruß vom Horstmarer See. Und wir haben übrigens auch schon die ersten Urlaubsfotos für Sie hier bei uns im Studioblog auf wdr4.de parat. Sogar mit Strand.

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0: Mature. Letztens noch mit Ihnen und mit uns auf Schalke in den 80ern. Jetzt schon wieder hier bei WDR 4. Gleich noch OMD bei mir. Und vorher geht's rüber in Ihre Landesstudios. Es ist genau 3:30.
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2: Direkt aus dem Studio Düsseldorf. Ich bin Joscha Weidenfeld. Hallo. Die Radwege in Essen, die sollen besser werden und dafür hat eine Bürgerinitiative jetzt genug Unterschriften gesammelt, damit das Thema im Stadtrat behandelt wird. Die Initiative, die fordert, dass mehr Radwege gebaut werden und die Initiative will auch einen Ratsbeschluss aus dem Frühjahr kippen. Der sieht vor, den Autoverkehr nicht weiter zugunsten von Radwegen einzuschränken. Und wir schauen an den Niederrhein. Da hat die Bundespolizei Kempen gestern einen ungewöhnlichen BMW aus dem Verkehr gezogen. Der war grün-weiß lackiert, sah aus wie ein altes Polizeiauto. Nur ein Detail stimmte nicht ganz. Auf dem Wagen stand Polizei statt Polizei. Bei der Kontrolle stellte sich heraus, dass das Auto weder zugelassen noch versichert war. Die Fahrerin und ihr Bruder erklärten den Beamten, laut Google sei die Fahrt von der Werkstatt nach Hause okay. Die Bundespolizei sah das anders und leitete mehrere Verfahren ein. Und wir bleiben am Niederrhein. Da soll nämlich bald Nordseestrom ankommen. Für die neue Stromtrasse werden gerade in Tönnesforst und Willich Rohre verlegt. Dafür kommt ein sogenannter Kabelpflug zum Einsatz. Der kann die Rohre direkt 2 Meter in den Boden pressen, ohne dass gebaggert werden muss. Das erklärt Simon Jungblut von der Amprion GmbH.
3: Umso länger die Strecke ist, umso schneller ist er. Wenn er öfter umsetzen muss, dauert das ein bisschen länger. Der Flug kam gestern aus dem Kreis Borken zu uns rüber, wo er einen Abschnitt fertiggestellt hat und wird jetzt die letzten Abschnitte hier im südlichen NRW fliegen.
2: Ende nächsten Jahres soll die Trasse dann fertig sein. Fehlt noch das Wetter und das hat Marcel Klär aus der WDR-Wetterredaktion. Marcel, wie wird's denn?
4: Ja, hallo zusammen. Am Nachmittag wechseln sich an Rhein und Ruhr Sonne und teils dichte Wolken ab. Vereinzelt kann es mal nass werden bei 28 bis 30 Grad in der kommenden Nacht. Da kühlt es sich aber schon besser ab und auch morgen wird es nicht mehr ganz so heiß bei 23 bis 25 Grad.
0: 15.33 Uhr, hier ist der WDR 4 Verkehrsservice. A1 Köln Richtung Euskirchen zwischen Hürth und dem Kreuz Bliesheim. 10 Minuten mehr, 4 Kilometer stockt hier der Verkehr. Es wird gebaut auf der A3 Köln Richtung Oberhausen zwischen Duisburg-Wedau und Oberhausen-Lierich. Deshalb 6 Kilometer stockender Verkehr, 15 Minuten mehr. A3 Köln Richtung Frankfurt zwischen Lohmar und dem Kreuz Bonn-Siegburg. 10 Minuten, 4 Kilometer stockend. A4 Aachen-Köln zwischen Frechen-Nord und Köln-Eiffeltor. Hier auch eine Baustelle, die im Weg ist. 20 Minuten, 6 Kilometer Stau die Folge. A30 Rheine Richtung Osnabrück zwischen Hörstel und Laggenbeck. 10 Minuten, 5 Kilometer stockend. Die A40 Essen Richtung Dortmund ist zwischen dem Dreieck Bochum-West und Bochum-Hamme nach einem Unfall jetzt gesperrt. Aktuell 4 Kilometer Stau ab Bochum-Wattenscheid. A43 Wuppertal-Recklinghausen zwischen dem Kreuz Wuppertal-Nord und Wittenherbede. Hier auch ein Unfall, 15 Minuten, 4 Kilometer. Und die A46 Heinsberg Richtung Düsseldorf zwischen Grevenbruch und Neuss-Holzheim. 10 Minuten mehr, 4 Kilometer stockender Verkehr. Alle Staus und Störungen auch in der WDR 4 App. Kommen Sie gut und sicher mit uns an. Christian Terhöfen hier. Schönen sonnigen Nachmittag mit uns.
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0: den Sommer hier im Radio mit Miriam Makeba und Pata Pata. Das war heute eine heiße Vorbereitung für die Lokalzeit am Mittwoch bei WDR 4 hinter den Kulissen. Alicia Theissen meldet sich vom Horstmacher See bei Lünen heute Nachmittag, weil man da sportlich zu neuen Ufern aufbrechen kann, ohne ins Wasser zu müssen. Und unser ganzer Plan, der drohte erst zu scheitern, weil, jetzt verrate ich Ihnen mal so ein paar Hintergrundgeheimnisse, unser Experte, den wir angefragt hatten, der fällt krankheitsbedingt erstmal aus. Gute Besserung. Aber in der Disc-Golf-Szene, das wollten wir ja üben heute, da läuft in Lünen viel WDR 4 und deshalb ist jetzt gerade ein Mann mit Expertise, nachdem er das gehört hat, schnell in den Seepark Lünen gedüst. Alicia Theissen und der Kollege Lars, der dich eben schon angelernt hat. Ne, jetzt kann ja gar nichts mehr passieren, oder?
1: Ganz genau. Ich bin hier sowas von in sicheren Händen. Ich bin quasi umringt von, ja, ich würde sagen, Disc Golf Profis. Wir stehen hier nämlich gerade auf dem Parcours. Jeder von uns hat so eine Scheibe in der Hand. Die sind ja ein bisschen schwerer als Frisbees und sind deswegen auch keine Frisbees. Ich habe schon viel gelernt. Und bei mir ist jetzt eben Peter Fischer von den Disc Golf Lakers Lünen, die hier diesen Parcours betreiben und pflegen und hier auch immer ganz, ganz viel anbieten. Und ich würde behaupten, also seien Sie mal ehrlich, wie viele Würfe brauchen Sie, bis diese Scheibe in diesem Korb ist? Wir haben eine 70-Meter-Bahn hier vor uns, die eigentlich eine Anfängerbahn ist. Wie viele Würfe brauchen Sie?
2: Zu 90% zwei Stück.
1: Zwei Stück? Sag das mal kurz zur Einordnung, ne? Also ich würde behaupten, ich habe mich hier auf 8 dran gerobbt und stehe jetzt so 15 Meter vorm Korb. Und dieser Korb ist ein einfacher Korb. Der steht einfach auf einer netten kleinen Fallobstwiese, ganz gerade. Es gibt auch Körbe, die stehen in Senken, die stehen auf Hügeln, die stehen auf richtig großen Hügeln. Also es ist wirklich eine Anfängerversion. Ich werde es jetzt aber mal versuchen, weil zumindest eine von diesen 13 Bahnen, die es hier gibt, die möchte ich schaffen. Und ich habe gelernt, ich nehme jetzt diese Scheibe, richte die vor mir aus und mach jetzt den Rasenmäher, also zieh die quasi jetzt so nach vorne und versuch jetzt einfach diesen Korb zu treffen. Wünsch mir Glück.
0: Viel Glück.
1: Ja, hat nicht geklappt. Okay, die ist einen Meter daneben gelandet, aber es ist wie beim Minigolf, ne? Ich darf jetzt zu der Scheibe gehen und von hier darf ich doch jetzt nochmal werfen, oder? Okay, ich muss vorher markieren, andere Scheibe hinlegen und jetzt stehe ich wirklich einen Meter vorm Korb und er ist im Korb. Ja,
0: ich hab's
1: geschafft.
0: Wieso jubelt denn da keiner?
1: Ich finde auch, man könnte jetzt schon mal klatschen. Aber danke. Das ist auf jeden Fall berechtigt. Was ich auf jeden Fall noch sagen will, es ist eine super Anfänger- und Anfängerin-freundliche Sportart. Jeden Sonntag, da bieten die Disc Golf Lakers Lünen hier auch eine Schnupperstunde an quasi. Also da können alle vorbeikommen, die Lust haben und einfach mit denen trainieren und das mal ausprobieren. Und dieser ganze Parcours hier, der ist auch kostenlos. Also ich bin richtig Fan von der Sportart. Ich übe es weiter.
0: Ja, da muss aber mehr geklatscht werden insgesamt. Lob von Diana hier aus Schwerte. Die schreibt uns gerade über die WDR 4 App rein. Horstmacher See, wirklich zu empfehlen, echt toll. Und nicht so überlaufen, ist ja jetzt im Sommer auch eine gute Information. Danke, Diana.

Damals hatten sich auch zwei gefunden, die sich eigentlich gar nicht gesucht hatten, glaube ich. Und trotzdem ist es in weiten Teilen romantisch. Nicole Kidman, Robbie Williams, Something Stupid bei WDR 4. Nicole Kidman kommt übrigens ab kommendem Monat wieder mit einem Film ums Eck. Zusammen mit Sandra Bullock in Zauberhafte Schwestern Teil 2. Ab 10. September ist das im Kino zu sehen. Im Kino waren die Bee Gees auch mal. Sehr erfolgreich sogar in Saturday Night Fever. Staying Alive.

0: Limahl, Never Ending Story. Kurz vor vier. Bis zum Abend gibt es Wolken und Sonne in Nordrhein-Westfalen. Einzelne Schauer oder kurze Gewitter sind selten unterwegs. Meistens bleibt es trocken. Temperaturen so 21 bis 27 Grad. Morgen auch freundlich mit Sonne und Wolken im Wechsel. Ab und zu ist Regen dabei, aber eher die Ausnahme. Es wird nicht mehr ganz so heiß. In Bad Münstereifel 28, in Solingen 29, in Heinsberg bis 30 Grad.
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2: Die Nachrichten mit Christian Schwietzke. Guten Tag.
3: Es deutet alles darauf hin, dass wir es hier mit einer mit Sprengstoff bestückten Drohne zu tun hatten. Und das ist ein Szenario, das es in Deutschland bislang nicht gab.
2: So beschreibt der Leiter des Recherche-Kooperationsnetzwerks von WDR, NDR und SZ Deal den Drohnenvorfall am Leipziger Flughafen. Eine Drohne wurde nahe ukrainischer Frachtmaschinen entdeckt und der Sprengsatz entschärft. Deal kritisiert den mangelnden Schutz vor Drohnen.
3: Es mangelt an Personal, es mangelt an Ausrüstung, es mangelt auch an verlässlichen Drohnenabwehrsystemen. Und ein Riesenproblem ist natürlich, dass die Ziele unendlich sind und dass man von Chemieanlagen über Flughäfen bis zu Militärkasernen und Einrichtungen natürlich nicht alles gleichermaßen gut schützen kann.
2: Bundesinnenminister Dobrindt hat wegen des Vorfalls seinen Urlaub unterbrochen. Die Ukraine ist wieder schwer von russischen Luftangriffen getroffen worden. Nach Angaben von Präsident Zelensky wurden mindestens 17 Menschen getötet und 44 verletzt. Getroffen wurden vor allem wieder zivile Ziele. Tilko Gläsken, WDR Kiew, berichtet, dass die ukrainische Armee kaum Patriot-Flugabwehrraketen hat.
4: Es gibt Medienberichte, wonach gegen Ende des Jahres, also zum Winter, wieder Patriots verfügbar sein könnten. Ob diese Berichte stimmen, können wir allerdings zumindest zum Zeitpunkt jetzt nicht verifizieren. Es gibt in der Ukraine Stand jetzt definitiv keine funktionierende Luftverteidigung. Das zeigen die Zahlen heute Nacht von den 28 ballistischen Raketen und eben auch von den Hyperschallraketen wurde keine einzige abgewehrt.
2: FIFA-Boss Infantino hat für heute die Spitzenfunktionäre des Weltfußballverbands zu einem Krisentreffen nach Marokko eingeladen. Er will offenbar versuchen, seine drohende Abwahl zu verhindern. Infantino hatte mit seinem Plan, Teile der WM an Investoren zu verkaufen, für Empörung gesorgt. Jetzt gibt es auch noch Erpressungsvorwürfe gegen ihn aus Jordanien. Und das ist gerade auch noch wichtig. Im Londoner Stadtteil Covent Garden, der auch bei Touristen beliebt ist, sind 4 Männer niedergestochen worden. Die britische Polizei hat offenbar eine 47-jährige Frau festgenommen. In NRW arbeitet seit heute ein neues Expertenteam. Es soll sich um die Zustände in den Gefängnissen im Land kümmern. In mehreren Anstalten gab es zuletzt Fälle von Korruptionsverdacht. Bei der Schwimm-EM in Paris hat Florian Wellbrock die nächste Goldmedaille fürs deutsche Team geholt. Nach dem Titel über 10 Kilometer in der Seine siegte er auch über 5 Kilometer. Viele Schülerinnen und Schüler vertrauen einer künstlichen Intelligenz mehr als ihren Lehrkräften. Laut einer Studie sagen das 40% der befragten 11- bis 13-Jährigen. Und sie bleiben auch dabei, selbst wenn sie schon falsche Antworten von der KI bekommen haben. Das kann ein Problem sein, sagt diese Forscherin.
5: Dass ich gar nicht mich aktiv mit dem Inhalt beschäftige, sondern so ein bisschen drüber hinwegsehe und denke, naja, wird schon richtig sein, so selbstbewusst, wie die Antwort gegeben wird.
2: Die Forschenden sagen aber auch, oft weiß die KI wirklich mehr als einzelne Lehrkräfte. Das war WDR aktuell.
0: Gleich 16.04 Uhr, hier ist der WDR 4 Verkehrsservice für Sie. A1 Euskirchen Richtung Dortmund, zwischen dem Kreuz Köln Nord und dem Kreuz Leverkusen West. 15 Minuten, dies dauert, 6 Kilometer stockender Verkehr. A1 Köln Richtung Euskirchen, zwischen Hürth und dem Kreuz Bliesheim. 10 Minuten obendrauf, 4 Kilometer stockender Verkehr. Dann ist die A3 dabei, Köln Richtung Oberhausen, zwischen Duisburg-Wedau und Oberhausen-Lierich. Hier 10 Minuten, 5 Kilometer stockt wegen Bauarbeiten. Es wird auch gebaut auf der A4 Aachen Richtung Köln, zwischen dem Kreuz Köln-West und Köln-Eiffeltor. Deshalb 20 Minuten, dies dauert, 6 Kilometer Stau. A40 Duisburg Richtung Essen, zwischen Mülheim-Dümpten und Mülheim-Heimaterde. 20 Minuten, 3 Kilometer, das Ganze hier nach einem Unfall. Es gab ebenfalls einen Unfall auf der A40 Essen Richtung Dortmund. Die Autobahn ist zwischen dem Dreieck Bochum-West und Bochum-Hamme deshalb jetzt gesperrt. 6 Kilometer Stau ab Bochum-Wattenscheid-West. A40 Essen Richtung Duisburg zwischen dem Dreieck Essen-Ost und Mülheim-Heißen. 10 Minuten, 6 Kilometer stockend. Und die A46 noch Düsseldorf Richtung Heinsberg zwischen Kapellen und dem Kreuz Holz. Unfall, 20 Minuten, 5 Kilometer Stau. Aktuell alle Staus immer in der WDR 4 App für Sie.
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0: Guten Tag von mir, auch einen schönen Mittwochnachmittag für Sie. Das hier ist John Farnham.

0: Supertramp. Give a little bit. Schöner Klassiker hier bei WDR 4, Viertel nach vier durch. Kehr ist das schön hier. Oder wie der Essener gerne sagt.
1: Ist eine Oase. Ist das.
0: Ja, oder wir sind diese Woche in einer der schönsten Ecken der Welt, kann man eigentlich auch sagen. Und zwar in Bredeney.
2: Ach, herrlich.
0: Das ist ein Stadtteil mit sehr viel Historie, mit sehr viel Grün, mit sehr viel Wasser vom Baldeneysee. Und wenn man sich da mal länger umguckt, ne, dann versteht man auch, warum da viele Leute nie und nimmer wieder weg wollen.
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4: Michael aus Essen-Bredeney.
3: Was hat Sie hierher verschlagen?
4: Bei der Geburt habe ich eine Ausnahme gemacht in Rüttenscheid, ansonsten immer in Bredeney wohnhaft.
3: Was macht Ihre Heimat aus?
4: Ich sag mal, es ist ein ruhiger Stadtteil, viel Grün drumherum, also ringsherum sind nur Wälder von Krop über Beckmannsbusch und Heifelwald. Da ist ein großes Wildgehege mit Hochsitz, allem drum und dran. Man kann wild füttern, also gibt es sonst so wenig Stadtteile mit der Qualität.
3: Was müssen wir über Ihre Heimat wissen?
4: Wo der Name herkommt. Bredeney heißt so viel wie Breite Aue. Waren früher zwei große Liegenschaften und sind dann Stück für Stück bebaut worden. Ab 1900 Anfang bis heute.
3: Was ist Ihr Geheimtipp hier?
4: Sehr empfehlenswert ist ein Besuch der Villa Hügel, Sandpark. Ja, sehenswert, weil da regelmäßig Ausstellungen stattfinden, Konzerte stattfinden, gibt einen Tag der offenen Tür. Das Ganze war früher Krupp-Villa, mittlerweile ist es öffentlich. Es lohnt sich.
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0: Lethal Dean und dein Lied. Und damit rüber in ihre Landesstudios. Es ist 16:30.
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2: Direkt aus dem Studio Düsseldorf, ich bin Joscha Weidenfeld. Wir starten mit einer unfassbaren Meldung aus Bochum. Da soll ein Familienvater versucht haben, seine von ihm getrennt lebende Ehefrau in der Wohnung im Stadtteil Hamme anzuzünden. Zum Glück funktionierte das Feuerzeug nicht. Die 34-Jährige konnte sich mit ihrer 2-jährigen Tochter ins Badezimmer retten. Der Syrer wurde später in seiner Wohnung festgenommen. Er sitzt mittlerweile in Untersuchungshaft. Laut dem Bundeskriminalamt wird in Deutschland alle 2 bis 3 Tage eine Frau durch ihren Ex-Partner getötet. Wir bleiben im Ruhrgebiet und schauen nach Essen. Wenn es nach einer Bürgerinitiative geht, sollen da die Radwege besser werden. Die Initiative hat jetzt genug Unterschriften gesammelt, damit das Thema im Stadtrat behandelt wird. Die Initiative will, dass mehr Radwege gebaut werden und will einen Ratsbeschluss aus dem Frühjahr kippen. Der sieht vor, den Autoverkehr nicht weiter zugunsten von Radwegen einzuschränken. Ja, und wir schauen nach Düsseldorf. Da drehte sich heute bei einem Treffen der Freien Wohlfahrtspflege NRW alles um das Thema Armut. Im Mittelpunkt die Frage, was muss sich ändern, damit Menschen mit wenig Geld besser am gesellschaftlichen Leben teilnehmen können. Die Teilnehmerin Sabrina Schneider schildert, wie sich Armut auf ihren Alltag auswirkt.
3: Ja, es sind einfach permanent Entscheidungen, die man treffen muss. Fahre ich jetzt mit dem Bus oder kaufe ich mir das Brot? Natürlich würde ich gerne mal ins Kino gehen, aber Lebensmittel sind nun mal wichtiger. Oder eben mein Kind braucht neue Schuhe, dann wird irgendwo anders eingespart. Und das ist manchmal so, dass man sich das vom Mund abspart.
2: Sie erzählt außerdem, dass von Armut betroffene Menschen oft in heruntergekommenen Wohnungen leben und wünscht sich deshalb vor allem eine vernünftige und bezahlbare Bleibe. Und jetzt kommen wir zum Wetter mit Marcel Clair.
4: Ja, hallo zusammen. Am Nachmittag wechseln sich an Rhein und Ruhr Sonne und teils dichte Wolken ab. Vereinzelt kann es mal nass werden bei 28 bis 30 Grad in der kommenden Nacht. Da kühlt es sich aber schon besser ab und auch morgen wird es nicht mehr ganz so heiß bei 23 bis 25 Grad.
0: Gleich 16.33 Uhr, hier kommt der WDR 4 Verkehrsservice. A3 Köln Richtung Oberhausen, zwischen dem Kreuz Breitscheid und Oberhausen-Lierich. 15 Minuten dauert's, 6 Kilometer stockender Verkehr, hier sind Bauarbeiten. A4 Aachen Richtung Köln, zwischen Frechen Nord und Köln-Klettenberg. Hier brauchen Sie 20 Minuten mehr, 5 Kilometer Stau wegen Bauarbeiten. Die A4 Köln Richtung Olpe ist zwischen Bergisch Gladbach-Frankenforst und Bergisch Gladbach-Bensberg wegen eines brennenden Autos gesperrt, hier 4 Kilometer Stau. Die A40 Duisburg Richtung Essen ist zwischen Mülheim-Heißen und Mülheim-Heimaterde nach einem Unfall gesperrt. Da muss die Feuerwehr auch einen brennenden PKW löschen, 5 Kilometer Stau ab Mülheim-Dümpten. A40 Essen Richtung Dortmund zwischen Bochum-Wattenscheid und Bochum-Harpen, 10 Minuten, 4 Kilometer stockender Verkehr. Die Polizei hat die Sperrung der A40 Essen Richtung Dortmund zwischen dem Dreieck Bochum-West und Bochum-Hammer aufgehoben. Aktuell noch 3 Kilometer Stau. Das bedeutet für sie noch etwa eine Viertelstunde obendrauf. A40 Essen Richtung Duisburg zwischen Essen-Huttrop und Mülheim-Heißen, 10 Minuten, 5 Kilometer Stockzieher wegen des brennenden Autos. Und die A46 Düsseldorf Richtung Heinsberg zwischen Kapellen und dem Kreuz Holz, 30 Minuten mehr, 6 Kilometer Stau und alle Staus auch in der WDR 4 App. Kommen Sie gut und sicher an. Ich bin Christian Terhöfen, schönen Nachmittag Ihnen.
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0: Barry Manilow und Mandy schmelzen wir dahin. Bei dem Wetter auch kein Wunder. Glück auf zusammen, hier ist WDR 4 und wir gehen heute an den Zechenstrand mal bei dem Wetter. Ja, wir haben uns gedacht, unter Tage scheint ja nie die Sonne. Also haben wir uns den Horstmacher See in Lünen ausgeguckt und das Besondere ist, da ist alles vom Strandbad bis zur Aussicht mit ganz viel Historie beladen. Es war nämlich mal eine alte Industrie- und Zechenbrache da. Heute ist es ein kleines Paradies mit über 250.000 Badegästen im Jahr. 250.000 kommen da hin und genießen das. Lokalzeitreporterin Alicia Theissen. Wir tauschen Bergmannshelm gegen Badekappe und die wichtigste Frage vorab. Was können denn die Strandbadpommes bei dir in Lünen? Sind die gut?
1: Boah, also so wie die riechen auf jeden Fall. Muss ich mal später probieren, ne?
0: Gönnst du dir schön, ne?
1: Ja, sicher. Also ich kann eh sagen, so glücklich war ich, glaube ich, lange nicht mehr auf der Arbeit. Also ich habe hier gerade die Zehen im Sand. Es ist gar nicht voll hier am Strand, am Horstmacher See. Links und rechts vom See sind grüne Hügel und Liegewiesen. Dahinter nur grün, ganz viele Bäume. Also da merkt man nicht mehr wirklich, dass das hier vor 30 Jahren noch Industriebrachland war. Zwei Mädels sind gerade auf dem See mit einem Stand-Up-Paddle unterwegs. So, ich warte mal eben ans Wasser. Ich warte mal ein bisschen ins Wasser rein. Ich habe ja auch gerade beim Baden schon echt liebe Menschen kennengelernt. Jutta, Anja und Ralf aus Gelsenkirchen und Wuppertal. Das sind übrigens treue WDR4-Hörer und die sind zum ersten Mal hier im Seepark Lünen.
2: Wir finden es ganz angenehm hier. Ist auch nicht überlaufen. Ich hatte bei den Temperaturen eigentlich mit mehr Leuten gerechnet.
1: Das Wasser ist auch total warm, merke ich gerade, ne?
2: Wo ein Stück weiter rein ist, ist es ein bisschen kühl, habe ich mir gerade sagen lassen. Hier am Anfang ist ja pullerwarm.
1: Pullerwarm ist es. Fühlt sich schon ein bisschen an wie Urlaub, oder?
2: Auf jeden Fall. Also schöner Sand, der sehr sauber ist. Wasser ist auch super sauber. Kleine Fische sogar, hat man direkt Meerfeeling.
3: Direkt der Biergarten nebenan. Ja, und der Sandstrand ist natürlich auch klasse.
0: Hör mal, ist der Biergarten nebenan?
1: Ja, da sind wir wieder bei den Pommes, ne? Also das probiere ich, glaube ich, gleich mal. Aber erstmal geht's jetzt für mich rein ins Wasser. Bis zum Waden bin ich schon.
0: Hauptsache der Biergarten ist nebenan. Wir sind heute mit Ihnen auf Kurzurlaub im Seepark Lünen. Hier ist

0: Natalie Imbruglia mit Torn. 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
1: Ich bin seit 4 Jahren unterwegs und jetzt durch Europa mit meinem Hund, der Piper, und jetzt stehen wir an einem Fluss in der Nähe von Tiflis in Georgien. Jetzt sind wir in Vorderasien und genießen eure Musik und das Leben.

0: Minuten und Queen of Hearts um kurz vor fünf. Bis zum Abend wechseln sich bei uns Sonne und Wolken ab. Einzelne Schauer, kurze Gewitter können dabei sein, aber sind eher die Ausnahme heute. Meistens bleibt es trocken, 21 bis 27 Grad noch und morgen auch freundlich mit Sonne und Wolken im Wechsel. In Rheine bei Ihnen 24, in Herford 25, in Köln morgen bis 26 Grad.
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2: Die Nachrichten mit Christian Schmiedske. Guten Tag. Im NRW-Landtag hat Justizminister Limbach Stellung dazu genommen, dass es Bestechungsvorwürfe in gleich mehreren Gefängnissen gibt. Aktuell geht es um den Fall in der JVA Willig. Der Vorwurf: Schmuggel von Drogen gegen Bezahlung. Kai Clement war im Landtag mit dabei.
3: Erst einmal hat sich NRW-Justizminister Limbach entschuldigt, und zwar dafür, dass der Landtag erst rund zwei Wochen später informiert wurde, nachdem die Spinde des beschuldigten Justizvollzugsbeamten durchsucht worden waren. Der Fall Willig sei zwar nur ein kleinerer, gehöre aber zu einer Serie von mehreren Fällen von Korruptionsverdacht in verschiedenen Gefängnissen. Limbach glaubt auch, dass jetzt noch viel mehr Hinweise auf Korruption eingehen von JVA-Beamten oder Gefangenen, eben weil die Fälle für so viel Aufmerksamkeit gesorgt haben. Bis Jahresende sollen zwei Experten ein Gutachten vorlegen, wie Bestechlichkeit im Justizvollzug besser zu bekämpfen ist.
2: Am Leipziger Flughafen hat es massive Probleme mit Drohnen gegeben und möglicherweise einen Anschlagsversuch. Der Flughafen wurde in der Nacht wegen einer ersten Drohne gesperrt. An dieser wurde Sprengstoff gefunden und entschärft. ARD-Terrorismusexperte Holger Schmidt.
4: Völlig offen ist aber noch, wozu die Drohne hätte genutzt werden sollen und warum es, falls es sich um einen Anschlagsversuch gehandelt haben sollte, nicht geklappt hat. Für deutsche Sicherheitsbehörden sind verdächtige Drohnensichtungen an und über Flughäfen schon seit Monaten ein immer wiederkehrendes Phänomen. Und es steht schon länger die Befürchtung im Raum, dass unbemannte Flugkörper nicht nur zur Spionage, sondern auch für Anschläge verwendet werden könnten.
2: In Deutschland gibt es immer weniger medizinisch-psychologische Untersuchungen, auch Idiotentest genannt. Mit den Tests werden Autofahrer überprüft, die zum Beispiel unter Alkohol- oder Drogeneinfluss gefahren sind. Mehr von Johanna Schmidt.
5: Die zuständige Behörde sagt, dass es letztes Jahr rund 70.000 Untersuchungen gab. Das sind 7% weniger als im Jahr davor. Und das ist ein Trend. Auch in den Jahren davor sind die Zahlen runtergegangen. Meistens mussten Leute die Untersuchung machen, weil sie betrunken gefahren sind. Auf Platz 2 kommen Drogen und Medikamente.
2: Und das ist heute auch noch wichtig. 8 Mitglieder der Unterstützer der rechtsextremistischen Gruppe Letzte Verteidigungswelle sind vom Oberlandesgericht in Hamburg zu Gefängnisstrafen verurteilt worden. Die jungen Männer bekamen bis zu 5 Jahre Haft. Immer mehr Rentner arbeiten nebenbei. Laut Statistischem Bundesamt hatte vergangenes Jahr knapp jeder siebte Rentner zwischen 65 und 74 Jahren noch einen Job. Die Polizei fahndet nach mindestens 2 Männern, die in Hennef bei Bonn einen Geldautomaten gesprengt haben sollen. Der Fluchtwagen wurde auf einer Landstraße gefunden. Beim längsten Orgelkonzert der Welt wird jetzt ein neuer Ton angeschlagen. Ein A ergänzt seit heute den Achtklang. Die Projektleiterin beschreibt das Konzert so:
6: Man betritt die Kirche, sieht die Orgel noch gar nicht, sondern kann einfach dem Klang zuhören und sich da einlassen.
2: Die Idee dafür hatte der verstorbene amerikanische Komponist John Cage. Spieldauer des Orgelkonzerts sind 639 Jahre. 25 Jahre läuft das Ganze schon. Wer am Ende des Konzerts dabei sein will, kann dafür jetzt schon ein Ticket kaufen. Aber man muss sich gedulden. Erst im Jahr 2640 wird es soweit sein. Keine Sorge, das Ticket kann vererbt werden. Das war WDR aktuell.
0: Blöd, an dem Abend habe ich schon was vor. 17:03 Uhr, hier ist der WDR 4 Verkehrsservice. A1 Euskirchen Richtung Dortmund, zwischen dem Kreuz Köln Nord und dem Kreuz Leverkusen West. 10 Minuten, 5 Kilometer stockender Verkehr. A1 Köln Richtung Euskirchen, zwischen Hürth und dem Kreuz Bliesheim. Hier 3 Kilometer, die es noch stockt. Dann die A3 Köln Richtung Oberhausen, zwischen Duisburg-Wedau und Oberhausen-Lierich. 15 Minuten drauf, 6 Kilometer stockender Verkehr. Das Ganze hier wegen Bauarbeiten. Die A4 Köln Richtung Olpe ist zwischen Bergisch Gladbach-Frankenforst und Bergisch Gladbach-Binsberg gesperrt. Da muss die Feuerwehr gerade ein brennendes Auto löschen. 6 Kilometer Stau jetzt ab Köln-Merheim. Die A40 Duisburg Richtung Essen ist in Höhe Mülheim-Heimaterde wegen Bergungsarbeiten ebenfalls gesperrt. 4 Kilometer Stau ab Winkhausen. A40 Essen Richtung Duisburg zwischen Essen-Huttrop und Mülheim-Heimaterde. 15 Minuten, 6 Kilometer stockender Verkehr. A42 Kamp-Lintfort Richtung Dortmund zwischen Gelsenkirchen-Schalke und dem Kreuz Herne. 10 Minuten dauert's. 4 Kilometer stockt es. A52 Düsseldorf Richtung Ruhrmond zwischen dem Kreuz Nersen und dem Kreuz Mönchengladbach. Noch 10 Minuten drauf, 5 Kilometer stockender Verkehr. Und damit sind Sie und ich, wir sind alle durch, alle Staus und Störungen in der WDR 4 App. Kommen Sie gut an.
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0: So, ein kleines Zwischenfazit zu unserem Nachmittag am Horstmacher See in Lünen von Ralf, bitte.
7: Direkt der Biergarten nebenan. Ja, und der Sandstrand ist natürlich auch klasse.
0: Ja, die wichtigsten Pluspunkte, die haben wir dann. Gleich nochmal hier ab an die Kaltgetränkekarte, ne?

0: Es ist Sommer in Nordrhein-Westfalen, das hören Sie an Ihrem WDR 4 hier mit No Mercy. Und Sie merken das auch, wenn Sie sich mal umgucken. Alle sind in der Weltgeschichte unterwegs. Lokalzeitreporterin Alicia Theissen auch. Heute am Horstmarer See mit uns in Lünen. Und jetzt müssen wir nach dem anstrengenden Sportteil heute Nachmittag und der mutigen Barfußexkursion im pillewarmen Wasser endlich mal so ein bisschen mehr zur Ruhe kommen. Das war aufregend genug. Der Ralf, der hat eben schon gesagt, den wir da getroffen haben, der Biergarten ist in Sichtweite. Alicia, komm, auf ein Feierabendgetränk treffen wir uns dann noch mit dir. Die Zeit muss sein, oder?
1: Na sicher. Wobei ich sagen muss, mein Bier hat sich reduziert. Also gerade war es wirklich kein Scherz, so windig, da ist mir der Schaum von meinem Weizen geflogen. Also, aber es ist, muss ich dazu sagen, es ist natürlich alkoholfrei, weil ich will ja gleich mit dem Fahrrad noch weiter hier am Horstmarer See. Aber ja, wie du schon gesagt hast, gerade ist hier Pause, beziehungsweise für mich ganz ehrlich Kurzurlaub. Mitten im Ruhrpott, Füße habe ich im Sand, ich gucke auf Palmen. Ich glaube, ich verbrenne mir auch gerade den Nacken, aber ehrlich gesagt mit Blick auf den See, wo gerade wirklich nicht nur Menschen planschen, sondern auch so eine Schwanenfamilie am Dümpeln ist, da kann ich das ganz gut verkraften. Und was mir aufgefallen ist hier im Biergarten, da liegen super viele Fahrradhelme auf den Tischen. Also viele nehmen das Seekaffee hier so als Zwischenstopp bei einer Radtour, haben sie mir gesagt.
2: Ja, wir sind direkt aus Hamm gekommen, haben eine Fahrradtour gemacht und mein Cousin sagte dann, da müssen wir zum Seebad nach Lünen und dann

0: haben wir das in Angriff genommen und es ist einfach toll hier. Ne? Wunderschön, also Ambiente super, Klima passt, Getränke super, also echt toll.
1: Warum ist denn der Seepark ein perfektes Ausflugsziel?
2: Ich bin das erste Mal hier und ich bin total geflasht. Bier ist lecker.
1: Das Wichtigste ist, dass das Bier schmeckt. Ne?
2: Richtig, sowieso.
3: Ja, passt doch alles. Ich habe das jetzt mehrfach gehört. Das ist heute scheinbar ein Antrittsbesuch da für viele am Horstmarer See. Bei dir auch, Alicia?
1: Nee, also bei mir kommen im Gegenteil gerade richtig Kindheitserinnerungen hoch, weil wir haben immer eine Radtour von Dortmund, wo ich herkomme, bis hierhin gemacht. Und auf dem Weg da gab es dann immer ein Biene-Meier-Eis für mich. Und ich muss aber sagen, heute habe ich, weil ich war ewig nicht hier, den Horstmarer See wirklich wieder neu entdeckt. Also tolle Sachen kann man hier machen. Fahrradfahren, Strand, Baden, Discgolf spielen. Und es fühlt sich wirklich an wie Urlaub mitten im Ruhrpott.
3: Guck mal, so ändern sich die Zeiten. Früher Biene-Meier-Eis, jetzt ein Weizen und ein Mikro von WDR4 in der Hand, ne? Urlaub vor der Tür am Horstmarer See. Das geht sehr, sehr super. Bilder von heute Nachmittag haben wir für Sie im Studioblog auf wdr4.de parat.

0: Caravan of Love. Entspannten Mittwochnachmittag Ihnen, gleich eine Runde durch die Edel-80er bei mir mit Spandau Ballet und Gold. Und vorher das Wichtigste aus Ihrer Gegend, es ist 5:30.
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2: Direkt aus dem Studio Düsseldorf, ich bin Joscha Weidenfeld. Ja, unfassbar, was da in Bochum passiert ist. Da soll ein 55-jähriger Syrer versucht haben, seine von ihm getrennt lebende Ehefrau in ihrer Wohnung anzuzünden. Zum Glück funktionierte das Feuerzeug nicht. Die 34-Jährige konnte sich mit ihrer 2-jährigen Tochter ins Badezimmer retten. Der Mann wurde später in seiner Wohnung festgenommen. Er sitzt mittlerweile in Untersuchungshaft. Laut dem Bundeskriminalamt wird in Deutschland alle 2 bis 3 Tage eine Frau durch ihren Ex-Partner getötet. Ja, und wir bleiben im Ruhrgebiet, aber mit einer guten Nachricht. Für die Autofahrer auf jeden Fall. In Essen musste ja am Montag die wichtige und stark befahrene Gladbecker Straße wegen eines Wasserrohrbruchs teilweise gesperrt werden. Seitdem gibt es in Richtung Gladbeck lange Staus. In der kommenden Nacht wird die Verkehrsführung geändert und ab morgen früh haben Autofahrer dann in beide Richtungen zumindest eine Spur zur Verfügung. Jetzt schauen wir nochmal schnell nach Düsseldorf. Da drehte sich heute bei einem Treffen der Freien Wohlfahrtspflege NRW alles um das Thema Armut. Im Mittelpunkt die Frage, was muss sich ändern, damit Menschen mit wenig Geld besser am gesellschaftlichen Leben teilnehmen können. Die Teilnehmerin Sabrina Schneider schildert, wie sich Armut auf ihren Alltag auswirkt.
3: Ja, es sind einfach permanent Entscheidungen, die man treffen muss. Fahre ich jetzt mit dem Bus oder kaufe ich mir das Brot? Natürlich würde ich gerne mal ins Kino gehen, aber Lebensmittel sind nun mal wichtiger. Oder eben mein Kind braucht neue Schuhe, dann wird irgendwo anders eingespart. Und das ist manchmal so, dass man sich das vom Mund abspart.
2: Sie erzählt außerdem, dass von Armut betroffene Menschen oft in heruntergekommenen Wohnungen leben und wünscht sich deshalb vor allem eine vernünftige und bezahlbare Bleibe. Fehlt noch das Wetter und das hat Marcel Klär aus der WDR-Wetterin. Redaktion. Marcel, wie wird's denn?
4: Ja, hallo. Am Abend bleibt es bei uns an Rhein und Ruhr meist trocken. Wir liegen bei 24 bis 27 Grad und in der kommenden Nacht, da kühlt es sich schon besser ab. Morgen wird es dann auch freundlich und wir müssen nicht mehr so schwitzen bei bis zu 25 Grad.
0: 17 Uhr gleich 33 Minuten. Hier ist der WDR 4 Verkehrsservice. A3 Köln Richtung Oberhausen zwischen Duisburg-Wedau und Oberhausen-Lierich. 15 Minuten dauert es hier an der Baustelle. 6 Kilometer stockender Verkehr. A4 Aachen Richtung Köln zwischen dem Kreuz Köln-West und Köln-Klettenberg. 10 Minütchen hier oben drauf für Sie. 4 Kilometer stockt der Verkehr wegen Bauarbeiten. Die Polizei hat die Sperrung der A4 Köln Richtung Olpe zwischen Bergisch Gladbach-Frankenforst und Benzberg aufgehoben. Da sind wieder 2 Fahrstreifen frei. Aktuell noch 3 Kilometer Stau gerade ab Refrath. A4 Köln Richtung Aachen zwischen dem Dreieck Holmer und dem Kreuz Köln Süd. 3 Kilometer stockender Verkehr. Die Polizei hat auch die Sperrung der A40 Duisburg Richtung Essen in Höhe Mülheim-Heimaterde vor wenigen Minuten aufgehoben. Da ist jetzt wieder eine Spur für Sie frei. 3 Kilometer Stau ab Mülheim-Winkhausen. Und die A52 Düsseldorf Richtung Essen zwischen Essen Süd und dem Dreieck Essen Ost. 2 Kilometer Stau. Alle Staus auch immer in der Übersicht in der WDR 4 App. Ich bin Christian Terhöfen. Kommen Sie gut an. Schönen Nachmittag mit uns.
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Die Beatles, All You Need Is Love bei WDR 4. Und jetzt noch eine Musiklegende, die wir sehr vermissen. Am Sonntag wäre Whitney Houston 63 Jahre alt geworden und die verstarb ja leider viel zu früh im Februar 2012. Gerade jetzt denken aber viele an ihre tollen Bühnenshows zurück, denn ihre vielen, vielen Outfits von damals, die werden demnächst versteigert. Da ist dieses pinke Blumenkleid zum Beispiel dabei von ihrem Auftritt 1988 bei den American Music Awards oder so eine scharfer roter Lederanzug, den hatte sie auch mal auf einer Preisverleihung an. Es gibt aber noch mehr. Alles maßgeschneidert aus den 90ern und 2000er Jahren. Und dann ist da noch alles dabei von Schmuck, so ein Designer-Kofferset, ein Barhocker, auf dem sie während Konzerten gesessen und ihre Hits gesungen hat. Ich habe da jetzt gerade mal auf der Seite dieses Auktionshauses ein bisschen Preise studiert. Dieses Blumenkleid, ne, von eben von dieser Preisverleihung da, startet bei $2000. Aber so ein Goldpaillettenanzug daneben, so ganz Körper, bei $900. Ich denke, das sind jetzt so grobe Einstiegszahlen. Könnt mir vorstellen, da kommt noch mehr bei rum. Nächste Woche Dienstag findet die Auktion dann in Los Angeles, aber auch online statt. Und der Erlös dieser ganzen Versteigerung geht an die Whitney Houston Stiftung, die sich in den USA in diversen Projekten für benachteiligte Jugendliche einsetzt. Und das ist Whitney hier bei WDR 4. I'm your baby tonight.

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0: Namen zusammen. Der Mittwochabend bleibt soweit trocken. Hier und da ist noch mal ein Schauer oder Gewitter dabei. Es ist immer noch schwül bei 24 bis 27 Grad, vor allem in Westfalen. Heute Nacht kühlt es dann aber besser ab, auf 17 bis 12 Grad. Und morgen am Donnerstag können wir dann mal wieder ein bisschen besser durchatmen bei Temperaturen so zwischen 22 und 26 Grad. Allerdings ohne Regen das Ganze. Das ausführliche Wetter dann gleich nach unseren langen Nachrichten.
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2: Caro Köhler hier, einen schönen Mittwochabend. Gleich zwei Vorfälle mit Drohnen haben den Flughafen Leipzig in Atem gehalten. Die eine Drohne war offenbar mit Sprengstoff präpariert. Im zweiten Fall ist offenbar eine Drohne mit einem Flugzeug kollidiert. Beides ist glimpflich ausgegangen. Wie die Flughäfen bei uns auf Drohnen vorbereitet sind, das klären wir gleich. Außerdem sprechen wir im Tag um sechs nochmal über die Pannen in Gefängnissen in NRW und über das Urteil gegen eine Gruppe junger Neonazis.
3: In der Realität funktioniert die deutsche Drohnenabwehr mehr schlecht als recht, muss man sagen.
2: Das ist die Einschätzung von Investigativjournalist Jörg Diehl. Und wir sprechen darüber, weil es am Flughafen Leipzig eben diese Vorfälle mit Drohnen gab. Erstmal wurde die erste Drohne in der Nacht entdeckt, in der Nähe ukrainischer Frachtmaschinen. Dann gab es den Verdacht, dass die mit Sprengstoff präpariert sein könnte. Und Entschärfungsspezialisten waren im Einsatz. Und dann ist, wie gesagt, später noch ein Flugzeugmuster mutmaßlich mit einer anderen Drohne kollidiert. Das konnte dann aber sicher landen. WDR-Aktuell-Reporter Peter Hild hat sich mal angeschaut, wie sieht's denn mit Drohnenvorfällen bei uns in NRW aus?
4: Ja, bisher ist es hierzulande noch kein großes Thema. Leipzig ist das Drehkreuz für westliche Rüstungsgüter in die Ukraine. An Flughäfen in NRW gab es seit Kriegsbeginn vor mehr als 4 Jahren einzelne Flüge von Antonov-Frachtmaschinen der staatlichen ukrainischen Airline nach Köln-Bonn. Auch von Mönchengladbach aus gab es zu Beginn Flüge mit Hilfsgütern. Kriegsverletzte wurden schon mal nach Dortmund ausgeflogen. Aber die Flugverbindungen mit Ukraine-Bezug halten sich hier in NRW bisher insgesamt in einem sehr überschaubaren Rahmen. Und auch die gemeldeten Luftraumbehinderungen in diesem Jahr an NRW-Flughäfen, zum Beispiel durch Drohnen, lassen sich nach Auskunft der deutschen Flugsicherung bisher an einer Hand abzählen. Da kann natürlich eine hohe Dunkelziffer dahinter stecken, von Drohnen, die gar nicht erst entdeckt wurden, weil sie häufig nachts unterwegs sind. Aber ein Hotspot für gesichtete Drohnen an Flughäfen ist NRW zumindest bisher nicht.
2: Wie sind denn die Flughäfen bei uns überhaupt auf das Thema Drohnen eingestellt?
4: Naja, die Flughäfen, die ich heute gefragt habe, zum Beispiel Düsseldorf oder Dortmund, haben auf eingespielte Meldewege verwiesen mit der Flugsicherung und der Polizei, wenn Drohnen gesichtet werden, meistens ja von Piloten. Und damit scheint sich das Ganze dann schon ein bisschen zu erschöpfen. Die Verantwortung wird dann von den Flughäfen so ein wenig weitergeschoben an die Sicherheitsbehörden. Die beschlossenen Strafverschärfungen für Drohnenpiloten begrüßen die Betreiber grundsätzlich. An den 8 größten Flughäfen in Deutschland sollen bis Ende des Jahres auf Wunsch des Bundes Erkennungssysteme für Drohnen installiert werden. Dazu zählen auch Düsseldorf und Köln-Bonn. Allerdings hört man, dass diese Systeme noch nicht so richtig zuverlässig funktionieren sollen. Und selbst wenn eine verdächtige Drohne damit erkannt wird, stellt sich immer noch die Frage, wer dieses Fluggerät dann wie vom Himmel holt. Da zeigt sich also, so einen richtig effektiven Weg zum Schutz vor Drohnen, den gibt es in Nordrhein-Westfalen bisher nicht.
2: Peter Hild zu der Frage, welche Rolle Drohnen an Flughäfen in NRW spielen. Das war jetzt schon das 3. Mal innerhalb von 4 Wochen, dass NRW-Justizminister Benjamin Limbach im Rechtsausschuss Stellung beziehen muss zu einem möglichen Gefängnisskandal. Heute ging es um die JVA Willig I, um den Verdacht der Korruption und um möglichen Drogenschmuggel. Kai Clement, WDR-Landespolitik, hat die Details zu der Sondersitzung.
5: Es ging wiederholt um die Frage, warum wurden bereits Mitte Juli Spinde eines beschuldigten Beschäftigten der JVA Willig durchsucht, aber erst 2 Wochen später der Landtag informiert. NRW-Justizminister Limbach hat sich heute dafür ausdrücklich entschuldigt. Das sei ein Fehler gewesen. Zum einen handele es sich zwar nur um einen kleineren Verdachtsfall, zum anderen gäbe es aber eben eine ganze Serie solcher Vorwürfe in verschiedenen Gefängnissen von NRW. Da hätte es natürlich eine Information geben müssen. Niemand ärgere sich über diese Fehlentscheidung mehr als er selbst, sagte Limbach in der Sitzung. Er erklärte auch, ein 2-köpfiges Expertenteam soll bis Jahresende ein Gutachten vorlegen, wie Bestechlichkeit im Justizvollzug besser zu bekämpfen ist. Einer der beiden ist ehemaliger Leiter der JVA Attendorn, der andere war an der Justizreform in Berlin beteiligt. Die Opposition bleibt auch nach der Sitzung bei ihrer Kritik. Die SPD fordert erneut, Ministerpräsident Wüst müsse Limbach entlassen. Der Minister habe die Kontrolle über den Justizvollzug verloren. Und für die FDP spricht Werner Pfeil von einem eklatanten Führungsversagen. Zitat, wenn Limbach nicht in der Lage ist, diese Probleme zu lösen, muss es jemand anderes tun.
2: Ja, und was für NRW heute noch wichtig ist, hat jetzt Steffi Orbach in den Kurzmeldungen.
6: FIFA-Boss Infantino hat für heute die Spitzenfunktionäre des Weltfußballverbands zu einem Krisentreffen nach Marokko eingeladen. Er will offenbar versuchen, seine drohende Abwahl zu verhindern. Infantino hatte mit seinem Plan, Teile der WM an Investoren zu verkaufen, für Empörung gesorgt. Jetzt gibt es auch noch Erpressungsvorwürfe gegen ihn aus Jordanien. Alle 7 Verdächtigen, die nach den Schüssen in Köln-Mülheim festgenommen wurden, sind wieder frei. Die Staatsanwaltschaft sagt, die Voraussetzungen für Haftbefehle hätten nicht vorgelegen. Am Montagabend waren in Köln-Mülheim 4 Menschen verletzt worden. Es gibt Hinweise, dass ein Streit zwischen 2 Familien der Auslöser war. Die Sternsinger haben dieses Jahr mehr als 47 Millionen Euro gesammelt. Das hat das katholische Kindermissionswerk mitgeteilt. Die Sternsinger-Aktion stand dieses Jahr unter dem Motto Schule statt Fabrik, Sternsingen gegen Kinderarbeit. Das gesammelte Geld fließt in Projekte auf der ganzen Welt.
2: Die Kurznachrichten im Tag um 6. Vielen Dank. In Hamburg ist heute das Urteil gefallen im Prozess gegen Mitglieder einer rechtsextremen Gruppe. Letzte Verteidigungswelle nennt die sich und die Angeklagten sind ziemlich jung, der Älteste 21, der Jüngste erst 14. Das Hanseatische Oberlandesgericht hat sie zu Jugendstrafen verurteilt, zwischen 1,5 und 5 Jahren, weil sie Mitglieder oder Unterstützer dieser Gruppe gewesen sein sollen. Elke Spanner hat den Prozess für WDR aktuell verfolgt und beantwortet erstmal die Frage, was das Gericht zu dieser letzten Verteidigungswelle gesagt hat.
7: Dass es eindeutig eine terroristische Vereinigung ist, das hatte bisher so noch kein Gericht festgestellt. Die Angeklagten, die hätten sich in menschenverachtenden Chats ausgetauscht. Ihr Ziel sei ein gesellschaftlicher Umsturz gewesen. Ein damals 15-Jähriger, der habe dann die Regierung übernehmen wollen. Die Gruppe sei auf Mord und Totschlag ausgerichtet gewesen, das hat die Vorsitzende Richterin auch noch gesagt. Einige der Angeklagten waren auch wirklich schon losgezogen. Sie hatten ein Kulturzentrum in Brandenburg angezündet. Die Bewohner da, die konnten sich gerade eben noch retten. Und außerdem hatten andere Angeklagte versucht, eine Flüchtlingsunterkunft in Thüringen in Brand zu setzen. Und bei einer weiteren Flüchtlingsunterkunft war es wohl offenbar schon geplant. 3 von ihnen sind auch wegen versuchten Mordes verurteilt worden.
2: Ja, wir gucken zum Schluss noch aufs Wetter. Marcel Klär aus der WDR-Wetterredaktion hat den Überblick. Es geht heiß und trocken weiter, schätze ich.
8: Genau, ja, nein, in der Nacht kühlt es sich eigentlich ganz gut ab auf 17 bis 12 Grad. Und morgen und am Freitag wird es eigentlich ganz freundlich, aber eben nicht mehr ganz so heiß. Wir kommen morgen beispielsweise in Bonn und Dortmund auf 24 und in Warendorf auf entspannte 25 Grad.
2: Ja, und das war WDR aktuell, der Tag um 6. Ich bin Caro Köhler.
9: Danke euch. Hier kommt WDR 4 mit dem Verkehrsservice. A2 Oberhausen Richtung Hannover zwischen Kreuz Dortmund Nordwest und Dortmund Nordost. 2 Kilometer Stau, da liegen Reifenteile auf der Fahrbahn. A3 Köln Richtung Oberhausen zwischen Leverkusen-Opladen und Kreuz-Hilden. 10 Minuten, 4 Kilometer stockend. A3 Köln Richtung Frankfurt zwischen Lohmar und Kreuz Bonn-Siegburg. 15 Minuten, 4 Kilometer. A4 Köln Richtung Olpe zwischen Bergisch-Gladbach-Refrath und Binsberg. 10 Minuten plus, 4 Kilometer stockender Verkehr nach einem Feuerwehreinsatz. A40 Duisburg Richtung Essen zwischen Mülheim-Heißen und Mülheim-Heimaterde. 10 Minuten plus, 2 Kilometer Stau nach Bergungsarbeiten. Und A57 Krefeld Richtung Nimwegen zwischen Alpen und Sonsbeck. 15 Minuten und 3 Kilometer Stau, da hat es einen Unfall gegeben. Sie kriegen die Meldung über Staus und Störungen ja auch jederzeit auf wdr4.de oder bei uns in der App. Dann mal gute Fahrt.
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9: Schönen Mittwochabend. Ja, was ist heute drin in Mike Litz Wundertüte? Ashford und Simpson sehe ich da, Anastasia und die Man Without Hats. Und eine, die uns leider im Juni verlassen hat mit 80 Jahren, ist sie gestorben in Paris. Gash Paty, unsterblich geworden mit ihrem großen Hit Etienne. Und auch der ist drin im Mix.
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0: es geht in den Mittwochabend. Hoffentlich nicht verspannt, sondern entspannt mit Take That und deren Version vom Bee Gees Klassiker How Deep Is Your Love. Sonne und Wolken im Wechsel in Nordrhein-Westfalen. Hier und da ploppt noch mal ein kleiner Schauer oder auch ein kurzes Gewitter auf bei 21 bis 27 Grad. Vor allem in Westfalen fühlt sich das immer noch klebrig und in Ostwestfalen auch pekig an. Sie verstehen mich, ne? Pekig. In der kommenden Nacht kühlt es sich endlich mal wieder ein bisschen besser ab bei uns. Und morgen dann bei einem meist trockenen Sonne-Wolken-Mix nicht mehr ganz so heiße Höchstwerte. Dienstlaken kommt auf 24, Düren auf 25, Warburg auf 26 Grad. Der WDR4 Verkehrsservice, A3 Köln Richtung Oberhausen zwischen Leverkusen, Opladen und Kreuzhilden 10 Minuten plus, 5 Kilometer stockend. A40 Duisburg Richtung Essen zwischen Mülheim-Heißen und Mülheim-Heimaterde 10 Minuten plus, 2 Kilometer Stau nach Bergungsarbeiten. Die A57 Krefeld Richtung Nimwegen ist zwischen Alpen und Sonsbeck nach einem Unfall gesperrt, 2 Kilometer Stau. Und A59 Köln Richtung Bonn zwischen Dreikheumer und Flughafen Köln-Bonn, 2 Kilometer Stau. Und die Staus und Störungen finden Sie auch immer auf wdr4.de oder bei uns in der App. Ich bin Steffi Schmitz. Gute Fahrt und guten Abend.
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0: WDR 4 hier. Right Beside You von Sophie B. Hawkins, die auf einem Pferd am Meer entlang reitet, zumindest im Video. Ich weiß nicht, was Sie heute so gemacht haben, aber wir fragen jetzt mal nach in Bochum.
1: Hallo, ich bin die Monika Westphal aus Bochum und ich läute jetzt den Feierabend ein.
0: Monika, Sie hatten heute einen produktiven Tag. Erst die Ja-Nein-Vielleicht-Tasse und die WDR 4 Soundbox abgesahnt und dann auch noch Hausputz gemacht. Da waren Sie richtig fleißig heute, oder?
1: Ja, musste sein.
0: Oh. Haben Sie denn das ganze Haus geputzt?
1: Teilweise, aber alle Fenster, die habe ich geschafft. Ja.
0: Super.
1: Und gebügelt habe ich auch noch.
0: Auch noch. Und dann noch bei der Wärme. Wenn man, ich habe gar keine Lust zu bügeln. Bei mir türmt sich alles auf. Ich habe keine Lust auf dieses Dampfbügeleisen im Moment.
1: Ja, das war auch sehr warm, aber ja.
0: Monika, dann haben Sie sich aber wirklich den Feierabend heute richtig verdient.
1: Auf jeden Fall.
0: Gönnen Sie sich denn jetzt mal ein bisschen Ruhe? Tun Sie sich mal die Ruhe an?
1: Mein Mann ist gerade von der Arbeit gekommen, wir haben gerade gegessen und jetzt spielen wir noch eine Runde Karten. Wir spielen immer Skibo, das ist so was Ähnliches wie Uno.
0: So zur Entspannung, muss man nicht groß
1: mal
0: denken. Und vielleicht noch ein Kaltgetränk dazu.
1: Genau.
0: Ja, so kann doch dieser Tag ausklingen. Dann wünsche ich erstmal einen schönen Abend.
1: Danke, schönen Abend noch und weiter so.
0: Jo.

0: Xanadu, Olivia Newton-John und das Electric Light Orchestra bei WDR 4. Sie nehmen uns ja mit in den Urlaub, in die Sommerfrische, in die große, weite Welt. 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Wir wollen natürlich wissen, wo Sie uns überall hören.
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0: Oh, das ist gut. Da hört wenigstens einer abends hier aufmerksam zu in Argentinien. Wir sammeln ja gerade fleißig Einträge auf unserer WDR4 weltweit Karte. Da sind schon ganz viele Fotos und Grüße angekommen. Also das geht irgendwie von Nordirland bis runter zur Elfenbeinküste, von der Mongolei bis Sri Lanka. Machen Sie mit. Schicken Sie uns doch gern mal ein Foto von dem Ort, wo Sie uns aktuell hören. Das geht problemlos über die WDR4 App oder auch auf WDR4.de. Übrigens, also der heimische Garten tut's auch.
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0: Grönemeyer bei WDR4 mit Flugzeuge im Bauch. Der Abend bleibt bis auf ein paar ganz einzelne Schauer trocken in Nordrhein-Westfalen. Nachts ist es eher locker bewölkt und es geht endlich mal runter mit den Werten auf 17 bis 12 Grad. Morgen der Donnerstag dann erstmal ein Tag zum Durchatmen bei 22 Grad in Attendorn, 24 in Bonn und 25 in Warendorf wechseln sich Sonne und Wolken ab. Regen bleibt die Ausnahme.
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2: Die Nachrichten mit Steffi Orbach. Guten Abend. Nach dem Fund einer mit Sprengstoff beladenen Drohne am Flughafen Leipzig gibt es eine Diskussion über die Sicherheit auf Deutschlands Flughäfen. Der Leiter der Recherchekooperation von WDR, NDR und SZ, Diehl, sagt, dass für eine effektive Drohnenabwehr Personal und Technik fehle.
3: Die Verkehrsministerkonferenz ist dazu übergegangen, große deutsche Flughäfen zu verpflichten, sich selbst zu schützen, also Drohnen erkennen zu können. Dazu gehören auch die nordrhein-westfälischen Flughäfen Köln und Düsseldorf. Aber diese Systeme sind noch längst nicht in Kraft und natürlich stellt sich die Frage, nicht nur wie erkenne ich Drohnen, sondern auch wenn ich sie erkannt habe, wie hole ich sie vom Himmel, und da ist, glaube ich, guter Rat teuer.
2: Ob mit der Drohne ein Anschlag verübt werden sollte, ist unklar. Der Sprengsatz konnte entschärft werden. FIFA-Boss Infantino hat Spitzenfunktionäre des Weltfußballverbands zu einem Krisentreffen nach Marokko eingeladen. Er hatte mit dem Plan, Teile der WM-Rechte zu verkaufen, Empörung ausgelöst und will offenbar die Wogen glätten. Jens Gideon, WDR Sport.
4: Für den Schweizer geht es ja darum, die nächsten 7 Monate irgendwie politisch zu überleben. Infantino will nämlich am 18. März 2027 noch ein letztes Mal als Präsident der FIFA wiedergewählt werden. Deshalb muss er jetzt mit aller Macht verhindern, dass er vorzeitig aus dem Amt gejagt wird. Und ein außerordentlicher FIFA-Kongress könnte dafür sorgen. Und der wäre schon möglich, wenn mindestens 43 FIFA-Mitgliedsverbände einen formellen Antrag darauf stellen würden.
2: Und auch das ist gerade Thema. In Deutschland gibt es immer weniger medizinisch-psychologische Untersuchungen. Damit werden Autofahrer überprüft, die zum Beispiel unter Alkohol- oder Drogeneinfluss gefahren sind. In Dünen an der niederländischen Küste ist ein größerer Brand ausgebrochen. Im Ort Wassenaar bei Den Haag wurde ein Hotel vorsichtshalber evakuiert. Bei der Schwimm-EM in Paris hat Florian Wellbrock die nächste Goldmedaille fürs deutsche Team geholt. Er siegte auch über 5 Kilometer. Die Bundesstraße zwischen Meschede und Warstein wird gerade mit einem besonderen Verfahren saniert. Auf der Baustelle wird kühlerer Asphalt getestet. Bisher musste er um die 180 Grad heiß sein. Bei diesem Verfahren hat der Asphalt mindestens 20 Grad weniger. Die Vorteile erklärt Dirk Göke von Straßen NRW.
5: Durch den Einbau des temperaturabgesenkten Asphaltes reduzieren sich die Dämpfe, die beim Einbau des Asphalts entstehen. Und damit gibt es etwas mehr frische Luft für die Mitarbeiter, die den Asphalt einbauen.
2: Ziel ist es, dass der nicht ganz so heiße Asphalt irgendwann flächendeckend auf allen Baustellen eingebaut wird. Das war WDR aktuell. Das Wetter.
0: Kurz nach 7, WDR 4 mit dem Verkehrsservice. Und da haben wir eine Meldung, die A57 Krefeld Richtung Nimwegen ist zwischen Alpen und Sonsbeck nach einem Unfall immer noch gesperrt. 2 Kilometer Stau. Und Sie finden die Staus auch jederzeit in der WDR 4 App und auf wdr4.de. Dann mal gute Fahrt.
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0: Und guten Abend. Heute ist ja der offizielle Tag der Unterwäsche. Also ich meine, Unterwäsche in diesen Tagen vielleicht auch ein bisschen überbewertet. Aber wenn Unterwäsche, dann am besten gut gekühlt. Ja, es gibt tatsächlich Leute, die tun die in einen Plastikbeutel und legen die ins Gefrierfach. Ja, kann man ja mal ausprobieren.
6: Ganz schön kalt.

0: Das hatte Lionel für den Film White Nights, die Nacht der Entscheidung, geschrieben, dieses Lied. Und im März 86 hat er dafür sogar den Oscar bekommen für den besten Filmsong.
1: Outrageous. In the truest sense of the word.
2: Im wahrsten Sinne des Wortes. Dieser Preis steht für viele, viele Jahre, in denen ich daran geglaubt und davon geträumt habe. Und für die vielen, vielen Freunde und Familienmitglieder, die gesagt haben, du schaffst das, versuch's einfach weiter. Danke, dass ihr meine Dummheiten unterstützt habt. Und an die Academy nochmal, danke und das ist unverschämt.
0: Ja, und weil Say You, Say Me dann im August 86, als das Album rauskam, schon so ein bisschen länger draußen war, wollten Lionel Richie und seine Produzenten einen frischeren Namen und da bot sich dann der hier an. Dancing on the Ceiling. Hier ist der Titelsong. Lionel Richie. 80er und die größten Klassiker bei WDR 4.

0: Klassiker von 1963, die Searchers mit Sweets for my Sweet.
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0: Frisur liegt immer noch wie in den 80ern. Rick Astley hat gestern noch den Tanzbrunnen in Köln nicht nur zum Tanzen, sondern zum Kochen gebracht. Präsentiert von WDR 4 Bilder inklusive 80er Frisur finden Sie bei uns auf der Internetseite. Ein meist freundlicher Abend in Nordrhein-Westfalen, der teilweise auch noch ein bisschen schwül ist, aber nachts kühlt es sich dann ganz gut ab auf 17 bis 12 Grad. Es bleibt meistens trocken, auch morgen am Donnerstag, mal Sonne, mal Wolken und nicht mehr ganz so heiß. Lüdenscheid kommt auf 22, Siegen auf 24 und Höxter an der Weser auf 25. Im WDR 4 Verkehrsservice habe ich noch eine Meldung. Wo ist sie? Da ist sie. Die A57 Krefeld Richtung Nimwegen ist zwischen Alpen und Sonsbeck gesperrt. 2 Kilometer Stau. Nach einem Unfall wird dort noch die Fahrbahn gereinigt. Und ansonsten finden Sie ja die Staus und Störungen für Ihre Strecke auch immer auf wdr4.de oder in der App. Ich bin Steffi Schmitz. Gute Fahrt und guten Abend.
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1: Das ist von 76, 50 Jahre alt. Neil Diamond, Beautiful Noise. Jetzt gibt's schweinische Neuigkeiten aus aller Welt. In Brasilien, da sind jetzt Wasserschweine, besser bekannt als Capybaras, mal eben in das Parlament des Bundesstaates Mato Grosso eingezogen. Also die wohnen nebenan im Park und sind da wohl irgendwie kurz vor einer Abstimmung gemütlich mal reinmarschiert. Weniger gemütlich war eine andere schweinische Aktion hier bei uns in Nordrhein-Westfalen, in Hagen nämlich. Da haben Wildschweine die Kampfbahn Böhler Heide verwüstet. Und ausgerechnet da soll heute Abend die Gala Splendid stattfinden, bei der aktuelle Jahrgang der Berliner Artistenschule auftritt. Aber kein Problem, Platz ist wieder in Ordnung, sagt Stadtsprecher Michael Kaub.
2: Die Kollegen mussten wirklich heute Morgen sehr früh schon mit einer Walze und mit Hake dann anrücken und den Platz entsprechend dann vorbereiten. Und das war schon etwas Arbeit. Und ich glaube, das etwas können wir streichen. Das war schon einiges an Arbeit, was die Kollegen da vornehmen mussten heute Morgen.
1: Wildschweine sind übrigens öfter in Hagen unterwegs. Das ist teilweise ein richtiges Problem. Das hat damit zu tun, dass es zum einen ja immer größere Bestände gibt und dass die Tiere aktuell auf diesen harten, trockenen Waldböden nichts finden und dann eben in die Felder und Wohngebiete kommen. Hier ist WDR 4 am Mittwochabend und das sind UB40 mit Kingston Town. Schön, dass Sie dabei sind.

0: WDR 4 spielt Roxette, Listen to Your Heart. Ich war gestern schwimmen bei dem Wetter, ne? Ganz angebracht. Und Sie kennen das ja vielleicht auch, wenn da die Leute so pärchenweise ganz langsam nebeneinander schwimmen und sich ganz laut unterhalten. Also ich sag mal so zwei nebeneinander, das geht immer noch. Wir hatten jetzt auch schon mal drei nebeneinander. Aber gestern gab es eine Premiere, da gab es zum ersten Mal eine Viererkette im Schwimmer. Eine Viererkette im Schwimmer. Taktisch gesehen gab es wirklich kein Durchkommen mehr.
1: Und was bedeutet eine pendelnde Viererkette? Das bedeutet, dass die ganze Kette durchschiebt, damit die Räume hier dazwischen nicht groß werden.
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0: Heute liegt man samstags nachmittags gemütlich in der Badewanne. Unterdessen steigt eine wilde Party im Haus. Das ist im Prinzip die Geschichte zu diesem Song Splish Splash von Bobby Darin aus den 50ern. Das Wetter für Nordrhein-Westfalen, da gehen wir in eine meist trockene Nacht, in der es sich ganz gut abkühlt, auf 12 bis 17 Grad, Fenster auf. Morgen am Donnerstag Sonne und Wolken im Wechsel und nicht mehr ganz so heiß. Monschau kommt auf 22, Nümbrecht auf 23, Dortmund auf 24. Freitag geht's ähnlich weiter bei ähnlichen Temperaturen.
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2: Die Nachrichten mit Steffi Orbach. Guten Abend. Sachsens Innenminister Schuster hat die Drohnenereignisse am Flughafen Leipzig heute als sehr ernsten Sicherheitsvorfall bezeichnet. ARD-Terrorismusexperte Holger Schmidt teilt diese Ansicht.
3: Jetzt finden wir eine Drohne, an der ganz offensichtlich Sprengstoff und wohl auch eine Zündvorrichtung gefunden worden ist. Und da ist es ja mehr als naheliegend, über einen Anschlagsversuch nachzudenken. Und entsprechend groß ist die Besorgnis in den Sicherheitskreisen. Und wenn wir beim Sachverhalt merken, da ist noch eine zweite Drohne gewesen, dann deutet ja auch das darauf hin, und dass es möglicherweise bei dieser zweiten Drohne auch darum gegangen sein könnte, Aufnahmen von dem zu machen, was hätte passieren sollen.
2: Am Leipziger Flughafen war eine Drohne mit einem Frachtflugzeug zusammengestoßen. Eine weitere Drohne wurde mit Sprengstoff entdeckt. Sicherheitsexperten vermuten Russland hinter dem Vorfall. Die Zahl der sogenannten Idiotentests für Autofahrer ist weiter zurückgegangen. Die medizinisch-psychologische Untersuchung kann angeordnet werden, wenn jemand andere im Straßenverkehr gefährdet hat und Wiederholungsgefahr besteht. Mehr von Johanna Schmidt.
4: Die zuständige Behörde sagt, dass es letztes Jahr rund 70.000 Untersuchungen gab. Das sind 7% weniger als im Jahr davor. Und das ist ein Trend. Auch in den Jahren davor sind die Zahlen runtergegangen. Meistens mussten Leute die Untersuchung machen, weil sie betrunken gefahren sind. Auf Platz 2 kommen Drogen und Medikamente.
2: Und darauf gucken wir heute auch noch. 8 Mitglieder und Unterstützer der rechtsextremistischen Gruppe Letzte Verteidigungswelle sind zu Gefängnisstrafen verurteilt worden. Die jungen Männer bekamen bis zu 5 Jahre Haft, unter anderem wegen versuchten Mordes. In den Niederlanden hat die Feuerwehr ein Großfeuer in den Dünen nahe Den Haag unter Kontrolle gebracht. Die Gäste eines Hotels dort konnten wieder zurück in ihre Zimmer. Bei der Schwimm-Europameisterschaft können die deutschen Wasserspringer die 6. Medaille feiern. Pauline Pfeiff und Ole Rösler gewannen in Paris Silber im Mixed-Synchronspringen vom Turm. In Münster sollen Radfahrer und Fußgänger in Zukunft sicherer unterwegs sein. Dafür bekommen einige Kopfsteinpflasterstraßen eine Art Schönheitskur. Statt die alten Natursteine auszutauschen, werden sie mit Schleifwalzen geglättet. Gerd Rüller vom Tiefbauamt Münster sagt, dass so Stolperkanten verschwinden sollen.
5: Wir haben selber schon Probefahrten gemacht und auch festgestellt, dass es ein erheblich besserer Komfort ist. Wir müssen jetzt erstmal abwarten, wie entwickelt sich das, wie gestaltet sich das Pflaster nach einigen Wochen oder Monaten. Und dann, wenn der Winter vorbei ist, dann auch mal schauen, hat es im Winter auch Einflüsse auf das Pflaster gegeben.
2: Das Pilotprojekt in Münster kostet knapp 100.000 Euro. Das war WDR aktuell.
0: Kurz nach 8, WDR 4 mit dem Verkehrsservice. Da ist doch jetzt wieder ein bisschen was los. A1 Münster Richtung Dortmund zwischen Kamen Zentrum und Unna. 15 Minuten plus, 3 Kilometer Stau wegen Bauarbeiten. Die A57 Krefeld Richtung Nimwegen ist zwischen Alpen und Sonsbeck immer noch gesperrt. 1 Kilometer Stau. Da wird nach einem Unfall immer noch die Fahrbahn gereinigt. Und das war's aber doch schon. Na, war doch nicht so viel. 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Gute Fahrt!
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0: Und guten Abend am Mittwoch. Wir haben jetzt gerade mal hier die Fenster im Sendestudio aufgemacht in Dortmund. Ja, kommt noch nichts Kühles. Nee. Aber hier kommt ein 80er. Real Life, Send Me an Angel.

Dreamer von Ozzy Osbourne bei WDR 4. Und das hier, das sind die Romantics. Und die liefern uns jetzt um 7:45 den 80er nach 8 mit Talking in Your Sleep. Das um 7:45 den 80er nach 8 mit Talking in Your Sleep. Das war 84 der größte Hit für die US-Rockband. Die liefen damals ja mit

0: Ansatz entschieden.
1: In Großbritannien wird Talking in Your Sleep übrigens erst mit ein paar Monaten Verspätung ein Hit und dann noch nicht mal mit den Romantics, sondern mit den ESC-Gewinnern mit Bucks Fizz. Die haben diesen Song gecovert und der klang dann eigentlich fast genauso. Haben wir das auch mal gehört. Wir spielen jetzt das Original natürlich bei WDR 4, der 80er nach 8, The Romantics, Talking in Your Sleep.

David Dundas mit einem Klassiker von 76 bei WDR4, Jeans On. Ja, wer heute Jeans angekriegt hat, herzlichen Glückwunsch. Ich meine, bei den meisten sind die ja irgendwo an den Klebebeinen hängen geblieben. Also das war heute definitiv kein Jeanswetter.

0: Französisch Grundkurs. Was reimt sich auf au l'amour, mon amour? Das war ein Erasure bei WDR 4. So, das Wetter für Nordrhein-Westfalen. Die kommende Nacht bleibt trocken und meist nur locker bewölkt. Es geht runter auf 17 bis 12 Grad. Die schlechte Nachricht für morgen, es gibt so gut wie kein Regen. Stattdessen ein freundlicher Sonne-Wolken-Mix. Die gute Nachricht, es wird kühler. Nettersheim kommt auf 22, Lünen auf 24 und Langenfeld auf 25 Grad. Freitag geht es ähnlich weiter. Der WDR 4 Verkehrsservice A1 Münster Richtung Dortmund zwischen Kamen Zentrum und Kreuz Dortmund Unna 20 Minuten plus 4 Kilometer Stau wegen Bauarbeiten. Die A57 Krefeld Richtung Nimwegen ist zwischen Alpen und Sonsbeck nach aktueller Schätzung der Polizei jetzt bis etwa 22 Uhr noch gesperrt, denn da wird nach einem Unfall die Fahrbahn gereinigt. Da brauchen Sie noch ein bisschen Geduld. Die Staus und Störungen für Ihre Strecke kriegen Sie auch immer auf wdr4.de oder in unserer App. Steffi Schmitz, mein Name. Gute Fahrt und guten Abend.
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0: der Mittwochabend bei WDR 4 mit Sister Sledge und We Are Family. Eins, zwei, drei. Wildkameras im Kreis Lippe haben gleich dreimal Klick gemacht. Punkte auf dem Fell, Pinselohren, Stummelschwanz, ein Luchs. Das ist jetzt offiziell. Es kann sogar sein, dass es verschiedene Tiere sind. So genau wollten sich die Experten da nicht festlegen. Der lippische Naturfilmer Robin Jähne freut sich jedenfalls sehr über diese Sichtung. Zumal es in ganz Nordrhein-Westfalen vermutlich nur rund 10 Luchse gibt.
1: Insofern ist das schon was Besonderes, dass Luchse jetzt dauerhaft in Lippe zu sehen sind. Sie ergänzen damit unser Ökosystem sehr positiv und sie wirklich mal zu beobachten, das ist wirklich ein Fünfer im Lotto, weil sie sind einfach zu scheu dafür.
0: Ja, also wenn den einer vor die Linse kriegt, dann Robin Jähne. Luchse sind ja nicht nur wunderschön, sie sind auch sehr nützlich, weil sie zum Beispiel Ratten und Waschbären jagen und damit eben die Bestände regulieren. Also es kann auch sein, dass dieser gesichtete Luchs aus dem Harz kommt und nur so auf der Durchreise in Lippe ist. Aber es wäre natürlich schon toll, wenn er bleibt. Ich meine, im Lipperland ist doch schön, da kann man sich's doch gemütlich machen.
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0: Alvaro Soler bei WDR 4 mit Machia. Ich glaube, es geht wieder los.
1: Are you ready? Das Geilste an Krange ist Krange an sich.
0: Ja, morgen Mittag startet die Kranger Kirmes, das größte Volksfest in Nordrhein-Westfalen. Mehr als 4 Millionen Menschen werden die kommenden 11 Tage lang feiern. Auch Sarah.
2: Krange ist Liebe, Krange verbindet und wir sind 11 Tage lang ein Arsch, ein Kopf.
0: Ja, wir sprechen morgen früh mit Leuten, die auf Krange arbeiten, ohne die da nicht viel läuft, zum Beispiel als Wagenbauer oder Heckenwirt. Und nachmittags sind wir dann mit der WDR 4 Lokalzeit vor Ort. Reporter Julian Beuter, ich meine, der Mann ist ja eh von nix fies, der wird da bestimmt in irgendein wildes Fahrgeschäft steigen. Wird gut.

Sie hat neulich erst auf Schalke bei 80er Live nochmal die Massen bezaubert. Kim Wilde, You Came von 1988. Jetzt haben wir es kurz vor neun. Zeit, Tschüss zu sagen für Steffi Schmitz. Gleich nach neun, nach den Nachrichten, übernehmen hier die Kollegen vom MDR mit dem ARD-Abend. Machen Sie sich's noch nett hier mit uns, mit WDR 4.

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1: Die Nachrichten mit Steffi Orbach. Guten Abend. Der Drohnenzwischenfall am Flughafen Leipzig könnte ein russischer Anschlagsversuch gewesen sein. In der Nähe ukrainischer Maschinen wurde eine Drohne mit einer Sprengvorrichtung gefunden. Eine zweite Drohne kollidierte mit einem Frachtflugzeug, das anschließend sicher landen konnte. Sicherheitsexperte Nico Lange dazu.
2: Das passt in das Muster hybrider Angriffe Russlands gegen uns. Und so muss man das auch einordnen und muss dem begegnen und muss besser werden in der Abwehr dieser hybriden Angriffe.
1: Bundesinnenminister Dobrindt unterbrach wegen des Vorfalls seinen Urlaub, um sich vor Ort in Leipzig informieren zu lassen. In Griechenland setzt die Feuerwehr bei der Bekämpfung der Brände jetzt auf mehr Hightech. In Parks werden Roboterhunde getestet. Moritz Pompel berichtet aus Athen.
3: Die Roboterhunde sind so groß wie ein mittelgroßer Hund. Und die Idee ist, dass sie bald eigenständig durch die Parks patrouillieren und mit ihren Kameras gefährlichen Müll entdecken, der einen Brand auslösen könnte. Zum Beispiel Glasflaschen oder Zigaretten oder auch illegale Grills. Die Bilder schickt der Hund dann direkt in die Einsatzzentrale. Und von dort würden dann echte Menschen starten, um die gefährlichen Gegenstände dann zu entfernen.
1: Wenn der Test in den Parks gut klappt, sollen die Roboterhunde auch in griechischen Wäldern eingesetzt werden. Und das ist auch noch passiert. Die USA haben zusätzliche Gelder zur Bekämpfung des Ebola-Ausbruchs in der Demokratischen Republik Kongo bereitgestellt. Insgesamt sind es jetzt mehr als 500 Millionen Dollar, verbunden mit der Aufforderung an andere Länder, auch mehr zu geben. Immer mehr Rentner arbeiten nebenbei. Laut Statistischem Bundesamt hatte vergangenes Jahr knapp jeder Siebte zwischen 65 und 74 noch einen Job und damit etwas mehr als im Jahr davor. Die Bahnstrecke Aachen-Mönchengladbach bleibt nach dem Unwetter Montagabend noch bis morgen gesperrt. Laut Bahn können die Schäden an einer Oberleitung nicht schneller repariert werden. Die Sternsinger haben dieses Jahr mehr als 47 Millionen Euro eingenommen. Das katholische Kindermissionswerk teilte mit, dass es etwas weniger Geld ist als vergangenes Jahr, allerdings mehr als vor 2 Jahren. Bei den Schwimm-Europameisterschaften in Paris feiern die deutschen Wasserspringer die 6. Medaille. Pauline Pfeiff und Ole Rösler gewannen Silber im Mixed-Synchronspringen vom Turm. Ole Rösler freut sich.
4: War ein schöner Wettkampf, war mal eine andere Erfahrung für mich. Ich hatte noch nie einen Mixed-Wettkampf und ich glaube, es war schon ziemlich knapp und ja, war schön.
1: Auch eine weitere Goldmedaille gab es heute für das deutsche Team. Florian Wellbrock wurde Erster auf der 5 Kilometer Freiwasserstrecke. Das war WDR aktuell. Das Wetter in Nordrhein-Westfalen, die Nacht wird trocken und es kühlt sich ab auf 12 bis 17 Grad. Morgen Sonne und Wolken im Wechsel und nicht mehr ganz so heiß. In Remscheid 23 Grad, in Dortmund maximal 24 Grad und in Lippstadt bis 25 Grad. Es ist 21.03 Uhr.
5: Hier ist der Verkehrsservice für den ARD-Abend. A3, Passau Richtung Oberhausen. Die Strecke ist zwischen Siebengebirge und dem Kreuz Bonn-Siegburg. Nicht gesperrt, aber dort stockt der Verkehr nach einem Unfall. Und das auch noch im Baustellenbereich. Also da ein bisschen Zeit mitbringen. Dann haben wir die A14 Richtung Dresden. Die Strecke ist zwischen dem Kreuz Bernburg und Plötzgau gesperrt. Da laufen Bergungsarbeiten. Und die A24 Berlin Richtung Hamburg. Die Strecke ist zwischen dem Dreieck Haferland und Kremmen nach einem Unfall auch gesperrt. Auf der A44 Aachen Richtung Mönchengladbach ist die Abfahrt Bruchweiden gesperrt, da gab es einen Unfall. Und die A57 Krefeld Richtung Nimwegen ist zwischen Alpen und Sonsbeck wegen Reinigungsarbeiten gesperrt. Die B115 Forst-Görlitz ist in Höhe Fichtenhöhe nach einem Unfall gesperrt. Und die B244 Elbingerode-Schöningen ist zwischen Vogelsdorf und Dedenleben wegen der Beseitigung einer Ölspur auch gesperrt. Ganz schön viel los, passen Sie gut auf und vor allem kommen Sie sicher an.
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5: Einen schönen Abend Ihnen mit uns. Sie hören den ARD-Abend mit Romy Anders. Hi.

0: ist einfach gut. Das ist richtig coole Musik. Robbie Williams. ard-abend@mdr.de. Heiko hat uns geschrieben aus Halle. Ihr wollt wissen, was ich abends immer gern trinke? Genau, haben wir ja vorhin gefragt. Wir haben nach ihren Sommer-Drinks gefragt, was sie da empfehlen. Und dann schreibt der Heiko, ein Schluck Cola und ein Schluck Bier, so macht das Leben Spaß mir. Heiko, äußerst poetisch, das Cola-Bier. Dankeschön fürs Schreiben. Und da ist noch jemand am Telefon. 0800 80 80 110. Die Romy hier, hallo.
1: Hallo Romy, hier ist die Kerstin aus Höxleben. Mein super Getränk ist Holunderblütensirup, entweder mit Selter und Eiswürfeln oder mit Säckchen. Den Holunderblütensirup habe ich dieses Jahr selbst hergestellt. Der ist natürlich super, super lecker. Kann ich nur empfehlen. Tschüss.
0: Tschüss. Liebe Grüße. Dankeschön, Kerstin, für den Anruf.

Endlich kommt so eine leichte, kühle Brise auf. Gott sei Dank. Ich muss Ihnen gestehen, ich bin überhaupt kein Freund dieser Hitze. Und da sagt ein Kumpel vor kurzem zu mir, Mensch, Romy, die Wärme ist doch toll. Das ist wie im Urlaub, das muss man genießen. Klar, wenn du aber bei 35 Grad gerade keinen Urlaub hast oder arbeitest, das ist schwierig mit dem Genießen. Ne? Umso schöner der Abend jetzt, der ARD-Abend mit Musik von den Dire Straits.

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4: Es ist kurz nach 10:30. Guten Abend. Hier ist der Verkehrsservice für den ARD Abend. Wir haben die A3 Passau Richtung Oberhausen. Zwischen Siebengebirge und dem Kreuz Bonn-Siegburg stockender Verkehr nach einem Unfall im Baustellenbereich. Die A14 Richtung Dresden ist zwischen dem Kreuz Bernburg und Plotzgau gesperrt. Da laufen nach wie vor Bergungsarbeiten. Und die A24 Berlin Richtung Hamburg ist zwischen dem Dreieck Havelland und Kremmen nach einem Unfall gesperrt. Auf der A44 Aachen Richtung Mönchengladbach ist die Abfahrt Bruchweiden nach einem Unfall gesperrt. Und die A57 Krefeld Richtung Nimwegen ist zwischen Alpen und Sohnsbeck wegen Reinigungsarbeiten gesperrt. Außerdem die B115 Forst Görlitz ist in Höhe Fichtenhöhe gesperrt nach einem Unfall. Die B244 Elbingerode-Schöningen ist zwischen Vogelsdorf und Dedeleben wegen der Beseitigung einer Ölspur gesperrt. So viel von uns. Ihnen wünschen wir eine gute Fahrt und einen schönen Abend.
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4: Mit Romy Anders. Grüß Sie. Hallo.

0: Vielen Dank für die netten Mails, die uns heute Abend schon erreicht haben. Ralf aus Göttingen schreibt kurz und wirklich auch sehr, sehr lieb: Ihr seid die Besten! Ausrufezeichen. Danke für die schöne Musik. Smiley. Sehr nett, Ralf, danke. Das sind halt Lieblingshits beim ARD-Abend. Und ein anderer Ralf aus Hamburg nämlich, der schreibt: Moin, ich habe euch so richtig ab diesem Sommer entdeckt. Ich vertrage die Sommertemperatur nicht so gut und verzichte im Sommer sowieso aufs Fernsehen. Daher bin ich abends dann immer mit Hund auf Balkon und höre euch ab 21 Uhr. Ich finde, ihr macht das so klasse. Danke. So kann man sehr gut vom Job abschalten und kommt zur Ruhe. Das wollte ich euch nochmal sagen und danken, der Ralf. Ihr lieben Ralfs, ihr seid mir heute Abend eh die Liebsten. Dankeschön fürs Schreiben. Freuen wir uns hier auch.
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Ain't Nobody, Lieblingshits beim ARD Abend. Das versprechen wir Ihnen immer wieder. 0800 80 80 110. Unser Hörer Manfred, Stammhörer aus Meiningen, das ist in Thüringen, hat sich gemeldet. Und Manfred hat uns erzählt, abends trinkt er vor allem bevorzugt das kühle Bierchen. Und ich glaube, Manfred, da werden Ihnen ganz viele jetzt zustimmen. Ich liebe auch Bier. Ich nehme auch sehr gern das Alkoholfreie. Das schmeckt. Man kann gut noch unterwegs sein, ne? Auch wenn man gleich mehrere davon trinkt. Der Kopf bleibt klar. Das ist bei der Wärme ja auch wichtig, dass man abends nach dem Biergarten noch die richtige Haustür findet. Kommen Sie gut mit uns durch den Abend. Einen schönen Tagesausklang mit dem ARD abends, kurz vor 10 Uhr.

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1: Die Nachrichten mit Steffi Orbach. Guten Abend.
2: Das alles deutet nicht auf amateurhaftes Vorgehen hin. Wir reden hier von einer professionellen hybriden Bedrohungslage.
1: Bundesinnenminister Dobrindt hat nach dem Drohnenvorfall in Leipzig von einer neuen Gefahrenqualität gesprochen. Er sagte, man könne eine solche Situation nicht mit einer einfachen Maßnahme bekämpfen.
2: Wir haben es hier mit einem Wettbewerb zu tun, der möglicherweise auch fremde Mächte mit einschließt. Das wird Teil der Ermittlung sein, die ganz offensichtlich zu erheblicher Verunsicherung in Deutschland beitragen wollen.
1: Am Leipziger Flughafen war eine Drohne mit einem Frachtflugzeug zusammengestoßen. Eine weitere Drohne wurde mit Sprengstoff entdeckt. Sicherheitsexperten vermuten Russland hinter dem Vorfall. Der Zwischenfall in Leipzig hat die Frage aufgeworfen, wie gut die deutschen Flughäfen bei der Abwehr von Drohnen sind. Peter Hild hat dazu Informationen gesammelt.
3: An den 8 größten Flughäfen in Deutschland sollen bis Ende des Jahres auf Wunsch des Bundes Erkennungssysteme für Drohnen installiert werden. Dazu zählen auch Düsseldorf und Köln-Bonn. Allerdings hört man, dass diese Systeme noch nicht so richtig zuverlässig funktionieren sollen. Und selbst wenn eine verdächtige Drohne damit erkannt wird, stellt sich immer noch die Frage, wer dieses Fluggerät dann wie vom Himmel holt. Da zeigt sich also, so einen richtig effektiven Weg zum Schutz vor Drohnen, den gibt es bisher nicht.
1: Und auch das ist heute Thema. In Deutschland gibt es immer weniger MPUs, auch Idiotentest genannt. Damit werden Autofahrer überprüft, die zum Beispiel unter Alkohol- oder Drogeneinfluss gefahren sind. Der deutsche Wasserspringer Moritz Wesemann hat bei der Schwimm-EM in Paris den 2. Titel geholt. 4 Tage nach seinem Sieg vom 1-Meter-Brett gewann der 24-Jährige auch das Finale vom 3-Meter-Brett. In Krefeld hat ein Mann beim Rasenmähen eine große Würgeschlange gefunden. Die Feuerwehr fing die 2,5 Meter lange Boa Constrictor ein und brachte sie ins Tierheim. Woher sie kam, ist unklar. Die Polizei Münster hat auf die Gefahr von zu schnellem Fahren hingewiesen. Sie hat in der Innenstadt ein Unfallwrack ausgestellt. Michael Vollmer von der Polizei Münster erklärt die Hintergründe.
4: Das hier ausgestellte Auto wurde bei einem illegalen Autorennen genutzt durch einen 46-jährigen Familienvater. Mutter und Kind sind jetzt alleine und wir möchten gerne die Leute dazu animieren, über ihr Fahrverhalten noch einmal nachzudenken, dass man nicht unnötig rast.
1: Zur sogenannten Speed Week kontrolliert die Polizei diese Woche verstärkt Temposünder. In Warendorf erwischte sie gestern einen Raser mit 146 statt der erlaubten 70 Stundenkilometer. Das war WDR aktuell. Das Wetter in Nordrhein-Westfalen, die Nacht wird trocken und es kühlt sich ab auf 12 bis 17 Grad. Morgen Sonne und Wolken im Wechsel und nicht mehr ganz so heiß. In Olpe bis 22 Grad, in Waldbröl 23 Grad und in Krefeld höchstens 24 Grad. Die Zeit, es ist 22.03 Uhr.
5: Und hier ist der Verkehrsservice für den ARD-Abend. A3, Passau Richtung Oberhausen, zwischen Siebengebirge und dem Kreuz Bonn-Siegburg stocken der Verkehr nach einem Unfall im Baustellenbereich. Die A14 Richtung Dresden ist zwischen dem Kreuz Bernburg und Plotzkau gesperrt. Da laufen nach wie vor Bergungsarbeiten. Und auf der A44 Aachen Richtung Mönchengladbach ist die Abfahrt Bruchweiden nach einem Unfall gesperrt. B19, Meiningen-Eisenach zwischen Gumpelstadt und Etterwinden, Behinderungen nach einem Unfall. Und die B115 Forst-Görlitz ist in Höhe Fichtenhöhe gesperrt nach einem Unfall. Die B244, letzte Meldung, B244 Elbingerode-Schöningen. Die Strecke ist zwischen Vogelsdorf und Dedeleben gesperrt, weil da wird eine Ölspur beseitigt. Ihnen eine gute und vor allem eine sichere Fahrt durch den Abend.
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5: In dem Sommerabend wünschen wir mit Musik, die macht Lust auf Bewegung, auf ein bisschen Cha-Cha-Cha, Lust auf schöne Gedanken, Lust auf Tanzen. Let's go. Musik von Santana. Sie hören den ARD-Abend mit mir, Rumi Anders. Hi.

Der ARD-Abend, gesendet in dieser Woche aus dem schönen Thüringen, aus Erfurt von MDR Thüringen. Jetzt mit Musik von Nena, Lass mich dein Pirat sein. Und Nena live erleben Sie derzeit, denn Nena ist unterwegs, gibt Konzerte demnächst in Leinefelde-Worbis am 8. August, danach in Eberswalde, 15. August zum Beispiel in Wittenberg, Chemnitz, Bremen, Gießen, Bielefeld, Rostock. Den ganzen Sommer über, bis Oktober, ist sie da unterwegs. Das ist schon cool. Und jetzt beim ARD-Abend, Lass mich dein Pirat sein. Voilà. Nena, bitteschön.

Sascha und der Lucky Day beim ARD-Abend. So, jetzt haben wir einen Song für Sie. Das ist ein ganz, ganz starker 80er. Ein Lied, in dem es gerade auch um die Angst geht, wieder enttäuscht zu werden. In der Liebe. Es heißt, wer braucht denn schon ein Herz, wenn es doch nur gebrochen werden kann? Tja, und dass die Liebe nicht immer mit einem hoffnungsvollen Ende versehen ist. Ich glaube, die Erfahrung, die haben wir alle schon mal gemacht. Aber deswegen ganz auf die Liebe zu verzichten. Leute, das geht auch nicht. Wäre viel zu langweilig, das Leben zu schade dafür. Ein Hoch auf die Liebe, gerade auch auf die Liebe, die hält vielleicht ein paar Jahre. What's Love Got to Do With It? Tina Turner beim ARD.

0: Der ARD-Abend mit dem, was Sie uns sagen möchten an der 0800 80 80 110. Monika, hi, wo kommen Sie denn her?
1: Ich wohne in Hamburg und war an einem Brunnen und habe meine Füße da reingesetzt und habe mir die Sonne auf den Kopf scheinen lassen. War wunderbar.
0: Cool. Ja, wenn die Sonne nicht zu lange auf den Kopf scheint, dann passt das. Und die Füße im herrlich frischen Wasser. Monika, ich bin ja auch ein ganz, ganz großer Freund vom Kneipen. Frisches Wasser, Bewegung, ey, so macht der Sommer Spaß. Und schon Abend.
2: Der

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7: 11:01. Hier ist der Verkehrsservice für den ARD-Abend. Die A1 Bremen Richtung Osnabrück ist zwischen dem Dreieck Stur und Wildeshausen Nord gesperrt. Da ist ein defekter LKW. Dann haben wir die A3 Passau Richtung Oberhausen zwischen Siebengebirge und dem Kreuz Bonn-Siegburg. Stockender Verkehr nach einem Unfall im Baustellenbereich. Die A3 Oberhausen Richtung Köln ist zwischen dem Kreuz Leverkusen und Leverkusen Zentrum gesperrt. Und die A14 Richtung Dresden ist zwischen dem Kreuz Bernburg und Plotzgau gesperrt. Da laufen immer noch Bergungsarbeiten. Auf der A44 Aachen Richtung Mönchengladbach. Da ist die Abfahrt Bruchweiden gesperrt nach einem Unfall. Und auf der B19 Meiningen-Eisenach zwischen Gumpelstadt und Etterwinden Behinderungen nach einem Unfall. Die B115 Forst-Görlitz ist in Höhe Fichtenhöhe gesperrt nach einem Unfall. Und die B244 Elbingerode-Schöningen ist zwischen Vogelsdorf und Dedeleben gesperrt. Da wird eine Ölspur beseitigt.

ist leidenschaftlich. Kiss from a Rose. Seal war das. Aber auch eines ist klar, wir lassen Sie hier nicht müde werden. Hey, wir hatten Sie gern noch ein Weilchen wach. Ob bei der Arbeit oder unterwegs oder daheim. Guten Abend mit dem ARD-Abend und eine schöne Zeit.

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1: Das war's von uns aus dem ARD-Abend. Gleich beginnt die Nacht, die ARD-Hitnacht, mit meinem Kollegen André Holst ab 11, ab 23 Uhr. Und ich, Rumi Anders, ich wünsche Ihnen weiterhin eine schöne Zeit. Gute Nacht und Wiederhören.

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1: Die Nachrichten mit Steffi Orbach. Guten Abend. Bundesinnenminister Dobrindt sieht in dem Drohnenzwischenfall in Leipzig einen Anschlagsversuch. Wörtlich sprach er von einem hybriden Anschlagsszenario.
2: Dass eine Drohne bewaffnet mit Sprengstoff sich hier auf einem Flughafengelände befindet, das ist ein neues Bedrohungsszenario.
1: Hinter dem Anschlagsversuch könnten laut Dobrindt auch, wie er sagt, fremde Mächte stehen. Sicherheitsexperten vermuten Russland als Drahtzieher. Die Drohne mit Sprengstoff war auf dem Flughafen Leipzig in der Nähe ukrainischer Maschinen entdeckt worden. Von dort aus wird auch militärisches Material in die Ukraine geflogen. Das Oberlandesgericht Hamburg hat 7 junge Neonazis zu Haftstrafen zwischen 1,5 und 5 Jahren verurteilt. Die Angeklagten hatten Anschläge auf Flüchtlinge und politisch Andersdenkende geplant und zum Teil schon ausgeführt. Sie nannten sich letzte Verteidigungswelle. Zur Urteilsbegründung Elke Spanner aus Hamburg.
3: Die Angeklagten hätten sich in menschenverachtenden Chats ausgetauscht. Ihr Ziel sei ein gesellschaftlicher Umsturz gewesen. Ein damals 15-Jähriger, der habe dann die Regierung übernehmen wollen. Die Gruppe sei auf Mord und Totschlag ausgerichtet gewesen, das hat die Vorsitzende Richterin auch noch gesagt.
1: Und das sind weitere Themen des Abends. In den Niederlanden hat die Feuerwehr ein Großfeuer in den Dünen nahe Den Haag unter Kontrolle gebracht. Die Gäste eines Hotels dort konnten wieder zurück in ihre Zimmer. Die USA haben zusätzliche Gelder zur Bekämpfung des Ebola-Ausbruchs in der Demokratischen Republik Kongo bereitgestellt. Insgesamt sind es jetzt mehr als 500 Millionen Dollar, verbunden mit der Aufforderung, an andere Länder auch mehr zu geben. In Guatemala hat sich der Vulkan Fuego wieder beruhigt. Er war am Montag ausgebrochen. Wegen der Lavaströme und riesiger Gas- und Aschewolken wurden rund 1.700 Menschen in Sicherheit gebracht. Der deutsche Wasserspringer Moritz Wesemann hat bei der Schwimm-EM in Paris seinen zweiten Titel geholt. 4 Tage nach seinem Sieg vom 1-Meter-Brett gewann der 24-Jährige auch das Finale vom 3-Meter-Brett und guckt jetzt in Richtung Olympia.
4: Ich bin unfassbar glücklich. Auch dieses Jahr heißt das für mich nochmal deutlich mehr, als es letztes Jahr war. Das gibt mir einfach super viel Mut, dass ich damit jetzt in die nächsten 2 Jahre gehen kann Richtung LA 28.
1: Vorher hatten die Wasserspringer schon Silber im Mixed-Synchronspringen vom Turm geholt. Florian Wellbrock gewann Gold auf der 5 Kilometer Freiwasserstrecke. Das war WDR aktuell. Das Wetter in Nordrhein-Westfalen. Die Nacht wird trocken und es kühlt sich ab auf 12 bis 17 Grad. Morgen mal Sonne, mal Wolken und nicht mehr ganz so heiß. In Lüdenscheid bis 22, in Krefeld 24 und in Münster bis 25 Grad. Am Freitag geht es so ähnlich weiter bei bis zu 26 Grad. Es ist 23.03 Uhr.
5: Nach den Nachrichten wird Zeit für den Blick auf die Straßen. Denn hier ist der Verkehrsservice in der ARD Nacht. Hallo an alle unterwegs. Zunächst eine Gefahreninformation für Hessen. Im Rheingau-Taunus-Kreis, nämlich zwischen Bad Schwalbach und Taunusstein-Seitzenhahn, da brennt ein größeres Waldstück. Die Anwohner in Hettenhain und Seitzenhahn, die werden gebeten, Fenster und Türen geschlossen zu halten und Lüftung bitte abzustellen. Weitere Meldungen: A1 Bremen Richtung Osnabrück ist zwischen Dreieck Stur und Wildeshausen Nord wegen eines defekten LKW gesperrt. A3 Köln Richtung Frankfurt ist zwischen Itzstein und Wiesbaden-Niedernhausen wegen Bergungsarbeiten gesperrt. Da haben wir 3 Kilometer Stau im Augenblick. A5 Karlsruhe Richtung Frankfurt zwischen Karlsruhe Nord und Bruchsal 3 Kilometer Stau. Da ist nur eine Fahrspur frei. Und die A63 Mainz Richtung Kaiserslautern ist zwischen Göllheim und Windweiler wegen einer Baustelle bis ca. 5 Uhr gesperrt.
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5: Und diese ARD-Hitnacht, die kommt aus Magdeburg vom Mitteldeutschen Rundfunk. Ich bin André Holst und wünsche Ihnen schöne Stunden. Was haben wir denn? 7 Stunden. Na dann mal los.

Blowing in the Wind, das war jetzt ein gepflegtes Stück Musikgeschichte mit Bob Dylan hier in der ARD-Hitnacht. 11:12 haben wir es mittlerweile, noch 50 Minuten ungefähr bis Mitternacht. Der 5. August, da hat bereits die Schuhe ausgezogen, sitzt gedanklich ja schon im Feierabend und der 6. August steht derweil schon vor der Tür und fragt geduldig, kann ich jetzt übernehmen? Nein, noch nicht. Er muss sich noch ein bisschen gedulden.

Ja, Trennung, Sehnsucht und der Versuch nach einer verlorenen Liebe einfach weiterzumachen. So ist es manches Mal. John Cicada war das ja und wir machen das recht weiter mit dem Soundtrack für die Nacht in Ihrem Radio. Und ich darf diese Nacht wieder Ihr Mailboy sein, wenn Sie Lust haben. Oder der Briefkastenonkel, können Sie drehen und wenden, wie Sie wollen. Die Adresse lautet ard-hitnacht@mdr.de und damit erreichen Sie mich direkt. Und das hat auch bei Tobias aus Frankfurt geklappt, der vermutlich schon gerade ganz fröhlich Richtung Sofa taumelt. Und er grüßt Dagi in Köln, wünscht allen eine kurzweilige Nacht. Und ich mache das jetzt auch mit Falke und der Kommissar.

Ja, da liegt nicht um der Kommissar Falco hier in der ARD Nacht um 23 Uhr, 23 mittlerweile. Und jetzt geht's rein in das ganz große, tiefe Gefühl, denn manche Antworten, die kommen ja nicht von Menschen, sondern von der Zeit. Was heute noch schmerzt, wird irgendwann nur noch eine Erinnerung sein. Enya mit Only Time.

Da muss ich leider reingehen. Ich habe hier einen Falschfahrer. Vorsicht bitte. Auf der B535 Heidelberg-Schwetzingen zwischen Heidelberg-Kirchheim-Sandhausen und Kirchheim-Süd B535. Da kommt Ihnen ein Falschfahrer entgegen. Fahren Sie äußerst rechts und überholen Sie nicht. Wir melden, wenn die Gefahr vorüber ist. Auf der B535 Heidelberg-Schwetzingen zwischen Heidelberg-Kirchheim-Sandhausen und Kirchheim-Süd B535. Da ist ein Falschfahrer unterwegs. Vorsicht bitte in beiden Richtungen.

0: ist der Verkehrsservice in der ARD-Hitnacht. Hallo an alle unterwegs. Und ich habe jetzt noch ein paar Falschfahrer auf dem Zettel. Achtung, Falschfahrer auf der A44 Aachen-München-Gladbach zwischen Jülich-West und Kreuz-Jackerath. Da kommt Ihnen ein Falschfahrer entgegen. Fahren Sie äußerst rechts und überholen Sie nicht. Auf der A44 Aachen-München-Gladbach zwischen Jülich-West und Kreuz-Jackerath. Da ist ein Falschfahrer unterwegs. Vorsicht bitte in beiden Richtungen. Und hier kommt noch einer. Falschfahrer auf der A81 Singen-Stuttgart zwischen Kreuz-Böblingen-Hulb und Sindelfingen-Ost. Da kommt Ihnen auch ein Falschfahrer entgegen. Fahren Sie bitte äußerst rechts und überholen Sie nicht. Ich wiederhole, auch auf der A81 Singen-Stuttgart zwischen Kreuz-Böblingen-Hulb und Sindelfingen-Ost ist ein Falschfahrer unterwegs. Vorsicht bitte in beiden Richtungen. Zwischendurch auch noch eine gute Nachricht. Ich habe hier die Entwarnung für die B535 Heidelberg-Schwetzingen. Da ist derzeit kein Falschfahrer mehr unterwegs. Und zwar zwischen Heidelberg-Kirchheim-Sandhausen und Kirchheim-Süd B535 wieder freie Fahrt. Weitere Nachrichten. Eine Gefahreninfo für Hessen im Rheingau-Taunus-Kreis zwischen Bad Schwalbach und Taunusstein-Seitzenhahn. Da brennt ein größeres Waldstück. Anwohner in Hettenhain und Seitzenhahn werden gebeten, Fenster und Türen geschlossen zu halten und Lüftung bitte abzustellen. Weitere Meldungen. A1 Bremen Richtung Osnabrück ist zwischen Dreieck Stur und Wildeshausen Nord wegen eines defekten LKW gesperrt. A3 Köln Richtung Frankfurt zwischen Itzstein und Wiesbaden-Niedernhausen. Das sind Bergungsarbeiten und darum ist der rechte Fahrstreifen gesperrt. 3 Kilometer Stau haben wir da in Richtung Frankfurt und 2 Kilometer Stau in der Gegenfahrbahn Richtung Köln. A5 Karlsruhe Richtung Frankfurt ist zwischen Karlsruhe Nord und Bruchsal ebenfalls nur eine Spur frei. Da haben wir 3 Kilometer Stau. Und die A63 Mainz Richtung Kaiserslautern ist zwischen Göllheim und Winnweiler wegen einer Baustelle bis ca. 5 Uhr gesperrt. Das war's.
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0: Der Tag geht, André Holst kommt.

Hold On My Heart, Genesis, frisch aus unserem Balladenladen. Ja, so war es im Jahr 1991. Gute Musi und hier in der ARD-Nacht wird Zeit für einen Blick auf die Straßen, denn auch hier habe ich gute Nachrichten. Entwarnung für die A44 Aachen-München-Gladbach. Kein Falschfahrer mehr zwischen Jülich-West und Kreuz-Sierkarath. Und außerdem eine Entwarnung für die A81 Singen-Stuttgart. Auch da ist kein Falschfahrer mehr zwischen Kreuz-Böblingen-Hulb und Böblingen-Sindelfingen. Sie haben wieder freie Fahrt. Tja, Nachteulen und heimliche Kühlschrankanbeter, wir hören uns morgen wieder. Das wäre dann so in ungefähr 10 Minuten nach den Nachrichten. Und passen Sie auf, Ihre Zimmerpflanzen, die planen was. Was? Weiß ich nicht.

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1: Die Nachrichten mit Michael Treiß. Guten Abend. Bundesinnenminister Dobrindt sieht in den Drohnen am Leipziger Flughafen einen hybriden Anschlagsversuch. Eine der Drohnen trug Sprengstoff. Dobrindt sagte, das sei ein neues Bedrohungsszenario. Die Vermutung von Sicherheitsexperten, dass Russland hinter dem Vorfall steckt, wollte der Minister nicht bestätigen. Allerdings sagte er:
2: Wenn ich mir das anschaue, wie hier vorgegangen worden ist, dann muss man von einem hochprofessionellen Vorgehen ausgehen. Und dieses professionelle Vorgehen erfordert mehr als Laienwissen. Und deswegen, ja, kann man fremde Mächte einfach nicht ausschließen.
1: Die Sprengstoffdrohne war in der Nähe ukrainischer Frachtmaschinen entdeckt worden. Eine zweite Drohne kollidierte offenbar mit einem Flugzeug in der Luft. Die Maschine wurde leicht beschädigt. Nach der Einschätzung von Dobrindt muss künftig mit ähnlichen Aktionen gerechnet werden. ARD-Terrorismusexperte Holger Schmidt auf die Frage, ob Flughäfen davor überhaupt geschützt werden können.
3: Ich glaube, die Antwort muss ein klares Nein sein. Es ist viel passiert in den vergangenen Monaten und Jahren. Man hat sich viele Gedanken gemacht, wie man Drohnen bekämpfen kann, wie man sie überhaupt erstmal entdecken kann. Aber große Verkehrsflughäfen wie Leipzig-Halle, die sind ja allein schon von der Fläche riesengroß. Also ich glaube, da müssen wir ganz realistisch sein und sagen, das ist eine Gefahr, die wird gesehen. Aber das ist eine Gefahr, vor der kann man nicht hundertprozentig schützen.
1: Und auch das ist in dieser Nacht Thema. 8 Mitglieder und Unterstützer der rechtsextremistischen Gruppe Letzte Verteidigungswelle sind in Hamburg verurteilt worden. Die jungen Männer müssen bis zu 5 Jahre ins Gefängnis, unter anderem wegen versuchten Mordes. In Rees am Niederrhein hat das alljährliche Haldern-Pop-Festival begonnen. Los ging es mit ersten Konzerten in der örtlichen Kirche und der eigenen Popbar. In Mexiko ist ein Influencer während eines Livestreams auf offener Straße erschossen worden. Die Behörden deuteten an, dass die Tat mit der Gewalt der Drogenkartelle in Verbindung steht. Im Kampf gegen Waldbrände könnten in Zukunft auch Roboterhunde helfen. In Parks der griechischen Hauptstadt Athen werden sie getestet. Wie beschreibt Moritz Pompe?
4: Die Roboterhunde sind so groß wie ein mittelgroßer Hund. Und die Idee ist, dass sie bald eigenständig durch die Parks patrouillieren und mit ihren Kameras gefährlichen Müll entdecken, der einen Brand auslösen könnte. Zum Beispiel Glasflaschen oder Zigaretten oder auch illegale Grills. Die Bilder schickt der Hund dann direkt in die Einsatzzentrale. Und von dort würden dann echte Menschen starten, um die gefährlichen Gegenstände dann zu entfernen.
1: Wenn der Test klappt, sollen die Roboterhunde auch in griechischen Wäldern eingesetzt werden. Das war WDR aktuell. Und das Wetter in Nordrhein-Westfalen, die Nacht ist meistens trocken, bei Tiefstwerten zwischen 17 und 12 Grad. Tagsüber erst Sonne, später auch mal mehr Wolken, es bleibt aber trocken und wird nicht mehr ganz so warm. In Mainz-Hagen bis 22 Grad, in Mahl 24 und bis zu 25 Grad in Kerpen. Zeit gleich 0:03 Uhr.
5: Nach den Nachrichten wird Zeit für den Blick auf die Straßen. Hallo an alle unterwegs, hier ist der Verkehrsservice in der ARD-Hitnacht. Nochmal die guten Nachrichten, falls Sie es nicht mitgekriegt haben. Entwarnung für die A44 Aachen-München-Gladbach. Kein Falschfahrer mehr zwischen Jülich-West und Kreuz-Jacquerath. Dann Entwarnung für die A81 Singen-Stuttgart. Ebenfalls kein Falschfahrer mehr zwischen Kreuz-Böblingen-Hulb und Böblingen-Sindelfingen. Hier habe ich noch die Gefahreninfo für Hessen. Im Rheingau-Taunus-Kreis zwischen Bad Schwalbach und Taunusstein Seitenhahn. Nochmal. Zwischen Bad Schwalbach und Taunusstein Seitenhahn. Da brennt ein größeres Waldgrundstück. Anwohner in Hettenhain und Seitenhahn, die werden gebeten, Fenster und Türen geschlossen zu halten. Bitte auch die Lüftungen abzustellen. Dann habe ich hier eine Meldung von der A1. Bremen Richtung Osnabrück ist zwischen Dreieck Stur und Wildeshausen Nord wegen eines defekten LKW gesperrt. A3 Frankfurt Richtung Köln ist zwischen Itzstein und Wiesbaden Niedernhausen wegen einer Bergungsarbeit. Dadurch beeinträchtigt die Rechtsfahrspur ist gesperrt und Sie haben da 2 Kilometer Stau. A10 Dreieck Barnim Richtung Dreieck Spreeau ist zwischen Rüdersdorf und Erkner wegen einer Ölspur auf der Fahrbahn gesperrt. Und die A63 Mainz Richtung Kaiserslautern ist zwischen Göllheim und Winnweiler wegen einer Baustelle bis ca. 5 Uhr gesperrt.
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The Words I Love You, Chris de Burg war das hier in der ARD Hit Nacht. Und da ist ja schon der neue Tag, der Donnerstag, der 6. August 2026. Alles, was jetzt kommt, geht aufs Wochenende. Das kann man an dieser Stelle schon mal sagen. Bergfest haben wir gut überstanden. Und ein paar Mails sind auch eingetrudelt mittlerweile. Großes Dankeschön. Zum Beispiel von Niki und Kalle. Die schreiben nämlich, wir sind wieder einmal da. Niki und Kalle aus Hamburg. Diesmal allerdings sind wir in NRW, genauer gesagt in Wettervollmerstein bei unseren Eltern bzw. Schwiegereltern. Jetzt interessant, nachdem wir es geschafft haben, unsere Tochter Feline und unseren Schwiegersohn Dennis zu neuen ARD-Hitnacht-Fans zu machen, leisten wir ganze Überzeugungsarbeit jetzt in NRW. Also da muss ich mal sagen, Feline und Schwiegersohn Dennis, die haben sie wahrscheinlich geknebelt und gefesselt auf dem Stuhl und jetzt müssen sie, ob sie wollen, Radio hören, die ARD-Hitnacht, und die Nachbarn hören es wahrscheinlich gleich mit, weil das Radio so laut ist, aber völlig egal. Überzeugungsarbeit war nicht vonnöten, schreiben, denn sie waren sehr schnell infiziert von der ARD-Hitnacht. Ganz herzliche Grüße und ich wünsche euch noch ganz viel Spaß mit uns und natürlich, ich weiß, dann wird gekuschelt. Fangemeinde sollte man stetig erweitern und ich finde es ganz toll, dass ihr bei uns seid. Und ich mache jetzt was Feines. Aus unserem Balladenladen, Mariah Carey, Without You, für alle, die uns hören.

Da ist er ja schon, der neue Tag, ne? 0:23, 6. August 2026. Und ich kann eigentlich hier tröten, wenn ich eine Tröte hätte, denn wir wollen gratulieren den Geburtstagskindern des Tages hier in der ARD-Nacht. Der Vorhang hebt sich, ne? Licht geht an, sie treten auf, das ist ihr persönlicher Feiertag, 6. August. Glückwunsch, Glückwunsch an alle Geburtstagskinder des Tages. Das Alter, das ist eine geheime Zahl, bewacht wie so ein Schätzchen, wird heute nicht gelüftet, noch nicht mal unter Folter durch Sahnetorte. Dafür gilt Kuchenfreiheit ohne Limit, offiziell genehmigt, feierlich besiegelt und mit, naja gut, unsichtbarem Konfetti-Regen untermalt. Genießen Sie diesen Tag, machen Sie was draus und bleiben Sie bei uns. ARD Hitnacht, jetzt mit Mike and the Mechanics, The Living Years.

0: Es ist wieder soweit, wir müssen mal ein bisschen auf die Straßen gucken. ARD Nacht um 0.30 Uhr, hallo an alle unterwegs, ist der Verkehrsservice. Die Gefahreninformation für Hessen im Rheingau-Taunus-Kreis zwischen Bad Schwalbach und Taunusstein-Seitzenhahn, da brennt ein größeres Waldstück. In Wiesbaden ist im gesamten Stadtgebiet deutlich Brandgeruch wahrnehmbar. Anwohner werden gebeten, Fenster und Türen geschlossen zu halten und Lüftung bitte abzustellen. Weitere Meldungen von den Straßen: A1 Bremen Richtung Osnabrück ist zwischen Dreieck Stur und Wildeshausen Nord wegen eines defekten LKW gesperrt. A3 Frankfurt Richtung Köln ist zwischen Itzstein und Wiesbaden-Niedernhausen wegen einer Bergungsarbeitsstelle beeinträchtigt. Da ist nämlich der rechte Fahrstreifen gesperrt. Da haben wir 2 Kilometer Stau. Schön, dass ich den Satz trotzdem zu Ende gekriegt habe. Dann die A10 Dreieck Barnim Richtung Dreieck Spreeau ist zwischen Rüdersdorf und Erkner wegen einer Ölspur auf der Fahrbahn gesperrt. Und die A63 Mainz Richtung Kaiserslautern ist zwischen Göllheim und Winnweiler wegen einer Baustelle bis ca. 5 Uhr gesperrt. Und hier gibt es noch eine Meldung von der A81. Singen Richtung Stuttgart ist zwischen Kreuz Böblingen-Hulb und Böblingen-Ost wegen eines Schwertransports bis ca. 4 Uhr früh gesperrt. Das war's. Weiterhin eine gute und störungsfreie Fahrt für Sie.
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0: Mittendrin in der Geisterstunde, ich bin André Holst und das ist hier, ne, die wahre Primetime einer ganz besonderen Nacht mit Musik von Elton John.

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ganz viel Liebe und Klavier. Wie schön du bist, gegen die Wand gelaufen. Sarah Connor, das ganz große Gefühl hier in der ARD-Hit nach 0.41 Uhr. Und ich bin zwischendurch immer mal wieder mit meinen Augen auf dem PC gelandet. Da ist dann wieder mal eine Mail reingekommen von Uwe und Marianne zum Beispiel. Die sitzen noch auf der Terrasse bei 20 Grad, lauschen dem Programm. Gefällt ihnen. Liebe Grüße aus dem Nordschwarzwald. Ich finde das ganz klasse. Ich grüße zurück aus Magdeburg direkt. Ich sitze ja eigentlich an der Elbe. Das Problem ist, es ist so dunkel da draußen, darum kann ich sie nicht sehen. Aber ich weiß, wenn ich da jetzt reinspringen würde, ich käme irgendwann in Hamburg raus. Und das ist ja der Ort, an dem man auch immer wieder gerne Tschüss sagt. ARD-Nacht und weitere Grüße sind auch per Mail gekommen von Patrick. Und er befindet sich aktuell, wie er schreibt, auf dem schönsten Sandhaufen Deutschlands. Und damit ist die Insel Borkum gemeint und hat natürlich den besten Sender. Tata, er möchte natürlich alle Freunde und Bekannte von der schönsten Insel Deutschlands grüßen. Großes Dankeschön, Patrick. Ganz herzliche Grüße zurück. Und die Traudel, ja, die hat sich auch gemeldet und sie fragt, wer sitzt denn heute am Mikro? Ja, Traudel, wer bin ich denn? Mein Name ist Holst. André Holst. Holst André. H-O-L-S-T. Ja, weil früher hat man ja mal Z gesagt, aber es ist H-O-L-S-T. Tatsächlich Holst, wie Holstentor oder das. Nein, ich darf keine Werbung für Bier machen. Schmeckt aber auch nicht schlecht. So, und was haben wir dann noch? Hier haben wir nochmal einen ganz herzlichen Gruß von Niki und Kalle. Sie können auch grüßen ard-hitnacht@mdr.de und ich freue mich immer darüber, wenn ich ein bisschen was von Ihnen zu lesen bekomme. Lassen Sie mich Ihren Mailboy in dieser Nacht sein.

Robin Friedemann, das ist Springfield in der ARD-Hitnacht. Und wir sind ja irgendwie mittendrin. Gut, dass wir jetzt Nacht haben, aber viele sind unterwegs, auch nachts, weil tagsüber bedeutet es Sommerferien-Hotspot. Na, alle Bundesländer haben Ferien und am liebsten gleichzeitig. Und ich meine, das ist die einzige Zeit im Jahr, in der das Navi für die Fahrt nach Italien eine Ankunftszeit im September vorschlägt, weil einfach die Straßen oft dicht sind. Und ich schlage Ihnen Gelassenheit vor, entspannte Musik, wenn Sie nachts unterwegs sind, um an Ihr Ziel zu kommen, dann fahren Sie sicher und kommen Sie gut an.

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1: Die Nachrichten mit Michael Treiß. Guten Morgen.
2: Das alles deutet nicht auf amateurhaftes Vorgehen hin. Wir reden hier von einer professionellen hybriden Bedrohungslage.
1: Bundesinnenminister Dobrindt hat nach dem Drohnenvorfall in Leipzig von einer neuen Gefahrenqualität gesprochen. Er sagte, man könne eine solche Situation nicht mit einer einfachen Maßnahme bekämpfen. Hauke Bülow berichtet.
3: Dobrindt zeigte sich überzeugt davon, dass hier professionelle Täter am Werk waren, mit viel Technikwissen und Erfahrung im Umgang mit Sprengstoff. Die Drohnenabwehrtechnik des Flughafens sei nicht in der Lage gewesen, diese Drohne abzuwehren. Wer für die Tat verantwortlich ist, um was für einen Sprengstoff es sich handelt, und wie die Drohne konstruiert war, all das sei jetzt Teil der Ermittlungen. Die mit Sprengstoff beladene Drohne war in der Nacht zu Mittwoch entdeckt worden. Der Flugverkehr wurde zwischenzeitlich eingestellt, mehrere Maschinen wurden umgeleitet. Eine stieß nahe dem Flughafen mit einer möglichen zweiten Drohne zusammen. Der Leipziger Flughafen ist ein wichtiges Frachtdrehkreuz auch für militärische Hilfslieferungen in die Ukraine.
1: Bei einem Treffen in Bonn geht es heute um das extreme Niedrigwasser im Rhein und in anderen Flüssen. Der neue Bundesverkehrsminister Bilger spricht mit Vertretern aus der Industrie, von Häfen und der Binnenschifffahrt. Sie wollen sich darüber austauschen, ob die bisher getroffenen Maßnahmen wirken und was noch getan werden kann. Und auch das ist in dieser Nacht wichtig. In Deutschland gibt es immer weniger MPUs, auch Idiotentest genannt. Damit werden Autofahrer überprüft, die zum Beispiel unter Alkohol- oder Drogeneinfluss gefahren sind. Die USA haben zusätzliche Gelder zur Bekämpfung des Ebola-Ausbruchs in der Demokratischen Republik Kongo bereitgestellt. Insgesamt sind es jetzt mehr als 500 Millionen Dollar, verbunden mit der Aufforderung an andere Länder, auch mehr zu geben. In Guatemala hat sich der Vulkan Fuego wieder beruhigt. Er war am Montag ausgebrochen. Wegen der Lavaströme und riesiger Gas- und Aschewolken wurden rund 1.700 Menschen in Sicherheit gebracht. In Hennef haben drei Jugendliche einen Mann vor dem Ertrinken gerettet. Die 13- und 14-Jährigen wollten im Alner See baden gehen und hatten bemerkt, dass dort ein Mann im Wasser nach Hilfe rief. Die Jugendlichen reagierten schnell und wählten den Notruf. Eine Polizeistreife in Hennef, die zufällig in der Nähe war, konnte den Mann schnell aus dem Wasser retten und reanimieren. Er wurde mit einem Rettungshubschrauber in ein Krankenhaus gebracht. Das war WDR aktuell. Und das Wetter in Nordrhein-Westfalen. Die Nacht ist meistens trocken, bei Tiefstwerten zwischen 17 und 12 Grad. Tagsüber erst Sonne, später dann auch mal mehr Wolken. Es bleibt aber insgesamt trocken und es wird auch nicht mehr ganz so warm wie in den vergangenen Tagen. In Olpe dazu bis 22 Grad, in Coesfeld 24 und maximal 25 Grad werden in Frechen erreicht. Der Freitag geht dann ähnlich weiter, bei entspannten Werten von 22 bis 26 Grad. Und die Zeit gleich 1.03 Uhr.
4: Nach den Nachrichten wird es ja Zeit für den Blick auf die Straßen. Hallo an alle unterwegs, hier ist der Verkehrsservice in der ARD-Nacht. Wir haben es 3:01. Eine Gefahreninfo für Hessen im Rheingau-Taunus-Kreis zwischen Bad Schwalbach und Taunusstein-Seitzenhahn. Da brennt ein größeres Waldgrundstück. In Wiesbaden ist im gesamten Stadtgebiet deutlicher Brandgeruch wahrnehmbar. Anwohner werden gebeten, Fenster und Türen geschlossen zu halten und Lüftungen abzustellen. Weitere Meldungen. Die A1 Bremen Richtung Osnabrück ist zwischen Dreieck Stur und Wildeshausen Nord wegen eines defekten LKW gesperrt. A2 Hannover Richtung Berlin ist zwischen Peine Ost und Braunschweig-Wattenbüttel gesperrt. Da brennt ein PKW. Und A3 Frankfurt Richtung Köln ist zwischen Itzstein und Wiesbaden-Niedernhausen wegen Bergungsarbeiten die rechte Fahrspur gesperrt. Dadurch haben wir 2 Kilometer Stau. A10 Dreieck Barnim Richtung Dreieck Spreeau ist zwischen Rüdersdorf und Erkner wegen einer Ölspur auf der Fahrbahn gesperrt. A63 Mainz Richtung Kaiserslautern ist zwischen Göllheim und Winnweiler wegen einer Baustelle bis 5 gesperrt. Und A71 Singen Richtung Stuttgart ist zwischen Kreuz Böblingen-Hulb und Böblingen-Ost wegen eines Schwertransportes bis ca. 4 Uhr gesperrt. Das war's. Weiterhin eine gute und vor allem störungsfreie Fahrt für Sie.
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4: Heute mit André Holst und Musik von Lionel Richie, My Destiny.

Sister Sledge, Lost in Music. Hier ist die ARD-Hit nach 12 nach 1. Kommen Sie gut durch diese Nacht und ich wünsche Ihnen, dass Sie gut durch diese Nacht kommen mit uns, egal was Sie gerade tun, ob Sie zu den Nachtfalken zählen, Nachtanbetern, vielleicht Sicherheitsleute, Krankenhauscrews, Taxipiloten, LKW-Fahrer. Der Tag ist gegangen, die Wochenmitte ist abgehakt und alles, was jetzt kommt, geht sowieso aufs Wochenende. Die Musik ist vom Feinsten, auch a cappella. Hier sind The Flying Pickets, Only You in der ARD-Hit nach

ganz viel Gefühl in der ARD-Nacht. Wir haben es gleich 2:10, ne? Der neue Tag, der 6. August. Und immer mal wieder sind ein paar Mails reingekommen. Vielen, vielen Dank dafür. Und ich finde es immer interessant, wenn wir erfahren, über welchen Sender Sie uns hören. ARD-Nacht vom Norden Flensburg bis runter Passau. Überall können Sie uns hören. Und das ist auch gut so. Ja, und da habe ich jetzt von Stefanie eine Mail gekriegt. Sie hört uns über die Frequenzen von WDR 4. Und was schreibt sie? Hallo, liebes Team. Seit ewigen Zeiten höre ich mal wieder die Hitnacht, da ich nämlich Ferien habe. Und ich möchte euch ein ganz großes Kompliment machen. Ihr seid erfrischend und lustig und das gefällt mir richtig gut. Schmatzifatz, Küsschen rüber. Und ich freue mich, Stefanie, dass ihr bei uns seid. Dann habe ich hier noch eine Mail von Winfried gekriegt. Sitze hier im güldenen Mainz bei gerade so erträglichen 26 Grad auf dem Balkon und lausche der Hitnacht über SWR1. Das ist schon mal ganz gut. Auch ganz herzliche Grüße an dieser Stelle runter nach Mainz. Also runter kann ich ja sagen, wenn ich hier im mittleren, ja, nordangehauchten Magdeburg sitze. Und auch Ingeborg hat sich gemeldet. Ich höre euer Programm. Aber heute gefällt mir eure Musikauswahl ganz besonders gut. Ganz herzlichen Dank dafür. Und ich kann auch nur sagen, Ingeborg, ich freue mich auch. Ihr alle gehört zu den besten Hörern der ganzen Welt. Und schön, dass ihr das traditionelle Radio hört. Wie auch Olli, ich höre euch im Sommer immer aus dem Garten in Guben. Tolle Sendung. Alles Liebe, herzliche Grüße. Und jetzt Sandra Maria Magdalena.

Sandra in der Sommerferienzeit hier, ARD Hitnacht, 1.25 Uhr. Was Persönliches möchte ich Ihnen erzählen, denn Sommerferien, da denke ich auch oft an meinen Vater. Er war Busfahrer von Reisebussen. Und in den Ferien, da hat er mich, klein André, öfters mal mitgenommen. Mal nach Wien, nach Österreich, nach Italien. Ich muss so 7 oder 8 Jahre jung gewesen sein. Und ich war immer so glücklich, wenn ich bei Papa mitfahren durfte. Und ich erinnere mich auch an das eine Lied, das er damals so oft und so gerne spielte, das im Radio lief. George Harrison, My Sweet Lord. Ja, er starb sehr früh, ich habe ihn sehr früh verloren. Aber immer wenn ich diesen Song höre, dann bin ich wieder Kind. Dann bin ich wieder 8 und fahre mit Papa in seinem Reisebus durch den Sommer.

0: Kuckuck, mitten in der Nacht, ARD macht jetzt der Blick auf den Verkehr. Hallo an alle unterwegs. Ich habe hier ein paar Infos für Sie vom Verkehrsstudio, aus dem Verkehrsstudio, die Gefahreninformation für Hessen. Im Rheingau-Taunus-Kreis zwischen Bad Schwalbach und Taunusstein, Seitzenhahn, da brennt ein größeres Waldstück. In Wiesbaden ist im gesamten Stadtgebiet deutlich Brandgeruch wahrnehmbar. Anwohner werden gebeten, Fenster und Türen geschlossen zu halten und bitte Lüftungen auch abzustellen. Weitere Meldungen von den Straßen: A1 Bremen Richtung Osnabrück ist zwischen Dreieck Stur und Wildeshausen Nord wegen eines defekten LKW gesperrt. A10 Dreieck Warnim Richtung Dreieck Spree aus zwischen Rüdersdorf und Erkner wegen einer Ölspur auf der Fahrbahn gesperrt. Dann die A63 Mainz Richtung Kaiserslautern zwischen Göllheim und Winnweiler wegen einer Baustelle bis 5 gesperrt. Und zu guter Letzt noch die A81 Singen Richtung Stuttgart ist zwischen Kreuz Böblingen-Hulb und Böblingen-Ost wegen eines Schwertransports bis ca. 4 Uhr früh gesperrt. Das war's. Ich wünsche Ihnen weiterhin eine störungsfreie Fahrt.
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0: Ich bin André Holst. Schöne Grüße aus Magdeburg an Sie alle. Und für die, die schlafen gehen, Sweet Dreams, süße Träume. Ich habe Musik von Eurythmics.

0: schön hier. Die AD-Hitnacht, Sommernacht, 1.38 Uhr haben wir es mittlerweile. Und ups, da ploppt es auf, denn ich habe hier gerade eine Falschfahrermeldung gekriegt. Achtung, Falschfahrer auf der A40 Duisburg-Essen zwischen Mülheim, an der Ruhr Winkhausen und Essen-Holsterhausen. Da kommt Ihnen ein Falschfahrer entgegen. Fahren Sie bitte äußerst rechts und überholen Sie nicht. Ich wiederhole, auf der A40 Duisburg-Essen zwischen Mülheim, an der Ruhr Winkhausen und Essen-Holsterhausen. Da ist ein Falschfahrer unterwegs. Vorsicht bitte in beiden Richtungen. Die AD-Nacht aus Magdeburg vom MDR. Jetzt mit einem, wie ich finde, absolut kultigen Song, denn er hat den Deutschrock geprägt wie kein zweiter. Maffei mit seiner Eiszeit.
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Maffei und die Eiszeit in der ARD-Nacht. 1.43 Uhr mittlerweile und ich darf mal wieder Mailboy sein. Freue mich über Ihre Nachrichten und ganz besonders auch über die Grüße von Petra. Hat nämlich Urlaub und sitzt ganz alleine auf ihrem Bett mit ihrem 5-Freunde-Buch. Sie genießt das, finde ich ganz klasse. Petra lässt ein paar Grüße da und wünscht allen einen schönen Sommer, die lauen Nächte und die gute Musik. Das ist schon mal Lebensqualität vom Feinsten. Und auch Mario aus Berlin ist Stammhörer der Hitnacht und freut sich mal wieder über die Musi, großes Kompliment, herzliche Grüße in die Hauptstadt, alles erdenklich Gute. Und was ich ganz besonders schön finde, ist auch, wenn zwischendurch immer mal Lob reinkommt. Daniel hat sich gemeldet und er hört die ARD-Hitnacht in Minden, Nordrhein-Westfalen. Gute Musik, schreibt da auch Daniel, macht weiter so. Ich sage, Daniel, wir können gar nicht anders. Und dann gibt es noch eine Mail von Thomas aus Graben bei Augsburg. Er schreibt, viele Grüße aus dem wilden Süden. Ihr seid unsere Begleitung durch den Arbeitstag. Schicht von 23 Uhr bis 9 Uhr. Boi, das ist eine ganze Ecke. Also, Thomas, ihr haltet den Laden zusammen, am Laufen weiterhin, kommt gut durch die Nacht und mit dem Soundtrack zur Nacht ist das überhaupt gar kein Problem. Und ganz, ganz herzliche Grüße eben auch nochmal an Petra. Sie hat nämlich auch gerade geschrieben, sie weiß zwar nicht, um welches Thema es geht, gar kein Thema. Ich würde sagen, open, ne? Jeder kann, wenn er will, und wenn er will, dann kann er. Und ganz besonders schön ist jetzt unser Super-Oldie, den gibt's jetzt auf die Ohren, Scott McKenzie und San Francisco.

ARD Hitnacht. 1:52 haben wir es. Gleich gibt's Nachrichten aus aller Welt und ich freue mich dann auf die nächste Stunde. Wir sind mittlerweile schon im Donnerstag, ne? Wochenmitte, Bergfest gut überstanden. Alles, was jetzt kommt, geht getrost aufs Wochenende.

Kleiner Blick nochmal auf die Straßen hier in der ARD-Hitnacht. Falschfahrer auf der A40 unterwegs. Duisburg-Essen, Vorsicht bitte zwischen Mülheim an der Ruhr Winkhausen und Essen-Holsterhausen. Da kommt Ihnen ein Falschfahrer entgegen. Fahren Sie bitte äußerst rechts, überholen Sie nicht. Wir melden, wenn die Gefahr vorüber ist.

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1: Die Nachrichten mit Michael Treis. Guten Morgen. Bundesinnenminister Dobrindt sieht in den Drohnen am Leipziger Flughafen einen hybriden Anschlagsversuch. Eine der Drohnen trug Sprengstoff. Dobrindt sagte, das sei ein neues Bedrohungsszenario. Die Vermutung von Sicherheitsexperten, dass Russland hinter dem Vorfall steckt, wollte der Minister nicht bestätigen. Allerdings sagte er:
2: Wenn ich mir das anschaue, wie hier vorgegangen worden ist, dann muss man von einem hochprofessionellen Vorgehen ausgehen. Und dieses professionelle Vorgehen erfordert mehr als Laienwissen. Und deswegen, ja, kann man fremde Mächte einfach nicht ausschließen.
1: Die Sprengstoffdrohne war in der Nähe ukrainischer Frachtmaschinen entdeckt worden. Eine zweite Drohne kollidierte offenbar mit einem Flugzeug in der Luft. Die Maschine wurde leicht beschädigt. Nach der Einschätzung von Dobrindt muss künftig mit ähnlichen Aktionen gerechnet werden. ARD-Terrorismusexperte Holger Schmidt auf die Frage, ob Flughäfen davor überhaupt geschützt werden können.
3: Ich glaube, die Antwort muss ein klares Nein sein. Es ist viel passiert in den vergangenen Monaten und Jahren. Man hat sich viele Gedanken gemacht, wie man Drohnen bekämpfen kann, wie man sie überhaupt erst mal entdecken kann. Aber große Verkehrsflughäfen wie Leipzig-Halle, die sind ja allein schon von der Fläche riesengroß. Also ich glaube, da müssen wir ganz realistisch sein und sagen, das ist eine Gefahr, die wird gesehen. Aber das ist eine Gefahr, vor der kann man nicht hundertprozentig schützen.
1: In München fällt heute voraussichtlich das Urteil im Prozess um den Autoanschlag auf eine Demonstration. Eine Mutter und ihre 2-jährige Tochter waren dabei im Februar letztes Jahr getötet worden. Angeklagt ist ein 25-jähriger Afghane. Die Bundesanwaltschaft geht von einem religiös und politisch motivierten Anschlag aus. Und auch diese Themen beobachten wir in dieser Nacht. In den Niederlanden hat die Feuerwehr ein Großfeuer in den Dünen nahe Den Haag unter Kontrolle gebracht. Die Gäste eines Hotels dort konnten wieder zurück in ihre Zimmer. In Rees am Niederrhein hat das alljährliche Haldern-Pop-Festival begonnen. Los ging es mit ersten Konzerten in der örtlichen Kirche und der eigenen Pop-Bar. Der deutsche Wasserspringer Moritz Wesemann hat bei der Schwimm-EM in Paris den 2. Titel geholt. 4 Tage nach seinem Sieg vom 1-Meter-Brett gewann der 24-Jährige auch das Finale vom 3-Meter-Brett. Filmfans sollen noch in diesem Jahr erfahren, wer der neue James-Bond-Darsteller wird und wer nach fast 5 Jahren Schauspieler Daniel Craig als berühmtester Geheimagent Großbritanniens ablöst. Das hat die zuständige Filmproduzentin verraten. Schon lange wird über den neuen 007-Darsteller spekuliert. In über 60 Jahren sind bisher 25 Bond-Filme entstanden. Das war WDR aktuell. Und das Wetter in Nordrhein-Westfalen. Die Nacht ist meistens trocken bei 17 bis 12 Grad. Tagsüber erst Sonne, später auch Wolken. Es bleibt aber trocken. In Gummersbach bis 22 Grad, in Dorsten 24 und maximal 25 Grad in Essen. Die Zeit gleich 2.03 Uhr.
4: Hi. Nach den Nachrichten wird Zeit hier für den Blick auf die Straßen. Hallo an alle unterwegs, hier ist der Verkehrsservice in der ARD-Hitnacht. Ich habe eine Entwarnung für die A40 Duisburg-Essen. Kein Falschfahrer mehr zwischen Mülheim, an der Ruhr, Winkhausen und Essen-Holsterhausen. Das ist wieder freie Fahrt. Weitere Meldungen. Zunächst die Gefahreninfo für Hessen im Rheingau-Taunus-Kreis zwischen Bad Schwalbach und Taunusstein-Seitzenhahn. Ups, jetzt ist er hier weggesprungen. Nochmal. Zwischen Bad Schwalbach und Taunusstein-Seitzenhahn, da brennt ein größeres Waldstück. In Wiesbaden ist im gesamten Stadtgebiet deutlich Brandgeruch wahrnehmbar. Anwohner werden gebeten, Fenster und